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1: Die Nachrichten von SRF um 3 Uhr mit Patrick Seiler. Nach dem mutmaßlich islamistischen Anschlag am Christopher Street Day in Berlin stehen nun Justiz- und Sicherheitsbehörden in der Kritik. Im Zentrum steht die Frage, weshalb der 21-jährige Tatverdächtige auf freiem Fuß war. Er galt als Gefährder und war bereits wegen einer staatsgefährdenden Gewalttat verurteilt worden. Statt einer Haftstrafe sollte er lediglich an einem Deradikalisierungsprogramm teilnehmen. Der deutsche Innenminister Alexander Dobrindt bezeichnete dieses Vorgehen in der ARD als naiv.
2: In der Tat wird zurzeit sehr die Frage danach gestellt, wie kann eigentlich bei jemandem, den man als Gefährder identifiziert, eine Strafe zur Bewährung ausgesetzt werden. Auch dem wird detailliert nachgegangen.
1: So Alexander Dobrindt, der deutsche Innenminister. Nachdem die Polizei den mutmaßlichen Täter gestern erschossen hat, geht sie von einem Einzeltäter aus. Für die Bevölkerung bestehe in diesem Zusammenhang keine Gefahr mehr. Brasilien hat seinen Botschafter aus Argentinien zurückgerufen und gleichzeitig den argentinischen Botschafter in Brasilien ins Außenministerium bestellt. Auslöser ist ein Auftritt des argentinischen Präsidenten Javier Milei in Sao Paulo. An der Parteiversammlung der rechtspopulistischen Partido Liberal wurde Flavio Bolsonaro als Kandidat für die Präsidentschaftswahl im Oktober nominiert. In seiner Rede an der Versammlung griff Milei den linken Amtsinhaber Lula da Silva scharf an und bezeichnete ihn unter anderem als Dieb. Zudem beschimpfte er den bekannten Richter am obersten Gericht, Alexandre de Moraes, als Abfall, weil dieser Milei einen Besuch beim inhaftierten Ex-Präsidenten Jair Bolsonaro verboten hatte. Russland hat die Ukraine erneut aus der Luft angegriffen. Neben der Hauptstadt Kiew wurden weitere Regionen bombardiert. In Tschernihiw traf eine Drohne einen Supermarkt. Laut ukrainischen Behörden starben 2 Menschen. Zudem griff Russland den wichtigen Getreidehafen Tschornomorsk bei Odessa an. Russland zufolge wurde ein Militärlager getroffen. Laut ukrainischen Angaben sank ein ziviler Frachter. Bei dem Angriff auf das Schiff starben gemäß den Angaben 10 Menschen. Auch auf russischem Territorium gab es Angriffe. Bei einem Drohnenschlag auf die Grenzstadt Belgorod wurden laut Behörden 12 Menschen verletzt. Die Nachrichtenagentur Reuters betont, diese Angaben nicht unabhängig überprüfen zu können. Das Wetter heute Montag. Zunächst hat es noch Wolken. Tagsüber wird es dann ziemlich sonnig bei 27 Grad im Norden und 31 Grad im Süden. Das waren Nachrichten von Radio SRF, verantwortlich Patrick Seiler.

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1: Die Nachrichten von SRF um 4 Uhr mit Patrick Seiler. Nach dem mutmaßlich islamistischen Anschlag am Christopher Street Day in Berlin stehen nun Justiz- und Sicherheitsbehörden in der Kritik. Im Zentrum steht die Frage, weshalb der 21-jährige Tatverdächtige auf freiem Fuß war. Er galt als Gefährder und war bereits wegen einer staatsgefährdenden Gewalttat verurteilt worden. Statt einer Haftstrafe sollte er lediglich an einem Deradikalisierungsprogramm teilnehmen. Der deutsche Innenminister Alexander Dobrindt bezeichnete dieses Vorgehen in der ARD als naiv.
2: In der Tat wird zurzeit sehr die Frage danach gestellt, wie kann eigentlich bei jemandem, den man als Gefährder identifiziert, eine Strafe zur Bewährung ausgesetzt werden. Auch dem wird detailliert nachgegangen.
1: So Alexander Dobrindt, der deutsche Innenminister. Nachdem die Polizei den mutmaßlichen Täter gestern erschossen hat, geht sie von einem Einzeltäter aus. Für die Bevölkerung bestehe in diesem Zusammenhang keine Gefahr mehr. Russland hat die Ukraine erneut aus der Luft angegriffen. Neben der Hauptstadt Kiew wurden weitere Regionen bombardiert. In Tschernihiw traf eine Drohne einen Supermarkt. Laut ukrainischen Behörden starben 2 Menschen. Zudem griff Russland den wichtigen Getreidehafen Tschornomorsk bei Odessa an. Russland zufolge wurde ein Militärlager getroffen. Laut ukrainischen Angaben sank ein ziviler Frachter. Bei dem Angriff auf das Schiff starben gemäß den Angaben 10 Menschen. Auch auf russischem Territorium gab es Angriffe. Bei einem Drohnenschlag auf die Grenzstadt Belgorod wurden laut Behörden 12 Menschen verletzt. Die Nachrichtenagentur Reuters betont, die Angaben nicht unabhängig überprüfen zu können. Die erweiterte Testphase für das Tagesticket in Venedig hat der Lagunenstadt bisher rund 5 Millionen Euro eingebracht. Wie die Gemeinde mitteilt, zahlten dieses Jahr rund 650.000 Tagestouristinnen und Touristen die Sonderabgabe. Die Gebühr betrug je nach Buchungszeitpunkt 5 oder 10 Euro. Das Eintrittsgeld wurde diesen Sommer bereits an 60 Tagen fällig, deutlich öfter als in den Vorjahren. Mit der Abgabe will Venedig die Anzahl an Tagestouristinnen und Touristen einschränken. Die venezianische Stadtverwaltung will nun prüfen, ob die Regelung definitiv eingeführt wird. Befürworter sehen die Maßnahme als symbolisches Zeichen, Venedig sei fragil und müsse geschützt werden. Kritiker bemängeln die zahlreichen Ausnahmen und das Fehlen einer verbindlichen Besucherobergrenze. Das Wetter heute Montag. Zunächst hat es noch Wolken, tagsüber wird es dann ziemlich sonnig bei 27 Grad im Norden und 31 Grad im Süden. Das waren die Nachrichten von Radio SRF. Verantwortlich ist heute Nacht Patrick Seiler.

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1: Die Nachrichten von SRF um 5 Uhr mit Patrick Seiler. Guten Morgen. Der Mann, der mit einem Auto ein Teilnehmender der Berliner Pride gefahren ist, ist tot. Jetzt stellt sich die Öffentlichkeit in Deutschland die Frage, warum dieser überhaupt auf freiem Fuß war. Die Brände in Frankreich und Spanien wüten unvermindert weiter. Jetzt machen sich die Behörden in den beiden Ländern Sorgen vor einer sich nähernden neuen Hitzewelle. Und das Wetter, im Norden zunächst Wolken, tagsüber ziemlich sonnig, im Süden ist es den ganzen Tag sonnig. Nach dem mutmaßlich islamistischen Terroranschlag am Christopher Street Day in Berlin ist der Tatverdächtige tot. Spezialeinheiten haben den 21-jährigen mutmaßlichen Täter gestern in einer Kleingartenanlage erschossen, nachdem er die Einsatzkräfte mit einer Stichwaffe angegriffen hatte. Unterdessen steht die Justiz in der Kritik. Der Tatverdächtige war als Gefährder bekannt und vorbestraft, befand sich aber auf Bewährung auf freiem Fuß. Der deutsche Innenminister Alexander Dobrindt bezeichnete das in der ARD als naiv.
2: In der Tat wird zurzeit sehr die Frage danach gestellt, wie kann eigentlich bei jemandem, den man als Gefährder identifiziert, eine Strafe zur Bewährung ausgesetzt werden. Auch dem wird detailliert nachgegangen.
1: So der deutsche Innenminister. Der mutmaßliche Täter war am Samstagabend mit einem Kleinbus in eine Menschenmenge gefahren und danach mit einer Machete auf Passanten losgegangen. Eine Frau kam ums Leben, 29 Personen wurden verletzt. In Spanien und Frankreich kämpfen tausende Feuerwehrleute seit Tagen gegen Waldbrände historischen Ausmaßes. In Frankreich bleibt die Lage rund um die Großstadt Bordeaux äußerst angespannt. Die Flammen stehen weiterhin nur rund 15 Kilometer vor den Außenbezirken. Bei den Löscharbeiten hilft auch die Schweiz mit. Morgen Dienstag sollen zwei Super Puma-Helikopter der Armee nach Frankreich fliegen, um die Brandbekämpfung zu unterstützen. In Frankreich und Spanien mussten bisher mehr als 325.000 Menschen ihre Häuser verlassen. Hunderte Gebäude wurden zerstört. Vor einer neuen Hitzewelle mit bis zu 40 Grad, die ab morgen droht, befürchten die Behörden in beiden Ländern, dass sich die Lage wieder verschärft. Der syrische Interimspräsident Ahmed al-Sharaa hat im Fernsehsender Al Jazeera eine Neuausrichtung der Außenpolitik seines Landes angekündigt. Syrien verhandelt derzeit über ein Sicherheitsabkommen mit Israel, um Konflikte zu vermeiden. Die beiden Länder befinden sich seit 1948 offiziell im Kriegszustand. Auch strebe man ein neues Kapitel mit Russland an. Die russische Militärpräsenz im Land werde stark reduziert. Syrien wolle kein Schauplatz mehr für regionale Stellvertreterkriege sein, sagte al-Sharaa im Interview weiter. Anlässlich eines Besuchs in Damaskus forderte UNO-Generalsekretär Antonio Guterres, alle verbliebenen Sanktionen gegen Syrien aufzuheben. Brasilien hat seinen Botschafter aus Argentinien zurückgerufen und gleichzeitig den argentinischen Botschafter in Brasilien ins Außenministerium bestellt. Auslöser ist ein Auftritt des argentinischen Präsidenten Javier Milei in Sao Paulo. An der Parteiversammlung der rechtspopulistischen Partido Liberal wurde Flavio Bolsonaro als Kandidat für die Präsidentschaftswahl im Oktober nominiert. In seiner Rede an der Versammlung griff Milei den linken Amtsinhaber Lula da Silva scharf an und bezeichnete ihn unter anderem als Dieb. Zudem beschimpfte er einen bekannten obersten Richter als Abfall, weil dieser Milei einen Besuch beim inhaftierten Ex-Präsidenten Jair Bolsonaro verboten hatte. Russland und die Ukraine haben sich in der Nacht erneut gegenseitig aus der Luft angegriffen. In Tschernihiw traf eine russische Drohne einen Supermarkt. Laut ukrainischen Behörden starben zwei Menschen. Zudem griff Russland den wichtigen Getreidehafen Tschornomorosk bei Odessa an, wo laut Kiew ein ziviler Frachter getroffen wurde und 10 Menschen getötet wurden. Auch auf russischem Territorium gab es Opfer. Bei einem ukrainischen Luftangriff auf die Stadt Rostov am Don starb laut Behörden ein Ehepaar. Aus der Grenzstadt Belgorod wurden zudem 12 Verletzte nach einem Drohnenangriff gemeldet. Zum Radsport. In Paris ist die Tour de France zu Ende gegangen. Gesamtsieger wird der Slowene Tadej Pogacar vor dem Belgier Remco Evenepoel und dem Mexikaner Isaac del Toro. Es ist bereits das 5. Mal, dass Pogacar die Tour de France gewinnt. Die 21. und letzte Etappe sicherte sich der Niederländer Mathieu van der Poel. Und Fußball, die Schweizer Fußballmeisterschaft. Lugano schlägt Vaduz mit 2:1 und St. Gallen gewinnt gegen den FC Zürich ebenfalls mit 2:1. Zuvor gewannen die Berner Young Boys gegen Sitten mit 4:2. Die Wetterprognose für heute Montag, den 27. Juli. Zunächst hat es einige Wolken und lokal fällt etwas Regen. Tagsüber wird es mit teils mäßigem Westwind ziemlich sonnig, bei Höchstwerten um 27 Grad. Am Alpen-Nordhang bleibt es länger bewölkt. Im Tessin ist es sonnig bei 31 Grad. Das waren Nachrichten von Radio SRF, verantwortlich Patrick Seiler.

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0: 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Das ist heute Morgen.
1: Guten Morgen. Deutschland ist traurig und wütend nach dem Anschlag beim Christopher Street Day. Die Polizei hat den mutmaßlichen Täter erschossen und nun richtet sich der Fokus auf die Behörden. Wie ist es möglich, dass ein offenbar bekannter Islamist so ein Attentat verübt? Und dann geht's bei uns nach Frankreich, wo die Feuerwehrleute weiter versuchen, die heftigen Waldbrände unter Kontrolle zu bringen. Auch die Schweiz hilft dabei mit. Im Studio mit mir ist David Burkhardt. Wie starten wir wettermäßig in diese Woche hinein?
2: Guten Morgen, heute hat es im Norden zunächst noch Wolken. Tagsüber wird es dann ziemlich sonnig bei 27 Grad. Im sonnigen Süden gibt es 31 Grad.
1: In Berlin ist der groß angelegte Polizeieinsatz beendet. Der Hauptverdächtige des Anschlags beim Christopher Street Day ist tot. Die Polizei hat den 21-jährigen Islamisten in einer Gartenanlage aufgespürt. Er soll mit einer Stichwaffe auf die Einsatzkräfte losgegangen sein. Darauf haben diese das Feuer eröffnet. Was bleibt, ist der Schock. Die Trauer über eine tote Frau und 29 Verletzte. Und der Ruf nach Konsequenzen. Deutschland-Korrespondentin Simon Fazer.
3: Am Ende des Regenbogens heißt es, sei ein Goldtopf, eine Legende, gewiss. Wahr aber ist, unter dem Regenbogen, da liegt Berlin. Eine Stadt, die seit langem ihre Vielfalt und Offenheit feiert und dafür gefeiert wird. Dieser Regenbogen habe einen Riss bekommen, schrieb der Verband Queere Vielfalt. Der Anschlag ist eine Zäsur für die Community, Marcel Voges vom CSD Berlin.
4: Hinter solcher Gewalt steckt der Versuch, unsere Gesellschaft zu spalten und Menschen gegeneinander auszuspielen. Das werden wir als Berliner CSD nicht zulassen.
3: Schock und Trauer liegen über der Stadt. Die Fahnen auf dem Bundestag sind auf Halbmast. Denn getroffen ist die ganze Gesellschaft. Kanzler Friedrich Merz vor dem Trauergottesdienst unter dem Regenschirm.
5: Ich möchte den Teilnehmerinnen und Teilnehmern des Christopher Street Days hier in Berlin, aber auch in ganz Deutschland zurufen. Lassen wir uns nicht einschüchtern. Diese Taten haben nur einen Zweck. Sie wollen uns das Wichtigste nehmen, was wir haben, nämlich unsere Offenheit und unsere Freiheit.
3: Die Frage, die jetzt wieder viele umtreibt, wie soll man gegen diese Extremisten vorgehen? Der 21-jährige mutmaßliche Täter war mehrfach vorbestraft. Er wollte sich letztes Jahr dem sogenannten Islamischen Staat in Syrien anschließen, wurde in Libanon gefasst und als Deutscher nach Deutschland zurückgeschickt. Seine Strafe wurde erstinstanzlich auf Bewährung ausgesetzt, Innenminister Alexander Dobrindt in der ARD.
6: Wie kann eigentlich bei jemandem, den man als Gefährder identifiziert, eine Strafe zur Bewährung ausgesetzt werden? Auch dem wird detailliert nachgegangen.
3: Der Verurteilte sollte ein Deradikalisierungsprogramm absolvieren. Thomas Mücke vom Violence Prevention Network schildert der ARD, welchen Eindruck der Tatverdächtige bei den Sozialarbeitern hinterließ.
7: Einen sehr gefassten, einen sehr vorsichtigen, einen sehr kontrollierten, einen sehr freundlichen Eindruck. Und das sind genau die Kriterien, wo wir halt merken, da kommen wir nicht wirklich an die Person heran.
3: Er warnte vor einem neuen Tätertypus, der bewusst im Vorfeld von Wahlen Unruhe stiften wolle. Wie also umgehen mit diesen Extremisten? Deutsche kann man nicht abschieben, mehrere hundert Gefährder in Präventionshaft nehmen sprengt rechtliche, räumliche und personelle Grenzen. Konstantin von Notz, grüner Bundestagsabgeordneter und langjähriger Experte in Sicherheitsfragen.
8: Das ist entsetzlich und es widert mich an. Und wir müssen wirklich alles daran setzen, dass unsere Sicherheitsbehörden die Fähigkeiten bekommen, gegen solche Bedrohungen besser vorzugehen als bisher.
3: Dabei wiederum gilt es, Freiheit und Sicherheit in Einklang zu bringen.
1: Der Bericht von Deutschland-Korrespondentin Simon Fazer. Der mutmaßliche Täter war den Behörden also seit Jahren als Islamist bekannt. Offenbar ist er erst letzten Mai verurteilt worden für eine schwere staatsgefährdende Straftat. Und trotzdem konnte er diesen Anschlag verüben. Hans-Jakob Schindler ist Terrorismusexperte bei der internationalen NGO Counter-Extremism Project und er schätzt, dass die Behörden wohl Fehler gemacht haben.
9: Was wir im Moment wissen, und das ist noch nicht sehr viel, scheint es zu seltsamen Vorgängen auf allen Ebenen dieses multischichtigen Sicherheitskonzepts gekommen zu sein. Der Täter war bekannt, war auch im Gefängnis wurde nochmal verurteilt für eine schwere staatsgefährdende Gefahr, bekommt aber diese Strafe zur Bewährung ausgesetzt. Also was war jetzt die Risikoeinschätzung der Justiz und der Gefängnisleitung, dass man sagt, diese Person kann wieder in die Öffentlichkeit entlassen werden? Dann hat er Kontakt zu einer Deradikalisierungs- und Präventionsorganisation, die ihn als relativ gut angepasst anscheinend einstufen. Auch da ist die Frage, wie kommen die zu diesem Schluss? Und dann, die Sicherheitsbehörden beobachten ihn, beobachten sein Telefon. Die Nachbarn sagen, er redet seit Wochen davon anscheinend, dass er den CSD angreifen möchte. Ja, warum ist da nicht eingeschritten worden, als es dann zum CSD kam und der Mann ins Auto steigt am Abend? Also auf allen Ebenen sind seltsame Dinge passiert, die hier aufgearbeitet werden müssen.
10: Sagt der Terrorismusexperte Hans-Jakob Schindler. Ziel dieses Anschlags waren ja die Teilnehmerinnen und Teilnehmer des Christopher Street Days, einer Veranstaltung, an der Menschen für die Rechte, die Gleichstellung und eine stärkere Akzeptanz von queeren Menschen eintreten. Adrian Knecht war dabei in Berlin. Er ist Co-Präsident von Pink Cross, der Dachorganisation von schwulen und bisexuellen Männern in der Schweiz. Und er sagt, die Sicherheitsvorkehrungen seien eigentlich beträchtlich gewesen in Berlin.
11: Ich war schon ein paar Tage zuvor hier. Ich habe beobachtet, wie die Polizei Straßenabsperrungen errichtet hat, massiver Art. Ich denke, diese Stadt ist gezeichnet von Anschlägen, die es bereits gab auf andere Veranstaltungen. Und also hier waren die Sicherheitsvorkehrungen groß. Also man hat irgendwie schon unterbewusst irgendwie dieses Gefühl, dass etwas passieren kann oder zumindest, dass die Organisation darauf vorbereitet ist. Ich selbst habe natürlich nicht damit gerechnet und es trifft Berlin mitten ins Herz und auch unsere Community mitten ins Herz, weil Berlin tatsächlich ein internationales Zentrum für queeres Leben ist.
10: Sagt Adrian Knecht von Pink Cross. Das ganze Interview mit ihm lesen Sie bei uns auf der SRF News App. In Spanien und Frankreich kämpfen tausende Feuerwehrleute schon seit Tagen gegen Waldbrände von historischem Ausmaß, David Burkhardt. Hunderttausende Menschen sind bisher evakuiert worden.
2: In den beiden Ländern mussten bisher insgesamt mehr als 325.000 Menschen ihre Häuser verlassen. Hunderte Gebäude wurden durch die Feuer bereits zerstört. In Frankreich bleibt die Lage insbesondere rund um die Großstadt Bordeaux äußerst angespannt. Die Flammen stehen weiterhin nur rund 15 Kilometer vor den Außenbezirken. Bei den Löscharbeiten in Frankreich hilft auch die Schweiz nun mit. Morgen Dienstag sollen zwei Super Puma-Helikopter der Schweizer Armee nach Frankreich fliegen, um die Brandbekämpfung zu unterstützen. Sie sollen in der Region Var in Südfrankreich eingesetzt werden, wo ebenfalls Brände wüten. Sorgen bereitet den Behörden in Spanien und in Frankreich eine neue Hitzewelle ab morgen mit Temperaturen von bis zu 40 Grad. Dadurch könnte sich die Lage weiter verschärfen. Nun nach Syrien. Dort will Interimspräsident Ahmad al-Sharaa die Außenpolitik seines Landes neu ausrichten. Das hat al-Sharaa im Fernsehsender Al Jazeera angekündigt. So verhandelt Syrien derzeit unter anderem über ein Sicherheitsabkommen mit Israel, um Konflikte zu vermeiden. Die beiden Länder befinden sich seit 1948 offiziell im Kriegszustand. Zudem strebe Syrien ein neues Kapitel mit Russland an. Die russische Militärpräsenz im Land werde stark reduziert. Syrien wolle kein Schauplatz mehr für regionale Stellvertreterkriege sein, sagte al-Sharaa im Interview weiter.
10: Dann kommen wir zum Sport. Am Abend ist in Paris die Tour de France zu Ende gegangen.
2: Und zwar mit dem Gesamtsieg von Tadej Pogacar. Es ist das fünfte Mal, dass der Slowene die Tour de France gewinnt. Die 21. und letzte Etappe in Paris gewann der Niederländer Mathieu van der Poel. Und Fußball: in der Super League gewann Lugano gegen Vaduz mit 2:1. St. Gallen schlug den FC Zürich ebenfalls mit 2:1. Und die Berner Young Boys gewannen gegen Sitten mit 4:2. Kommen wir noch zu den Börsendaten von SIX. Der Nikkei-Index ist im Vergleich zum Vortag unverändert. Der Euro wird zu 92,93 gehandelt und der Dollar zu 81,49.
10: Das sind die Informationen von heute Morgen. Verantwortlich für die Inhalte ist Simon Weber. Es ist 9:09.
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3: Guten Morgen, schön sind Sie da.
12: Ja, und schön wieder da zu sein nach den Ferien. Ist ja auch gut, wenn man das einmal wieder sagen kann, oder? Ich wünsche ganz einen guten Start in die neue Woche. Am Mikrofon ist Franzi Haller. Und die Musik kommt von den Kastelruther Spatzen. Herzenssache.

Lena Valaitis, komm wieder, wenn du frei bist. Ein schöner alter Schlager mit einer klaren Message. Ist das das, was Sie gerne hören? Oder haben Sie sonst einen Wunsch? Dann bitte wünschen Sie. Es ist Zeit für den Morgenwunsch bei uns. 0848 531 531 ist die Nummer im Studio. 0848 531 531.

0: Nina und Frederik mit «Rund um die Welt».
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0: Die Erika Kummer von Rüegsbach im Emmental ist am Telefon. Guten Morgen, Frau Kummer.
2: Guten Morgen miteinander.
0: Sie haben mir jetzt gerade erzählt, schon ein bisschen erzählt von Ihrem spannenden Job. Sie arbeiten im Patientinnen-Transport. Das ist etwas, wo man sich, mir gar noch nie darüber Gedanken gemacht habe, dass es das überhaupt gibt und dass da eben Leute arbeiten. Aber es ist natürlich ganz wichtig. Sie transportieren Leute vom Spital in die Reha und erzählen Sie selber noch und woher noch so?
2: Also eben, das Wichtigste ist einfach, wenn sie ihre Operation oder so vorbei haben, dann werden sie meistens verlegt in eine Reha oder in ein Altersheim, in ein Ferienbett. Und dann sind wir da, für die Patienten sicher und zufrieden an den Ort herzuführen.
0: Und wie muss man sich das vorstellen, dass, Sie haben mir vorhin gesagt, Sie sind allein, also nicht irgendwie das Zweite, wo die Leute noch mit herbringen. Was ist denn das für ein Fahrzeug? Also können die Patientinnen und Patienten zum Teil auch liegen oder sitzen, oder?
2: Also in dieser Sparte, wo ich sitzend Fahrzeug, haben wir eine Rampe im Auto und dann können wir mit den Patienten mit dem Rollstuhl reinfahren. Wir haben auch liegende Rollstuhl, wenn sie vielleicht eine Hüftenfraktion haben oder so. Dann kann man sich ein bisschen hinten runterlegen und dann können sie ganz bequem drin hocken. Oder dann haben wir Fußgänger, die am Rollator sind oder auch sonst noch relativ gut zu Fuß sind. Mhm. Dann können wir die so nehmen. Ja.
0: Und das heisst, Sie sind also eine defensive Fahrerin, eine sanfte Fahrerin. Da dürfen wir nicht so aggressiv unterwegs sein auf der Strasse, oder?
2: Nein, ich probiere das Möglichste zu machen. Also ich habe das Gefühl, ich bin schon recht gut unterwegs. Also ist meine Schätzung. Ich weiß nicht, wie es die anderen sehen.
0: Ja, Sie sind ein fragiles Gut, das Sie da rumfahren in dem Fall. Und jetzt hat sie gesagt, am Viertel, Sie sind jetzt schon eigentlich parat, aber am Viertel vor geht es dann los. Viertel vor sieben.
2: Ja, habe ich die erste Patientin, die ich darf, gereicht in Burgdorf. Und die bringen ich nachher an ihren Standort.
0: Und dann geht es so in der Region Bern umeinander heute oder noch weiter?
2: Die Aufträge kommen gerne nach ins Nahe rein. Also wir gehen auch gesamtschweizerisch. Ich war vor 14 Tagen zu Gramontana. Ah. Ich war auch schon zu Bad Ragaz. Also wir haben ja weitere Fahrten. Ja.
0: Ah, spannend. Also ein wichtiger Job, aber auch spannend für Sie, dem Fall, dass Sie da, wenn Sie so rumkommen. He?
2: Ganz genau. Es ist abwechslungsreich. Genau.
0: Ja, sehr schön, gut. Da haben Sie sich Musik verdient. nein, hätten Sie natürlich auch sonst. Der Reini Sachs haben Sie gewünscht, wieder geht die Sonne auf. Und haben Sie noch Grüße?
2: Ja, genau. Also an erster Stelle ist sicher mein Schätzchen, der Heinz. Der ist jetzt im Moment gerade im Stall. Und wir haben es gerade nicht so einfach. Unsere Kühe sind zum Teil auch krank geworden. Durch die grosse Hitze, die es gibt, haben sie Durchfall, aber... Ja, es ist wie es ist. Und dann natürlich der Reini Sachs, das ist ganz ein ruhig guter Musikmacher. Ich freue mich schon im Oktober, wenn wir ihn wieder dürfen gehen hören. Und dann natürlich unsere Patienten. Und ich habe gerade noch gefragt, ich darf auch meine Gespänchen im Namen von EasyCap. Alle Fahrer, die in meinem Team sind, grüssen, haben einfach eine gute Fahrt. Und dann der Weisspol und der Elspeth von Hapkeren. Und dann noch der Galliker-Chauffeur, der letzte Woche das Bordhof im Altersheim Schloss Matt abgeladen hat.

Der reine Sachs, wieder geht die Sonne auf. Das war der Morgenwunsch von Erika Kummer von Rüebsbach im Emmental, die jetzt bald schon unterwegs ist, in der Schweiz mit ihren Patientinnen und Patienten.

0: So heißt der James Last mit Happy Music.
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0: Ich bin noch recht happy mit dem Wetter. Jörg Ackermann, jetzt kommt es aus, wie es dann weitergeht. Ich habe schon gehört, sagen, es wird dann wieder heiß, aber jetzt zuerst zu Etzen. Eine milde Nacht haben wir hinter uns und windig, je nachdem wo, glaube ich.
2: Genau, paradoxerweise hat der Kaltfront für eine relativ milde Nacht gesorgt, weil der Kaltfront hat viel Wolken gebracht, die wir jetzt auch noch haben, und eben auch Wind. Und so hat sie in der Nacht, vor allem auf der Alpen-Nordseite, zum Teil nicht unter 22 bis 19 Grad abgekühlt. Also es ist recht mild aktuell auch. Und am Nachmittag gibt es einen Höchstwert im Norden von etwa 27 Grad und es geht immer noch einen zum Teil mässigen Westwind. Es ist aber eben noch ein angenehmer Tag, weil ab morgen, da gibt es dann Hitzetage. Und dazu haben wir jetzt am Vormittag noch viel Wolken. Zum Teil kann es auch ein bisschen regnen, aber es tut nicht überall regnen. Es gibt leider nicht überall Regen. Am ehesten kann es so im Jura, der Zentral- und Ostschweiz mal ein bisschen nass werden. Aber die Wolken locken den Tag durch immer mehr auf und am Nachmittag ist es dann häufig sonnig, ausser gerade so im Alpen-Norden entlang, so ein bisschen von Luzern über das Glarnerland bis zum Alpschau nach Nordbünden, da bleiben die Wolken zum Teil hartnäckiger. Im Süden, da ist das Wetter einfach erzählt, es ist sonnig und es gibt bis 31 Grad.
0: Und nachher, die nächste Nacht, die wird dann frischer, glaube ich.
2: Die wird dann frischer, genau, weil wir kommen langsam in eine Beisenströmung rein, die bringt trockene Luft und so kühlt es nächste Nacht schon auf frischere 15 bis 12 Grad ab. Also es kann noch gut durchlüften, weil eben am Morgen wird es heiss, im Norden liegt, oder die Höchstwerte liegen morgen auf beiden Seiten von der Alpen bei etwa 31 Grad. Aber im Norden ist es nicht allzu typisch, im Süden ist die Luft aber typisch und dort hat es ein paar Quellwolken. So scheint morgen die Sonne praktisch uneingeschränkt.
0: Merci, Jörg. Da kommt Wickertaler Blaskapelle mit der Fiat Capulca.

Der Semino Rossi, ja, ich würde es immer wieder tun. Jetzt habe ich gerade eine kleine Wissenslücke schliessen können. Ich habe ihn gegoogelt. Es hat mich eigentlich Wunder genommen, wo er genau wohnt. In Deutschland. Aber er wohnt ja in Österreich, der Argentinier Semino Rossi. Ich habe gerade gemerkt, dass ich, obwohl er auch viel läuft bei uns hier am Radio, dass ich gar nicht so viel weiss über ihn. Dass er zum Beispiel als Strassenmusiker in Spanien angefangen hat, so öffentlich Musik zu machen, nachher auf Österreich gekommen ist und im deutschsprachigen Raum in Hotel- und Restaurantmusik gemacht hat. Bis er dann Auftritt gehabt hat beim Karl Moik in diesen Volksmusik-Sendungen, die es früher gegeben hat am Fernsehen. Ja, haben Sie das alles gewusst? Ich nicht. Bis jetzt. Jetzt gibt es Musik aus der Schweiz, der Patrick Juvet mit «La Musica». Und noch schnell Zeit für die, die irgendwo an- oder aufmühen. Es ist 8 Minuten vor 7 Uhr.

0: Hochreutner Musikanten sind das, da bei uns auf der SRF Musikwelle. Jetzt ist 7 Uhr, jetzt kommt es heute Morgen mit dem Nicolas Malzacher.
1: Guten Morgen. Wir schauen zuerst nach Berlin, nach dem tödlichen Anschlag beim Christopher Street Day am Wochenende. Der Tatverdächtige ist tot, aber viele Fragen sind offen, vor allem zur Arbeit der Behörden. Und auch die Waldbrände in Frankreich beschäftigen uns. Wie die Evakuierung von bis zu 200.000 Menschen funktioniert, schildert unsere Korrespondentin vor Ort. Das Wetter bei uns, das hat David Burkhardt.
2: Guten Morgen, heute hat es im Norden zunächst Wolken, tagsüber wird es dann ziemlich sonnig bei 27 Grad und im sonnigen Süden gibt es heute 31 Grad.
1: Nach dem Anschlag beim Christopher Street Day in Berlin ist der Hauptverdächtige tot. Die Polizei hat den 21-jährigen Deutschen mit libanesischen Wurzeln in einer Gartenanlage gestellt. Er soll die Einsatzkräfte angegriffen haben, daraufhin haben sie das Feuer eröffnet. Umso lauter wird jetzt der Ruf nach Konsequenzen. Wieso gibt es eine Tote und 29 Verletzte, wenn die Behörden doch wussten, wie radikalisiert der mutmaßliche Attentäter ist? Deutschland-Korrespondentin Simon Fatzer.
3: Am Ende des Regenbogens heißt es, sei ein Goldtopf, eine Legende, gewiss, wahr aber ist, unter dem Regenbogen, da liegt Berlin, eine Stadt, die seit langem ihre Vielfalt und Offenheit feiert und dafür gefeiert wird. Dieser Regenbogen habe einen Riss bekommen, schrieb der Verband Queere Vielfalt. Der Anschlag ist eine Zäsur für die Community, Marcel Voges vom CSD Berlin.
4: Hinter solcher Gewalt steckt der Versuch, unsere Gesellschaft zu spalten und Menschen gegeneinander auszuspielen. Das werden wir als Berliner CSD nicht zulassen.
3: Schock und Trauer liegen über der Stadt. Die Fahnen auf dem Bundestag sind auf Halbmast. Denn getroffen ist die ganze Gesellschaft. Kanzler Friedrich Merz vor dem Trauergottesdienst unter dem Regenschirm.
5: Ich möchte den Teilnehmerinnen und Teilnehmern des Christopher Street Days hier in Berlin, aber auch in ganz Deutschland zurufen. Lassen wir uns nicht einschüchtern. Diese Taten haben nur einen Zweck. Sie wollen uns das Wichtigste nehmen, was wir haben, nämlich unsere Offenheit und unsere Freiheit.
3: Die Frage, die jetzt wieder viele umtreibt, wie soll man gegen diese Extremisten vorgehen? Der 21-jährige mutmaßliche Täter war mehrfach vorbestraft. Er wollte sich letztes Jahr dem sogenannten Islamischen Staat in Syrien anschließen, wurde in Libanon gefasst und als Deutscher nach Deutschland zurückgeschickt. Seine Strafe wurde erstinstanzlich auf Bewährung ausgesetzt, Innenminister Alexander Dobrindt in der ARD.
6: Wie kann eigentlich bei jemandem, den man als Gefährder identifiziert, eine Strafe zur Bewährung ausgesetzt werden? Auch dem wird detailliert nachgegangen.
3: Der Verurteilte sollte ein Deradikalisierungsprogramm absolvieren. Thomas Mücke vom Violence Prevention Network schildert der ARD, welchen Eindruck der Tatverdächtige bei den Sozialarbeitern hinterließ.
7: Einen sehr gefassten, einen sehr vorsichtigen, einen sehr kontrollierten, einen sehr freundlichen Eindruck. Und das sind genau die Kriterien, wo wir halt merken, da kommen wir nicht wirklich an die Person heran.
3: Er warnte vor einem neuen Tätertypus, der bewusst im Vorfeld von Wahlen Unruhe stiften wolle. Wie also umgehen mit diesen Extremisten? Deutsche kann man nicht abschieben, mehrere hundert Gefährder in Präventionshaft nehmen sprengt rechtliche, räumliche und personelle Grenzen. Konstantin von Notz, grüner Bundestagsabgeordneter und langjähriger Experte in Sicherheitsfragen.
8: Das ist entsetzlich und es widert mich an. Und wir müssen wirklich alles daran setzen, dass unsere Sicherheitsbehörden die Fähigkeiten bekommen, gegen solche Bedrohungen besser vorzugehen als bisher.
3: Dabei wiederum gilt es, Freiheit und Sicherheit in Einklang zu bringen.
1: Der Bericht von unserer Korrespondentin Simon Fatzer. Und um diese Sicherheitsbehörden geht's jetzt. Denn der mutmaßliche Täter war den Behörden also schon seit Jahren als Islamist bekannt. Offenbar ist er erst letzten Mai verurteilt worden für eine schwere staatsgefährdende Straftat. Hat der Staat hier also versagt? Das wollte Martina Koch von Hans-Jakob Schindler wissen. Er ist Terrorismusexperte bei der internationalen NGO Counter-Extremism Project.
9: Was wir im Moment wissen, und das ist noch nicht sehr viel, scheint es zu seltsamen Vorgängen auf allen Ebenen dieses multischichtigen Sicherheitskonzepts gekommen zu sein. Der Täter war bekannt, war auch im Gefängnis, wurde nochmal verurteilt für eine schwere staatsgefährdende Gefahr, bekommt aber diese Strafe zur Bewährung ausgesetzt. Also was war jetzt die Risikoeinschätzung der Justiz und der Gefängnisleitung, dass man sagt, diese Person kann wieder in die Öffentlichkeit entlassen werden? Dann hat er Kontakt zu einer Deradikalisierungs- und Präventionsorganisation, die ihn als relativ gut angepasst anscheinend einstufen. Auch da ist die Frage, wie kommen die zu diesem Schluss? Und dann, die Sicherheitsbehörden beobachten ihn, beobachten sein Telefon. Die Nachbarn sagen, er redet seit Wochen davon anscheinend, dass er den CSD angreifen möchte. Ja, warum ist da nicht eingeschritten worden, als es dann zum CSD kam und der Mann ins Auto steigt am Abend. Also auf allen Ebenen sind seltsame Dinge passiert, die hier aufgearbeitet werden müssen.
10: Was können denn die deutschen Behörden tun, um potenzielle Gefährder zu überwachen oder eben an Anschlägen zu hindern?
9: Also eine physische Überwachung einzelner Personen ist extrem personen- und zeitaufwendig. Das können Sie wirklich nur für einen ganz eng begrenzten Personenkreis machen. Die Ratio ist ungefähr so 1 zu 20. Eine Person, 20 Mitarbeiter, die das dann machen müssen. Wenn Sie die Person 24 Stunden physisch überwachen wollen, also auch der Folgen, wo sie hingeht und so weiter. Das geht nicht bei einem Gefährderpotenzial von mehreren hundert im Islamismusbereich plus den Rechtsextremismus mehreren hundert plus Linksextremisten plus Verschwörungstheoretiker. Also da sind einfach die Zahlen so hoch. Deshalb müssen sie immer wieder eine sehr risikobehaftete Einschätzung treffen von allen den Individuen, die hier möglicherweise Gewalt ausüben werden. Wer sind jetzt heute in dieser Woche die gefährlichsten von denen? Und darauf konzentriere ich meine Ressourcen. Bei der Online-Überwachung ist es so, dass die deutschen Sicherheits- und Polizeibehörden, die im europäischen Vergleich mit Ausnahme von Österreich am beschränktesten sind. Also am wenigsten Rechtsgrundlagen haben hier Social Media effektiv zu überwachen. Und ein ganz grundsätzliches Problem ist, dass die Plattformen der sozialen Medien nicht verpflichtet sind, diese nach bestimmten Kriterien so auszuwerten, dass sie einen Warnhinweis geben müssen. Das ist leider im Moment rechtlich weder in Europa noch in Nordamerika so vorgesehen. Und deshalb machen es die Plattformen auch nicht.
1: Das war der Terrorismusexperte Hans-Jakob Schindler von der internationalen NGO Counter-Extremism Project. Wie die queere Community mit diesem Anschlag umgeht, das ist Thema in einem größeren Interview bei uns auf der SRF News App mit Pink Cross. Unser nächstes Thema sind die Waldbrände. In Spanien und Frankreich kämpfen tausende Feuerwehrleute schon seit Tagen dagegen. Und das Ausmaß ist historisch. Hunderttausende Menschen sind schon evakuiert worden. Im Gebiet rund um die französische Großstadt Bordeaux sei die Lage in der Nacht im Großen und Ganzen stabil geblieben, das sagen die Behörden heute Morgen. Die Löscharbeiten gehen aber weiter. Die Flammen stehen nur rund 15 Kilometer vor den Außenbezirken von Bordeaux. Über 200.000 Menschen mussten diese Region schon verlassen. Ich habe unsere Frankreich-Korrespondentin Miriam Mattis gefragt, wie diese Evakuierung abgelaufen ist.
11: Es kam zu größeren Staus in der Region. Für die Menschen ist das eine belastende Situation und es kommt hinzu, dass viele sogar mehrmals evakuiert werden mussten, weil sie in einer Notunterkunft waren, die sich später dann in einem erneut evakuierten Gebiet befand.
1: Und was passiert jetzt mit all diesen Menschen? Wo kommen die unter?
11: Die kommen unter in verschiedenen Notunterkünften in mehreren Gemeinden. Das größte ist in Bordeaux auf dem Messegelände. Da ist die Kapazität aktuell bei ungefähr 10.000 Personen. Das kann auch noch erhöht werden. Dann wurde auch ein Messegelände in Agen zur Verfügung gestellt. Viele Leute kommen auch bei Freunden oder Familien unter. Touristen dann eher in Hotels, denn die Gironde ist ja eine beliebte Feriendestination. Oder die Touristen sind zum Teil natürlich dann auch vorzeitig abgereist. Die Präfektin Sophie Brokkas, die rief die Touristen nun dazu auf, wenn sie nicht in der Gegend sind, auf jeden Fall nicht in die Gironde zu reisen.
1: Sagt SRF-Frankreich-Korrespondentin Miriam Mattis. Bei den Löscharbeiten in Frankreich hilft auch die Schweiz mit. Morgen Dienstag sollen zwei Super Puma-Helikopter der Armee nach Frankreich fliegen, um die Brandbekämpfung zu unterstützen. Unser nächstes Thema ist Syrien. Dort will Interimspräsident Ahmed al-Sharaa die Außenpolitik neu ausrichten, David Burkhardt.
2: Ja, das hat Al-Sharaa in einem Interview mit dem Fernsehsender Al Jazeera angekündigt. So verhandle Syrien derzeit unter anderem über ein Sicherheitsabkommen mit Israel, um Konflikte zu vermeiden. Die beiden Länder befinden sich seit 1948 offiziell im Kriegszustand. Zudem strebe Syrien ein neues Kapitel mit Russland an. Die russische Militärpräsenz im Land werde stark reduziert. Syrien wolle kein Schauplatz mehr für regionale Stellvertreterkriege sein, sagte Al-Sharaa im Interview weiter.
1: Dann geht's auf die beliebte Ferieninsel Mallorca. Dort wächst der Unmut der Einheimischen wegen des Massentourismus.
2: Gegen diesen Massentourismus haben am Abend auf Mallorca tausende Menschen demonstriert. In der Inselhauptstadt Palma zogen bis zu 25.000 Personen durch das Stadtzentrum. Die Demonstrierenden forderten unter dem Motto «Mallorca am Limit» eine strikte Begrenzung der Besucherzahlen. Bei der Kundgebung gab es auch Zusammenstöße zwischen Kundgebungsteilnehmenden und der Polizei. Dabei wurden laut spanischen Medien 8 Demonstranten verletzt. 2 von ihnen mussten demnach im Spital behandelt werden. Auf Mallorca führen der Massentourismus und die vielen Ferienwohnungen zu Wohnungsnot, stark steigenden Preisen und verstopften Straßen.
1: Dann zum Sport. Am Abend ist in Paris die Tour de France zu Ende gegangen.
2: Und zwar mit dem Gesamtsieg von Tadej Pogacar. Es ist bereits das 5. Mal, dass der Slowene die Tour de France gewinnen konnte. Die 21. und letzte Etappe in Paris gewann der Niederländer Mathieu van der Poel. Und dann noch Fußball. In der Super League gewann Lugano gegen Vaduz mit 2:1. St. Gallen schlug den FC Zürich ebenfalls mit 2:1. Und die Berner Young Boys gewannen gegen Sitten mit 4:2. Damit noch zu den Börsendaten, geliefert von SIX. Der Nikkei-Index in Tokio steigt um 0,3%. Der Euro wird zu 92,94 gehandelt und der Dollar zu 81,50.
1: Die Sendung heißt heute Morgen. Verantwortlich an diesem Montag ist Produzentin Simon Weber. Es ist 6:55.
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0: «Träume im Wind» heisst das sanfte Stück, das jetzt kommt. Ja, vielleicht sind sie ja noch ein bisschen am Träumen. Das finde ich auch mal gut noch, so früh am Morgen. Ich hoffe, es geht gut. Schön sind Sie da. Am Mikrofon ist Franzi Haller und mit ihrer Musik einlullen tun sie jetzt die Münchner Philharmoniker zusammen mit dem Orchester Boris Jojic.

0: Ist der schöne De Luca Barbarossa mit Piccola Ragazza. Jetzt gibt es eine Geschichte zum Schmunzeln von der Elisabeth Zugilgen. Ich muss gar nicht viel mehr sagen voraus, ausser vielleicht viel Vergnügen.
1: Wer in diesem neuen Haus wohnen musste, musste tief in die Tasche greifen für die Miete und auf viel anderes verzichten. Dafür sei das Haus einzigartig. Nirgends sonst sah man so eine Konsequenz im Material. Stahl, Beton und Glas. Glas, wo die Grenzen zwischen drinnen und draussen so eindrücklich aufhebe. So ist es im Exposé gestanden. Und das hat ja nicht schlecht gedient. Und günstige Wohnungen hat sowieso nie mehr gegeben. Im Winter sind die Leute eingezogen. Und im Sommer haben sie gemerkt, dass auf den Balken auch keine Sonnenstore gegeben hat. Der Architekt war so mit Dinnen und Dussen beschäftigt, dass er sie einfach vergessen hat. Die Hausverwaltung hat sich mit dem Architekt beraten und nach dem Mieter mitteilt, also gut, sie dürfen Sonnenschirm aufstellen, aber nur eierschalenfarbige, wegen dem Farbkonzept. Alle haben studiert, was es eigentlich eierschalenfarbig ist. Nur Martha Berger vom dritten Stock hat einfach einen dunkelbraunen Sonnenschirm aufgestellt. Und wo der Architekt ausrichten lassen, das Gang nicht, hat sie gesagt, es gäbe auch braune Eier. Und das war ja wahr. Jetzt haben die Buris ihren altgrünen Sonnenschirm aufgespannt und gesagt, die gesottenen Eier aus dem Laden seien ja manchmal auch grün. Oder rot, haben die Webers gesagt und wagemutig ihren Rotsonnenschirm aufgestellt. Und sie malen alle Bliemli auf die Ostereier, haben die Wittmers gesagt, wo die Hausverwaltung wegen ihrem bliemelten Sonnenschirm interveniert hat. Und so haben alle glücklich und zufrieden den Sommer unter ihren Sonnenschirm verbracht und sind sich schon gar ein bisschen subversiv vorgekommen. Und der Architekt hat seitdem die Sonnenstore immer schon frühzeitig geplant.
0: Ja, ist alles Interpretationssache. Eierschalenfarbig. In 6 Minuten ist es 7:30. Ich wünsche einen guten Morgen.

It ain't me, babe. Oh, gefällt mir das Duett gut. Das sind die Schauspielerin Reese Witherspoon und Joaquin Phoenix gewesen, wo im Film über den amerikanischen Sänger Johnny Cash eben ihn und seine Frau June Carter gespielt haben und eben auch selber gesungen haben, so wie wir es jetzt gehört haben. Für diese Leistung sind sie dort mal mit Oscars belohnt worden. «Walk the Line» hat der Film geheissen, der 2005 in der Kino war. Und wenn Sie ihn noch nicht gesehen haben und Sie mal die Möglichkeit haben, ich kann Ihnen den sehr ans Herz legen. Das ist sehr eindrücklich, das Leben von Johnny Cash. Wild und mit viel Emotionen und wunderbarer Musik ist natürlich der Film. 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Jetzt ist es 3:30 Uhr. Jetzt gibt es Einheimisches. Linda Fee mit «In meinem kleinen Dorf».

0: Big Mouth und Little Eve mit Jingle Changle Johnny, mal, genau.
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0: Ich meinte, ich mich verlesen. So, jetzt lasse ich den Jörg Ackermann reden. Du weißt, wie das Wetter wird. Mhm. Heute dürfen wir, glaube ich, an gewissen Orten noch mit Regen rechnen. Wo denn?
2: Ja, es gibt nicht allzu viel in diesen Gebieten, die ich jetzt aufzähle, aber eben jeder Tropfen ist da Gold wert, weil es die ganze Woche mehrheitlich trocken bleibt. Wir haben jetzt gerade so ein bisschen eine schwache Kaltfront, die reinzieht, so ein bisschen im Jura, am Nordrand von der Schweiz und so ein bisschen gegen den Mittag, frühen Nachmittag kann es Zentral- und Ostschweiz auch noch stellenweise ein bisschen regnen. Das eben mit vielen Wolken jetzt zuerst mal am Vormittag. Es gibt schon ein paar sonnige Abschnitte, aber besonders am Nachmittag locken dann die Wolken mehr und mehr auf und es wird dann ziemlich sonnig, das bei Höchstwert von etwa 27 Grad und es geht dazu im Norden auch noch ein mäßiger Westwind. Im Rhonetal, im Wallis, da wird es ziemlich sonnig mit ein paar Quellwolken und am sonnigsten ist heute auf der Alpen-Südseite im Tessin gibt es bis 31 Grad.
0: Wie sieht es morgen aus?
2: Ja, morgen gibt es grundsätzlich einen Sonnigtag. Vielfach ist es wolkenlos. Dazu gibt es nach einem frischen Start am Morgen noch durchlüften mit 12 bis 15 Grad. Den Tag durch mit einer schwachen Brise etwa 31 Grad. Und am Alpen-Südhang, vor allem im Süden und über Südbünden, da hat es morgen ein paar Quellwolken. Und die Luft ist vor allem im Süden typisch. Im Norden ist sie noch angenehm.
0: Das ist dann etwa der Anfang von dieser nächsten Hitzewelle, gell? So geht es dann weiter, oder?
2: Genau, die Temperaturen gehen immer mehr darauf. Am Mittwoch gibt es schon verbreitet um 34 Grad und der Donnerstag ist wahrscheinlich der heißeste Tag mit 34 bis 38. Lokal sind so im Raum Basel sogar bis zu 39 Grad möglich. Und grundsätzlich scheint die Sonne, abgesehen von ein paar dünnen Wolkenfeldern, vielleicht am Mittwoch. Und am Mittwoch können es mal bis Südhang und über Graubünden Hitzegewitter geben. Und tendenziell sieht es auch Freitag, Samstag dann auch aus, dass es vor allem über den Bergen einzelne Platzregen und Gewitter könnte geben. Im Flachland, da könnte der Bundesviertel trocken bleiben.
0: Eben, am Samstag ist ja 1. August, also der ist ja viel verregnet gewesen in den letzten Jahren, aber da ja.
2: Vor allem in den Bergen, da könnte es Gewitter geben. Ja. Im Flachland denke ich nicht. Aber es ist vielleicht auch nicht ganz ausgeschlossen, aber man könnte es auch begrüssen, wenn es da mal wieder regnen kommt.
0: Ja, genau. Und ist noch ein bisschen früh. Merci, Jörg Ackermann.
2: Bitte.

Junge Musik, hier auf der SRF Musikwelle, das war Stockenburger Meitlenmusik. Vier junge Frauen, oder Teenie-Fräuleins, Hanna, Ladina, Ramona und Elisabeth, die den Thalerwalzer gespielt haben. Und jetzt kommt Musik von einem Herrn, der leider nicht mehr unter uns ist, aber zum Glück seine Musik. Der Joe Dassin, «Et si tu n'existais pas», singt er am 8 Minuten vor 8. Uhr.

0: Das Ensemble La Volta war das hier bei uns auf der SRF Musikwelle. Jetzt ist es 8. Da kommt es heute Morgen mit dem Nicolas Malzacher.
1: Guten Morgen. Das tödliche Attentat vom Wochenende in Berlin zeigt, die Behörden stoßen an ihre Grenzen, wenn es darum geht, solche Taten zu vermeiden. Klar ist, es braucht Verbesserungen. Und wir blicken zu den Waldbränden in Frankreich, wo Hunderttausende evakuiert werden müssen. Unsere Korrespondentin vor Ort schildert uns, wie das abläuft. Das Wetter zum Wochenstart hat David Burkhardt.
2: Ja, heute hat es im Norden zunächst noch Wolken. Tagsüber wird es dann ziemlich sonnig bei 27 Grad. Im sonnigen Süden gibt es heute 31 Grad.
1: In Berlin ist der groß angelegte Polizeieinsatz beendet. Der Hauptverdächtige des Anschlags beim Christopher Street Day ist tot. Die Polizei hat den 21-jährigen Islamisten in einer Gartenanlage aufgespürt. Er soll mit einer Stichwaffe auf die Einsatzkräfte losgegangen sein. Darauf haben diese das Feuer eröffnet. Was bleibt, ist der Schock, die Trauer über eine tote Frau und 29 Verletzte. Und der Ruf nach Konsequenzen. Deutschland-Korrespondentin Simon Fazer.
3: Am Ende des Regenbogens heißt es, sei ein Goldtopf, eine Legende, gewiss, wahr aber ist, unter dem Regenbogen, da liegt Berlin, eine Stadt, die seit langem ihre Vielfalt und Offenheit feiert und dafür gefeiert wird. Dieser Regenbogen habe einen Riss bekommen, schrieb der Verband Queere Vielfalt. Der Anschlag ist eine Zäsur für die Community, Marcel Voges vom CSD Berlin.
4: Hinter solcher Gewalt steckt der Versuch, unsere Gesellschaft zu spalten und Menschen gegeneinander auszuspielen. Das werden wir als Berliner CSD nicht zulassen.
3: Schock und Trauer liegen über der Stadt. Die Fahnen auf dem Bundestag sind auf Halbmast. Denn getroffen ist die ganze Gesellschaft. Kanzler Friedrich Merz vor dem Trauergottesdienst unter dem Regenschirm.
5: Ich möchte den Teilnehmerinnen und Teilnehmern des Christopher Street Days hier in Berlin, aber auch in ganz Deutschland zurufen. Lassen wir uns nicht einschüchtern. Diese Taten haben nur einen Zweck. Sie wollen uns das Wichtigste nehmen, was wir haben, nämlich unsere Offenheit und unsere Freiheit.
3: Die Frage, die jetzt wieder viele umtreibt, wie soll man gegen diese Extremisten vorgehen? Der 21-jährige mutmaßliche Täter war mehrfach vorbestraft. Er wollte sich letztes Jahr dem sogenannten Islamischen Staat in Syrien anschließen, wurde in Libanon gefasst und als Deutscher nach Deutschland zurückgeschickt. Seine Strafe wurde erstinstanzlich auf Bewährung ausgesetzt, Innenminister Alexander Dobrindt in der ARD.
6: Wie kann eigentlich bei jemandem, den man als Gefährder identifiziert, eine Strafe zur Bewährung ausgesetzt werden? Auch dem wird detailliert nachgegangen.
3: Der Verurteilte sollte ein Deradikalisierungsprogramm absolvieren. Thomas Mücke vom Violence Prevention Network schildert der ARD, welchen Eindruck der Tatverdächtige bei den Sozialarbeitern hinterließ.
7: Einen sehr gefassten, einen sehr vorsichtigen, einen sehr kontrollierten, einen sehr freundlichen Eindruck. Und das sind genau die Kriterien, wo wir halt merken, da kommen wir nicht wirklich an die Person heran.
3: Er warnte vor einem neuen Tätertypus, der bewusst im Vorfeld von Wahlen Unruhe stiften wolle. Wie also umgehen mit diesen Extremisten? Deutsche kann man nicht abschieben, mehrere hundert Gefährder in Präventionshaft nehmen sprengt rechtliche, räumliche und personelle Grenzen. Konstantin von Notz, grüner Bundestagsabgeordneter und langjähriger Experte in Sicherheitsfragen.
8: Das ist entsetzlich und es widert mich an. Und wir müssen wirklich alles daran setzen, dass unsere Sicherheitsbehörden die Fähigkeiten bekommen, gegen solche Bedrohungen besser vorzugehen als bisher.
3: Dabei wiederum gilt es, Freiheit und Sicherheit in Einklang zu bringen.
1: Ein mutmaßlicher Täter, der den Behörden seit Jahren als Islamist bekannt ist. Einer, der erst vor wenigen Monaten verurteilt worden ist für eine schwere staatsgefährdende Straftat. Hat der Staat in diesem Fall versagt? Das wollte Martina Koch von Hans-Jakob Schindler wissen. Er ist Terrorismusexperte bei der internationalen NGO Counter-Extremism Project.
9: Was wir im Moment wissen, und das ist noch nicht sehr viel, scheint es zu seltsamen Vorgängen auf allen Ebenen dieses multischichtigen Sicherheitskonzepts gekommen zu sein. Der Täter war bekannt, war auch im Gefängnis, wurde nochmal verurteilt für eine schwere staatsgefährdende Gefahr, bekommt aber diese Strafe zur Bewährung ausgesetzt. Also was war jetzt die Risikoeinschätzung der Justiz und der Gefängnisleitung, dass man sagt, diese Person kann wieder in die Öffentlichkeit entlassen werden? Dann hat er Kontakt zu einer Deradikalisierungs- und Präventionsorganisation, die ihn als relativ gut angepasst anscheinend einstufen. Auch da ist die Frage, wie kommen die zu diesem Schluss? Und dann, die Sicherheitsbehörden beobachten ihn, beobachten sein Telefon. Die Nachbarn sagen, er redet seit Wochen davon anscheinend, dass er den CSD angreifen möchte. Ja, warum ist da nicht eingeschritten worden, als es dann zum CSD kam und der Mann ins Auto steigt am Abend? Also auf allen Ebenen sind seltsame Dinge passiert, die hier aufgearbeitet werden müssen.
10: Was können denn die deutschen Behörden tun, um potenzielle Gefährder zu überwachen oder eben an Anschlägen zu hindern?
9: Also eine physische Überwachung einzelner Personen ist extrem personen- und zeitaufwendig. Das können sie wirklich nur für einen ganz eng begrenzten Personenkreis machen. Die Ratio ist ungefähr so 1 zu 20. Eine Person, 20 Mitarbeiter, die das dann machen müssen. Wenn sie die Person 24 Stunden physisch überwachen wollen, also auch der Folgen, wo sie hingeht und so weiter. Das geht nicht bei einem Gefährderpotenzial von mehreren hundert im Islamismusbereich plus den Rechtsextremismus mehreren hundert plus Linksextremisten plus Verschwörungstheoretiker. Also da sind einfach die Zahlen so hoch. Deshalb müssen sie immer wieder eine sehr risikobehaftete Einschätzung treffen von allen den Individuen, die hier möglicherweise Gewalt ausüben werden. Wer sind jetzt heute in dieser Woche die gefährlichsten von denen? Und darauf konzentriere ich meine Ressourcen. Bei der Online-Überwachung ist es so, dass die deutschen Sicherheits- und Polizeibehörden, die im europäischen Vergleich mit Ausnahme von Österreich am beschränktesten sind. Also am wenigsten Rechtsgrundlagen haben hier Social Media effektiv zu überwachen. Und ein ganz grundsätzliches Problem ist, dass die Plattformen der sozialen Medien nicht verpflichtet sind, diese nach bestimmten Kriterien so auszuwerten, dass sie einen Warnhinweis geben müssen. Das ist leider im Moment rechtlich weder in Europa noch in Nordamerika so vorgesehen. Und deshalb machen es die Plattformen auch nicht.
1: Das war die Einschätzung von Hans-Jakob Schindler. Er ist Terrorismusexperte. Im Westen von Frankreich kämpfen tausende Feuerwehrleute weiter gegen die Waldbrände. Heute Morgen sagen die Behörden, die Situation sei mehr oder weniger stabil, aber trotzdem angespannt. Das Ausmaß ist historisch. Rund 200.000 Menschen mussten die Region um Bordeaux schon verlassen. Wie diese Evakuierung abgelaufen ist, hat mir unsere Frankreich-Korrespondentin Miriam Mattis geschildert. Sie hat sich vor Ort ein Bild gemacht.
11: Ja, grundsätzlich liefen diese Evakuierungen sehr gut ab. Man hat da immer einen Alarm auf dem Telefon bekommen, der einen signalisiert hat, dass man die Region verlassen soll. Es kam vor allem auch zu größeren Staus in der Region. Für die Menschen ist das eine belastende Situation und es kommt hinzu, dass viele sogar mehrmals evakuiert werden mussten, weil sie in einer Notunterkunft waren, die sich später dann in einem erneut evakuierten Gebiet befand.
1: Und was passiert jetzt mit all diesen Menschen? Wo kommen die unter?
11: Die kommen unter in verschiedenen Notunterkünften in mehreren Gemeinden. Das größte ist in Bordeaux auf dem Messegelände. Da ist die Kapazität aktuell bei ungefähr 10.000 Personen. Das kann auch noch erhöht werden. Dann wurde auch ein Messegelände in Agen zur Verfügung gestellt. Viele Leute kommen auch bei Freunden oder Familien unter. Touristen dann eher in Hotels, denn die Gironde ist ja eine beliebte Feriendestination. Oder die Touristen sind zum Teil natürlich dann auch vorzeitig abgereist. Die Präfektin Sophie Brokkas, die rief die Touristen nun dazu auf, wenn sie nicht in der Gegend sind, auf jeden Fall nicht in die Gironde zu reisen.
1: Sagt Frankreich-Korrespondentin Miriam Mattis. Bei den Löscharbeiten in Frankreich hilft auch die Schweiz mit. Morgen Dienstag sollen zwei Super-Puma-Helikopter der Armee nach Frankreich fliegen, um die Brandbekämpfung zu unterstützen. Wie viel diese Unterstützung aus der Luft wirklich bringt, das lesen Sie im Interview mit dem Waldbrandforscher bei uns auf der SRF News App. Unser nächstes Thema ist Syrien. Dort will der Interimspräsident Ahmed al-Sharaa die Außenpolitik neu ausrichten. David Burkhardt.
12: Das hat al-Sharaa in einem Interview mit dem Fernsehsender Al Jazeera angekündigt. So verhandle Syrien derzeit unter anderem über ein Sicherheitsabkommen mit Israel, um Konflikte zu vermeiden. Die beiden Länder befinden sich seit 1948 offiziell im Kriegszustand. Zudem strebe Syrien ein neues Kapitel mit Russland an. Die russische Militärpräsenz im Land werde stark reduziert. Syrien wolle kein Schauplatz mehr für regionale Stellvertreterkriege sein, sagte al-Sharaa im Interview weiter.
1: Dann machen wir weiter mit Entwicklungen auf der beliebten Ferieninsel Mallorca. Dort wächst der Unmut der Einheimischen und zwar wegen des Massentourismus.
12: Und gegen diesen Massentourismus haben am Abend auf Mallorca tausende Menschen demonstriert. In der Inselhauptstadt Palma zogen bis zu 25.000 Personen durch das Stadtzentrum. Die Demonstrierenden forderten unter dem Motto «Mallorca am Limit» eine strikte Begrenzung der Besucherzahlen. Bei der Kundgebung gab es auch Zusammenstöße zwischen Kundgebungsteilnehmenden und der Polizei. Dabei wurden laut spanischen Medien 8 Demonstranten verletzt. 2 von ihnen mussten demnach im Spital behandelt werden. Auf Mallorca führen der Massentourismus und die vielen Ferienwohnungen zu Wohnungsnot, stark steigenden Preisen und verstopften Straßen. Eine Maßnahme zur Reduktion der Zahl von Tagestouristinnen und Touristen hat die italienische Lagunenstadt Venedig getestet. Sie verlangte an gewissen Tagen eine Besuchsgebühr. Diese betrug je nach Buchungszeit 5 oder 10 Euro. Nun hat Venedig eine Bilanz gezogen. Die Gemeinde teilt mit, die erweiterte Testphase für dieses Tagesticket habe der Stadt bisher rund 5 Millionen Euro eingebracht. Dieses Jahr hätten rund 650.000 Tagesbesucherinnen und Besucher die Sonderabgabe bezahlt. Das Eintrittsgeld wurde diesen Sommer bereits an 60 Tagen fällig, deutlich öfter als in den Vorjahren. Und die venezianische Stadtverwaltung will nun prüfen, ob die Regelung definitiv eingeführt wird. Nun vom Tourismus noch zur Wirtschaft mit den Börsendaten von SIX. Der Nikkei-Index in Tokio steigt um 0,3%. Der Euro wird zu 92,93 gehandelt und der Dollar schließlich zu 81,48.
1: Die Sendung heißt heute Morgen. Verantwortlich ist Produzentin Simon Weber. Es ist 7:11.
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0: Guten Morgen miteinander. Wir machen jetzt ein bisschen auf Ostschweizer Connection. Am Mikrofon Franzi Haller und singen dort die bekannteste St. Gallerin. Ist sie, glaube ich, immer noch, oder? Paola mit «Vogel der Nacht».

Whistling Jack Smith, I was Kaiser Bills Batman. Haben Sie mitpfiffen? Ich habe kürzlich ja gemerkt, dass ich nicht mehr richtig pfeifen kann. Dabei habe ich früher auch viel pfeifen und glaube auch noch gut können. Darum habe ich jetzt wieder angefangen zu trainieren. Und bin froh, geht es langsam wieder. So, jetzt geht es aber um etwas ganz anderes. Jetzt geht es um die Wurst, sprich um Billett für zum Schifffahren. Wir spielen um Tageskarten für die Schifffahrt unter See und Rhein in ein paar Minuten in unserem Spiel «Ja oder Nein». Wollen Sie mitmachen? Ja, 5 Behauptungen und Sie müssen herausfinden, ob sie wahr sind oder erfunden. 0848 531 531 ist die Nummer im Studio. Zum Mitspielen 0848 531 531.

0: Die Original Südtiroler Spitzbuben Mille Grazie.
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0: Ich spiele heute mit Helen Heinrich von Wettigen. Guten Morgen, Frau Heinrich.
3: Guten Morgen, Frau Haller. Guten Morgen allerseits.
0: Ich frage einmal, wenn ich jemanden am Telefon habe, so, was muss man so über sie wissen, oder? Ist nach so einer ein offene Frage, dass ich etwas erfahre. Und dann hat sie mir gerade gesagt, sie hätten Kinderlähmung und sie hätten heute Wäsche. Da ist noch ein Gegensatz, oder? Das eine ist im Heute, und dann hat es mich natürlich Wunder gehabt. Ich denke, wenn Sie die Kinderlähmung ansprechen, wie ist das gewesen für Sie? Das ist ja ein Thema, das heute den Leuten nicht mehr so in den Köpfen ist.
3: Also, es ist einfach, meine Mutter hat alles gemacht. Alles. Das ist wahnsinnig. Meine Mutter ist, die hat, wenn ich, ich habe mal eine Operation gehabt, um das Wachstum abstoppen am anderen Bein. Also ich habe nur die rechte Seite, wo bis zu der Hüfte, wo betroffen ist. Und am linken Knie haben sie mir das Wachstum abgestoppt. Da sind wir in Zürich im Balgrist oben gewesen. Und dann hat sie mich müssen tragen. Ich habe so Schmerzen, ich konnte nicht laufen. Dann hat sie mich auf den Bahnhof gedreht. Ich weiss nicht, wie alt das ich dort war. Kann ich Ihnen nicht sagen. Ja. 6, 7, um das herum. Ja. Also es ist ganz schlimm, wirklich. Meine arme Mutter, aber gut, sie lebt ja nicht mehr, aber sie ist 95 geworden. Sie hat, sie ist eine taffe Frau gewesen und ist wirklich also ganz ein toller Mensch gewesen.
0: Und sie hat mir gesagt, sie seien 11 Monate im Spital gewesen. Das ist aber mit, sie haben gesagt, 4 etwa so. Das ist natürlich schon ein einschneidendes Erlebnis, oder?
3: Sie, das weiss ich alles nicht mehr. Das ist weg.
0: Ist fort.
3: Okay.
0: Ja. Und eben, jetzt haben Sie mir gesagt, Sie sind 75 und Sie tönen wahnsinnig munter. Also Sie, das ist ein Teil von Ihrem Leben, aber in dem Fall, ja.
3: Ja, was wollte ich? Ich meine, ich habe mich arrangiert, es geht gut. Ich habe ein Auto.
0: Ja.
3: Und gut. Wie soll ich sagen? Gehe posten. Und wenn ich Hilfe brauche, dann tun ich halt jetzt, also früher habe ich nie Hilfe angenommen, jetzt nehme ich aber Hilfe an. Gut. Jetzt frage ich einfach.
0: Ja, gut. Ja.
3: Wissen Sie, ich bin ein Schüchs und immer noch, und ich getraue mich, mich gar nicht zu fragen.
0: Aber die Leute helfen ja eigentlich gerne, oder nicht? Wenn man fragt.
3: Ja, Mama, sogar die Jungen, kann ich Ihnen sagen. Genau. Ehrlich.
0: Dann kommt man in Kontakt, oder? Ist eigentlich gut.
3: Ja.
0: Ja, jetzt mache ich eine scharfe Überleitung. Jetzt muss ich sagen, jetzt kann ich Ihnen aber nicht helfen beim Spielen.
3: Ja, das macht mich. Hilft dir selbst, sonst hilft dir keiner.
0: Genau, da müssen Sie jetzt selber durch.
3: Muss ich selber durch.
0: Ja, ich weiss nicht, ob es schwierig ist oder nicht. Das weiss man einmal nicht voraus. Ja. Das ist ja individuell.

0: Damit sie raten,
1: nach Erde.
0: Bei ihnen Gedöse schmeckt es nach Erde, genau. Ja, was meinen Sie? Habe ich das erfunden oder ist es wahr?
1: Das ist jetzt eine ganz, ganz, ganz schwierige Frage. Petri Chor. Zuerst wollte ich Nein sagen und jetzt sage ich halt Ja.
0: Sagen Sie halt Ja. Also, ich schreibe es auf. Dann wird es jetzt, glaube ich, ein bisschen einfacher. Mache ich mit Petri Heil weiter. Das ist ein Spruch, den gewisse Berufsleute einander sagen. Ich behaupte, das sind Holzfäller, die einander so eine gute und sichere Zeit im Wald wünschen. Petri Heil.
1: Nein.
0: Dann bleiben wir gerade bei Petri oder Petrus und Peter. Einer von den bekanntesten Petri in unserem Land, das ist der, der hier in diesem Lied besungen wird. Nein.

0: heisse Peter aus der Heidi-Geschichte. Ich behaupte, der Mann, den wir hier gehört haben singen, der hat auch Peter geheissen.
1: Peter. Puh, den kenne ich jetzt also wirklich nicht, muss ich Ihnen sagen.
0: Ist ja viel mit Rötle heute.
1: Sagen wir ja.
0: Sagen Sie ja, rötlet Sie gut, sage ich. Dann haben wir ganz viele Peter in unserer Datenbank, zum Beispiel der Peter Kraus.
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0: Der ist schon früh auf der Bühne gestanden, schon als Kind, als 14-Jähriger. Heute ist er 87. Und ich behaupte, er hat sich schon vor 20 Jahren von der Bühne zurückgezogen und da sein letztes Konzert gehabt.
1: Nein.
0: Und wir kommen zu der letzten Behauptung. Der Name Peter, der kommt von Petrus. Das ist Latinisch. Und ich behaupte, Petrus heisst übersetzt Stein oder Fels.
1: Ja.
0: Ja. So, jetzt sind zwei doch noch ein bisschen schnell gekommen. Das erleichtert mich. Das haben wir nicht gern, wenn ich... Ich kann es nicht einschätzen voraus.
1: Ja.
0: Frau Heinrich, jetzt müssen Sie sich einschätzen. Was denken Sie, wie viel haben Sie richtig?
1: Ja, sagen wir mal 4, aber ich weiss es nicht.
0: Sagen wir 4 und wenn das stimmt, können wir verdoppeln. Und wie gesagt, ab 3 gibt es Eintageskarten, ab 5, 2.
1: Schon gut.
0: So, ich habe behauptet, wenn der Regen auf den trockenen Boden fällt, dann sagt man dem Geschmack Petri Chor. Sie haben den ja gesagt und das ist ja schon der erste Punkt.
1: Super.
0: Das ist offenbar wegen der ätherischen Öl und so weiter so. Petri Chor.
1: Das schmeckt immer fein.
0: Ja, eben, genau. Dann habe ich behauptet, Petri Heil, da sagen sich die Holzfäller. Für eine gute Zeit im Wald. Sie haben Nein gesagt und das ist natürlich auch richtig. Das sagen sich die Fischer für viel Glück beim Fischen. So, bei 2 sind wir. Jetzt wird es spannend. Dann habe ich behauptet, er da, wo singt, heisst sie Peter. Das ist aber leider nicht so. Das war nämlich der Louis Menard, der das gesungen hat. Der heisst Peter. Der Louis und nicht der Peter. Genau, da gibt es keinen. Jetzt haben wir noch 2 offen, schon 2 Punkte und 4 angesagt. Dann habe ich behauptet, Peter Kraus, der hat sich vor 20 Jahren von der Bühne zurückgezogen. Sie haben Nein gesagt und das ist natürlich richtig. Der dritte Punkt, wunderbar. Ja, es sind schon wieder für 27 Konzerte angesagt von Peter Kraus. Und so. Ich bin nicht ganz schlau geworden, ob er jetzt auch noch unterwegs ist, aber erst gerade kürzlich. Also, genau. Der mag gut, der Peter Kraus mit 87.
1: Genau.
0: So, jetzt haben Sie 3. Das gibt ja schon mal eine Tageskarte, die Sie offenbar Ihrem Bruder schenken. Und ob's ah nein, jetzt mal eine zweite, wenn wir verdoppeln können, gibt es die, genau. Und ich habe behauptet, der Name Peter Chemi, oder Petrus heisst auf Latinisch Felsstein. Sie haben ja auch gesagt, und das ist auch richtig. Ja, Gratulation.
1: Danke vielmals, Frau Haller.
0: Super, 8, also dann gibt es 2 Tageskarten. Dann gehen beide an Ihren Bruder.
1: Ja.
0: Ja.
1: Sehr gut. Er nimmt Frau mit.
0: Ah, schön.
1: Er hilft mir immer oder viel.
0: Ah, so gut. Sehr schön.
1: Kann ich auch mal etwas umgeben.
0: Ja, so schön. Cool. Die schicken wir Ihnen zu und dann sagen Sie ihm dann auch einen lieben Gruß und viel Spass.
1: Mache ich, danke viel mal.
0: Und mich jetzt gefreut, mit Ihnen zu spielen. Jetzt wollte ich fragen, wollen Sie den Geissen-Peter hören oder den Peter Kraus?

0: Oh.
1: Oder gar nicht?
0: Was soll ich sagen?
1: Ich hätte sie parat. Wenn sie mögen, können sie wünschen.
0: Ich nehme den Peter Kraus.
1: Sie nehmen den Peter Kraus. Gut, dann spiele ich Ihnen. Und dann wünsche ich Ihnen ganz einen guten Tag.
0: Danke, gleichfalls. Hat mich
1: gefreut. Merci vielmals fürs Mitspielen. Ade, Frau Heinrich.
0: Wiederhören. Ade, merci. Ade.
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1: Ja, sie hat es also sehr spannend gemacht, habe ich gefunden. Die Helen Heinrich von Wettigen. Und am Schluss mit der Verdoppelung eben schön abgerummelt. So ist es spannend. Und da kommt jetzt für Sie und alle, die es gerne haben, der Peter Kraus mit Sugar Baby.
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0: Oder soll's vielleicht doch ein Keks sein?
1: Der Udo Jürgens, aber bitte mit Sahne.
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1: Mit dem Jörg Ackermann von SRF Meteo. Und wir haben jetzt gerade noch über das Quiz von vorne geredet, weil ich ja die erste Behauptung ist ja die mit dem Petrichor gewesen, dem Duft, wo entsteht, wenn Regentropfen auf den warmen Boden fallen, gell?
3: Ja, es hat vor allem damit zu tun, wenn es lang trocken war und eben vor allem im Sommer der Boden wirklich auch austrocknet und es dann wieder mal regnen kommt, dass man eben den Geruch, der Petrichor heisst, schmeckt. Und der Ursprung ist eigentlich so ein Geosmin. Das Geosmin ist eben der erdige Geruch, den wir dann wahrnehmen, kurz oder während dem Sommerregen. Und das Geosmin, das schmecken wir extrem gut. Es ist wirklich, unsere Nase ist sehr sensibel auf den Geruch, Stoff Geosmin. Wir können den extrem gut schmecken. Also, Konzentration lange zum Beispiel, ich habe einen Vergleich gefunden. Ein Tropfen auf ein olympisches Schwimmbecken lange, dass wir das wahrnehmen. Verrückt.
1: Ah, okay. Ja, ja.
3: Oder ich habe auch noch einen spannenden Fakt gefunden. Der Geosmin oder der Petrichor-Geruch, der löst sogar den Eisprung bei Kängurus aus.
1: Spannend.
3: Bedeutet wahrscheinlich eben, in Australien, die Kängurus, die sind wahrscheinlich eben auf Regen angewiesen und bei der Regenzeit können sie wahrscheinlich ihre Jungen besser ernähren und dementsprechend löst das eben
1: den Eisprung
3: aus. Ja, genau.
1: So lustig. Sehr spannend, danke vielmals. Ja, und dann freuen wir uns vielleicht heute an gewissen Ort über den Petrichor-Duft. Wo denn auch?
3: Ja, so ein bisschen im Jura, am Nordrand von der Schweiz und so ein bisschen um den Mittag, um den frühen Nachmittag, sage in der Zentral- und Ostschweiz. Es wird aber bei weitem auch dort nicht überall nass. Vielfach verdunsten die Tropfen sogar, bis sie den Boden erreichen. Aber es kann jetzt mit den Wolken, die wir jetzt am Vormittag haben, durchaus eben mal ein paar Tropfen geben. Aber das ist wirklich der Tropfen auf den heissen Stein, weil die Trockenheit die geht weiter, weil uns eben die Woche eine Hitzewelle erreicht. Aber eben heute ist es angenehm. Heute liegen die Temperaturen im Norden bei etwa 27 Grad. Dazu geht auch noch zum teilmässigen Westwind. Und der Vormittag, da haben wir schon noch viele Wolken, durchaus ein paar sonnige Phasen möglich. Aber am Nachmittag lösen sich die Wolken dann immer mehr auf. Es wird tendenziell sonniger. Am längsten heben die Wolken so ein bisschen in Zentralschweiz um den Vierwaldstätter See Richtung Glanerland, Alpstein und Nordbünden, wo es wahrscheinlich erst am Abend dann die Wolken weggehen. Und am wenigsten Wolken haben wir jetzt im Rhonetal, im Wallis, da ist es heute ziemlich sonnig. Und am sonnigsten ist es im Tessin, da gibt es bis zu 31 Grad.
1: Und morgen, wie sieht es dort aus?
3: Morgen gibt es einen sonnigen Tag. Vielfach ist es morgen sogar wolkenlos. Aber wir haben einen frischen Start. Das heisst, am Morgen wirklich durchlüften mit 12 bis 15 Grad am Morgen. Weil am Nachmittag wird es dann heiss. Es gibt etwa 31 Grad. Es ist aber im Norden noch eine angenehme Wärme, weil auch nur eine schwache Brise geht. Im Süden ist die Luft aber feuchter. Dort wird es typisch und in dieser feuchten Luft haben wir im Süden ein paar Quellwolken. Aber auch dort ist es ziemlich sonnig, trotz dieser Quellwolken.
1: Und nachher wird es immer heißer, oder?
3: Es wird immer heißer. Der heisseste Tag ist wahrscheinlich der Donnerstag. Schon am Mittwoch haben wir verbreitet um 34 Grad und am Donnerstag haben wir 34 bis 38 Grad. Rund Basel sind sogar bis 39 Grad möglich und grundsätzlich scheint die Sonne. Am Mittwoch könnte es aber gerade am Alpenshüthang und über Graubünden einzelne Hitzegewitter geben.
1: Danke vielmals, Jörg Ackermann, und auch merci für die Ausführungen über den Petrichor-Duft.

Christine Stark mit Alemannia. Recht neue Musik vom Mai von der deutschen Schlagersängerin, die gerade in dem Bodensee wohnt, auf der deutschen Seite und mit dem Matthias Reim geheiratet ist. So, die Verhältnisse wären dann noch geklärt. Es ist 7:07. Jetzt könnten Sie noch Musik wünschen fürs Wunschkonzert von heute am Nachmittag, wenn Sie wollen. So neue Schlager wie der oder alte oder gar kein Schlager, ein Chanson, ein Ländler, was Sie einmal gerne hören am Nachmittag. Das ist ja nicht zu jeder Tageszeit gleich, bei mir auf alle Fälle nicht. 0848 086 086 ist die Telefonnummer fürs Wünscht dir was, die dann heute vom 2 bis um 5 Uhr kommt, hier auf der SRF Musikwelle. 0848 086 086.

0: Schweizer Ögli-Trio Speichergruss war das gewesen, mit dem Stück 40 Jahre Speichergruss. Da bis auf der SRF Musikwelle.
1: Die Nachrichten von SRF um 9 Uhr mit Dominik Rolli. Wie lässt sich ein Anschlag wie am Samstag in Berlin verhindern? Deradikalisierungsprogramme könnten zwar helfen, aber nicht in jedem Fall, sagt ein Terrorismusexperte. Und ein Spaziergang durch die Stadt für 5 Euro. Venedig will, dass weniger Besucherinnen und Besucher ins Stadtzentrum kommen. Nun ziehen die Behörden eine erste Sommerbilanz. Das Wetter im Norden zunächst Wolken, tagsüber dann ziemlich sonnig bei 27 Grad. Eine Person kam ums Leben und 29 weitere wurden verletzt, als am Samstagabend in Berlin ein Auto am Rande des CSD in eine Menschenmenge fuhr. Am Abend hat die Polizei den mutmaßlichen Täter nun erschossen. Er hatte sich in einer Familiengartenanlage versteckt. Der 21-jährige Deutsche mit libanesischen Wurzeln war für die Justiz kein Unbekannter. Er war bereits auf Bewährung verurteilt, weil er sich der Terrormiliz IS anschließen wollte. Zudem stand er in Kontakt mit einem Deradikalisierungsprogramm. Solche Programme könnten grundsätzlich helfen, sagt der Terrorismusexperte Hans-Jakob Schindler. Schwierig werde es aber, wenn jemand nicht freiwillig daran teilnehme.
2: Es geht im Grunde genommen darum, jemand, der in seiner tiefsten Identität, seiner persönlichen Identität, sich als Gegner des bestehenden Systems sieht und dieses zerstören will, den davon zu überzeugen, dass eine plurale Gesellschaft, die vielfältig ist, die sehr komplex ist, die eben nicht schwarz-weiß kennt, wie das alle Extremisten, ja, predigen nur richtig und falsch und nicht vielleicht, das da umzudrehen, ist extrem schwer.
1: In Deutschland gibt es mehrere hundert Gefährder aus dem islamistischen Milieu. Sie alle physisch zu überwachen, sei schlicht nicht möglich. Und bei der digitalen Überwachung hinke Deutschland hinterher, so der Terrorismusexperte Hans-Jakob Schindler. Der syrische Übergangspräsident Ahmed al-Shara hat im Fernsehsender Al Jazeera eine Neuausrichtung der Außenpolitik seines Landes angekündigt. Syrien verhandelt derzeit über ein Sicherheitsabkommen mit Israel, um Konflikte zu vermeiden. Die beiden Länder befinden sich seit 1948 offiziell im Kriegszustand. Auch strebe man ein neues Kapitel mit Russland an. Die russische Militärpräsenz im Land werde stark reduziert. Syrien wolle kein Schauplatz mehr für regionale Stellvertreterkriege sein, sagte al-Shara im Interview weiter. Zu weiteren Auslandsmeldungen. Bei Bordeaux kämpfen hunderte Feuerwehrleute weiterhin gegen einen Waldbrand. Die Flammen wüten etwa 15 Kilometer von den Außenbezirken der Stadt entfernt. Heute früh teilten die Behörden mit, dass sich das Feuer in der Nacht zumindest nicht weiter ausgebreitet habe. Die Lage bleibt aber angespannt und es ist eine nächste Hitzewelle angekündigt. Auch in Spanien wüten mehrere Waldbrände. Und auf der beliebten Ferieninsel Mallorca haben bis zu 25.000 Menschen gegen den Massentourismus protestiert. Die Demonstrierenden fordern, dass die Zahl der Besucherinnen und Besucher begrenzt wird. Bei der Kundgebung gab es auch Zusammenstöße zwischen Demonstrierenden und der Polizei. Dabei wurden laut spanischen Medien 8 Personen verletzt. Die erweiterte Testphase für das Tagesticket in Venedig hat der Lagunenstadt bisher rund 5 Millionen Euro eingebracht. Wie die Gemeinde mitteilt, zahlten dieses Jahr rund 650.000 Tagesbesucherinnen und Besucher die Sonderabgabe. Die Gebühr betrug je nach Besuchszeitpunkt 5 oder 10 Euro. Das Eintrittsgeld wurde diesen Sommer bereits an 60 Tagen fällig, deutlich öfter als in den Vorjahren. Mit der Abgabe will Venedig die Anzahl an Tagestouristinnen und Touristen einschränken. Die venezianische Stadtverwaltung will nun prüfen, ob die Regelung definitiv eingeführt wird. Befürworter sehen die Massnahme als symbolisches Zeichen. Venedig sei fragil und müsse geschützt werden. Kritiker bemängeln die zahlreichen Ausnahmen und das Fehlen einer verbindlichen Besucherobergrenze. Und damit sind wir bei den Börsendaten von SIX. Der Euro wird zu 92,92 Rappen gehandelt und der Dollar zu 81,48 Rappen. Das Wetter. Heute hat es zunächst einige Wolken und lokal fällt etwas Regen. Tagsüber wird es mit teils mäßigem Westwind ziemlich sonnig bei Höchstwerten um 27 Grad. Am Alpennordhang bleibt es länger bewölkt. Im Tessin ist es sonnig bei 31 Grad. Das waren die Nachrichten von Radio SRF, verantwortlich Frank Estermann.
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0: Den 27. Juli haben wir. Ja, es ist ein langes Leben, wo unsere Jubilarinnen und Jubilare schon hinter sich haben, wenn sie hier am Radio kommen. 95 muss man ja mindestens sein. Die haben sicher auch viel erlebt. Und wir erfahren einmal ganz ein bisschen von dem. Manchmal auch nicht. Manchmal wissen wir einfach, was die Angehörigen ihnen wünschen. Und die lieben Wünsche, die geben wir gern weiter nach der Musik von Jerry Goldsmith. Musik aus der Fernsehserie «Die Waltons». Am Mikrofon heute Morgen ist Franzi Haller.

0: Gratulationssendung auf der SRF Musikwelle, den 27. Juli haben wir. Und dürfen jetzt der Ruth Rechsteiner von Berneck im Kanton St. Gallen zum 95. Geburtstag gratulieren. Da steht im Brief, im Mail, den wir bekommen haben, herzlichen Glückwunsch. Lass dich reich beschenken und bleib auch im kommenden Jahr gesund und glücklich. Von Herzen alles Liebe zum 95. Geburtstag. Auf das alles in Erfüllung gänge, wo du dir so sehnlichst wünschst. Du hast einmal gesagt, dass du Hunderte werden willst. Die erste Etappe, die hast du jetzt geschafft. Du kommst zum ersten Mal am Radio. Das schreiben der Pierino und Esther Keller von Neu-Sankt Johann. Ja, wir als Team von der SRF Musikwelle wollen uns gerne den lieben Wunsch anschliessen. Alles, alles Gute und ganz ein gesundes neues Lebensjahr, liebe Frau Rechsteiner.
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Maria Andergast und Hans Lang, du bist die Rose vom Wörthersee. Und das ist Gratulationssendung auf der SRF Musikwelle, wo wir jetzt den Evi Gabon Häfliger von Klosters dürfen zum 96. Geburtstag gratulieren. Wir haben für sie auch ein Mail bekommen und da steht, liebe Evi, heute kannst du in deinem Zuhause und bei guter Gesundheit deinen 96. Geburtstag feiern. Du bist der Beweis, dass mit einer positiven Lebenseinstellung fast alles möglich ist. Möge dein neue Lebensjahr dir weiterhin viel Freude an der Jodlermusik und Glück bringen. Alles Liebe und Gute zu deinem besonderen Tag. Herzliche Gratulation von Markus und der Marlies. Und herzliche Gratulation auch von uns, vom Team von der SRF Musikwelle. Und eben viel Freude und gute Gesundheit im neuen Lebensjahr, im 97.

Divertimento Vocale von Fribourg. Du fragst, was ich möchte singen. So, ein Höhepunkt von dieser Gratulationssendung. Wir dürfen wieder mal jemandem zum 100. Geburtstag gratulieren. Und zwar ist das heute Susi Wanner von Lenk im Kanton Bern. Liebe Frau Wanner, der René Wanner hat geschrieben, er und seine Familie gratulieren Ihnen. Ich denke, wenn ich da rausgelesen habe, es könnte Ihr Neffe sein. Wahrscheinlich ist es so. Aber Sie wissen ja schon, wer er ist. Er schreibt auch ganz viel von den gemeinsamen Zeiten, die Sie erlebt haben. Zuerst schreibt er aber: Liebe Susi, du hast das Alter von 100 Jahren erreicht. Ich gratuliere dir zu dem ehrwürdigen Jahrgang. Die letzte 100-Jährige in der Familie war meine Grossmutter, die vor genau 30 Jahren den 100. gefeiert hat. Eine Feier, wo du auch dabei warst. Ich hoffe, du verbringst einen schönen Tag im Kreis deiner Lieben. Wir haben das Glück gehabt, viele Familienferien gemeinsam mit dir und dem Onkel Paul in der Lenk zu verbringen. Und seit dem 86 haben dann auch meine Söhne, der Bastien und der Romain, Ferien im Bambi verbracht und sie reden heute noch viel davon. Ich komme bald vorbei auf einen Besuch in die Lenk oder auf Ferien in die Lenk und komme dich dann besuchen. Bis dahin wünsche ich dir einen wunderschönen Tag, alles Gute zum Geburtstag und viel Gesundheit. Und der Bastian und der Roma schliessen sich deinen Wünschen an und eben geschrieben hat es der René Wanner und die Familie von Genf. Jetzt fehlen nur noch die lieben Wünsche von uns. Liebe Frau Wanner, alles Liebe und Gute auch vom Team von der SRF Musikwelle und das Allerbeste fürs 101. Lebensjahr.

Schweizerhöglikartett.com mit der Amselpulka. Und wir sind mit in der Gratulationssendung vom 27. Juli. Am 27. Juli 1966, das war ein ganz spezieller Tag für Bertha und Johann Zeta Odermatt. Sie haben hier geheiratet, also heute vor 60 Jahren. Und feiern darum heute Diamantige Hochzeit. Das hat uns Gemeinde Menziken, wo sie zuhause sind, verraten. Der Gemeinderat und die Gemeindeverwaltung von Menziken, sie alle gratulieren Ihnen ganz herzlich zu dem speziellen Jubiläum und wünschen Ihnen beiden alles Gute, viel Glück und Gesundheit. Und das wünschen wir Ihnen auch, Team von der SRF Musikwelle. Ja, vielleicht feiern Sie das Diamantige Hochzeit. Ja, das ist ja schon ganz etwas Spezielles. Wenn Sie es feiern, ganz eine schöne Feier und sonst einfach alles, alles Gute für Ihre Zukunft.

0: Der Domenico Modugno. Ciao, ciao, Bambina. Das sind von unserer Gratulationssendung. Ich habe aber etwas noch zu ergänzen. Das ist noch per Mail erst gerade reingekommen. Ruth Rechsteiner von Berneck. Die feiert ja heute 95. Geburtstag. Und da darf ich auch nochmal einen Gruß dazugeben. Auch noch ihre Nichte Daniela Lai gratuliert ihr ganz herzlich und wünscht ihr alles, alles Gute. Sie ist offenbar heute auch bei ihr. Ich weiss nicht, ob jetzt schon oder dann heute im Verlauf vom Tag. Und sonst allen, die heute Geburtstag haben, alles Gute.
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0: Gratulationssendung, die gibt's natürlich jeden Tag. Und wenn Sie jemanden kennen, der bald einmal einen höheren Geburtstag feiert, schreiben Sie uns doch, dann können wir hier am Radio gratulieren. 95 muss man mindestens sein. Und das Formular, das finden Sie auf srfmusikwelle.ch.

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0: Helene Fischer, in diesen Nächten. Im Internet, da findet man heute ja alles. Wer sich zum Beispiel gezielt bewegen möchte, aber nicht in einem Verein oder in ein Sportstudio gehen möchte, findet online ganz viel Angebot. Yoga, Pilates, Gymnastik, Tanzstunden und noch viel mehr. Die Videos, die kann man zu Hause anschauen und gerade mitmachen, dann, wenn man Zeit und Lust hat. Früher noch hat das Radio diese Aufgabe übernommen, wenn auch das Angebot natürlich im Vergleich zu heute sehr bescheiden war. Und auch heute kann man noch gut mitmachen bei diesen Radioturnstunden. Und sie sind zudem kleine, feine Audioperlen. Wir hören jetzt den ersten Teil von so einer 20-minütigen Turnstunde für Kinder. Gesendet am Radio vor 50 Jahren im Frühling 1976. Karin Stettler leitet die Kinder an und natürlich auch alle Erwachsenen, die mitmachen wollen. Pianistin Anni Singer begleitet am Klavier. Und sie können auch mitmachen, wenn es noch nicht zu heiß war. Es ist ja nur der Anfang. Es ist nur eine Übung, die wir jetzt reinlassen. Viel Vergnügen.
1: Guten Abend, liebe Kinder. Wir machen heute in unserer Turnstunde miteinander einen Spaziergang. Wir haben das ja auch schon gemacht. Das Mal spazieren wir miteinander durch den Zoo spazieren und machen dabei dann ein paar Tiere nachmachen. Bei mir im Studio sind das Franzis, Bettinas, Kathi, der Benjamin, der Florians, Anneli, der Ernst und der Stefan. Stehen wir alle auf, bitte. Wenn man bei uns beim Zoo einkommt, sieht man zuerst einmal die Flamingo. Das sind lustige Tiere, die stehen manchmal auf einem Bein. Das heisst, meistens stehen sie auf einem Bein. Man sieht sie aber nicht so viel rumlaufen. Und darum kann man sie nicht so gut nachmachen. Man könnte jetzt nicht die ganze Zeit auf einem Bein stehen. Wir tun aber dafür einen anderen Vogel, der ähnlich ist, auch auf einem Bein steht, wenn er still steht und auch so lange Beine hat und einen grossen, langen Schnabel, nämlich den Storch, nachmachen. Tun wir zuerst einmal mit ganz langen Schritten laufen. Das heisst, ihr tun schön die Beine aufziehen, strecken und Störche habe ich noch nie gehört, trampeln. Da würden ja die Frösche verschrecken und gerade schnell in Weiher gumpen, wenn sie einen fangen wollen. Leislich die Füße auf den Boden. Ja, und die Knie schön aufziehen und die Beine strecken. Und ihr dürft mit den Händen dazu klatschen, mit langen Armen. Das wäre dann der Schnabel. Ja, ja, gut. Probiert auch die Kinder zu Hause, Knie hochziehen und nachher die Beine strecken. Ja, Ernst, du bist ein bisschen ein lauter Storch, gell? Ja, schön lange Beine. Höhe, ja, gut. Aufziehen die Knie und Beine strecken. So ist schön. Und halt. Jetzt probieren wir nochmals das Gleiche. Und wenn die Musik aufhört zu spielen, gar nicht mehr spielt, dann bleibt ihr stehen auf einem Bein. Probieren stehen bleiben. Das andere Bein hochziehen, hoch. Probieren, dass er nicht gewackelt. Der Schnabel kann ja weiter so machen. Auf und zu klappen, das ist ja gleich. Ja, und immer noch schön die Knie aufziehen und Beine strecken. Ja. Gut. Leislich. Schön lange Beine. Gut. So ist fein. Ist noch gar nicht ein Storch umgefallen da auf einem Bein. Sind gut. Schön, nicht vergessen, die langen Beine. Und halt.
0: Mit dem Storch sind die Kinder jetzt schön eingewärmt gewesen. Und sie vielleicht auch, wenn sie jetzt gerade mitgemacht haben. Ist ja noch eine gute Übung auf das Gleichgewicht. Wir haben in einer Radio-Turnstunde für Kinder reingelassen aus dem Jahr 1976. Mit dem Ernst, der ein bisschen ein lauter Storch war. Das ist SRF Musikwelle. Es ist Viertel vor 10.

Top of the World. So, Neustart gelungen, würde ich sagen. Ich weiss nicht, ob Sie das einmal auch haben, dass Sie nach der Ferien einmal meinen, Sie können es vielleicht nicht mehr. Aber ist gegangen. Sie sind da, das ist super. Mit zwei flotten Hörerinnen habe ich plaudert heute Morgen und gespielt. Ja, was will man mehr? Nette Gespändli habe ich auch noch. Eins kommt jetzt hin und begleitet Sie durch den Rest vom Morgen. Trigata Trepp. Ich wünsche Ihnen ganz einen guten Tag, einen friedlichen und vielen Dank fürs Zuhören. Es verabschiedet sich Franzi Haller.

0: Der Mario Robbiani mit Mario Suona. 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
1: Die Nachrichten von SRF um 10 mit Corinna Heinzmann. Im Waldbrandgebiet in der Nähe der französischen Großstadt Bordeaux kämpfen weiterhin tausende Feuerwehrleute gegen die Flammen. Bisher wurden bei den Löscharbeiten 84 Feuerwehrleute verletzt. Die Lage sei in der Nacht im Großen und Ganzen stabil geblieben, hieß es am Morgen von den Behörden. Entspannt hat sich die Lage aber nicht. Die Flammen stehen weiterhin rund 15 Kilometer vor den Außenbezirken von Bordeaux. Eine Evakuierung der Großstadt sei aktuell nicht geplant, sagte eine Regierungssprecherin dem Sender France Info. Bislang wurden in der betroffenen Region rund 220.000 Menschen evakuiert. Auch in Spanien wüten aktuell Waldbrände an verschiedenen Orten. Auch dort mussten zehntausende Menschen ihre Häuser verlassen. Zu weiteren Meldungen aus dem Ausland. Die Stadt Venedig hat bisher rund 5 Millionen Euro eingenommen mit dem Verkauf von Eintrittstickets. Denn wer in der Hochsaison einen Tagesausflug in die Stadt machen will, muss an manchen Tagen 5 oder 10 Euro bezahlen. Mit der Maßnahme will die Stadt die Zahl der Besucherinnen oder Besucher einschränken. Bisher lief eine Testphase. Ob die Regelung definitiv eingeführt wird, ist noch nicht entschieden. Und auf der beliebten Ferieninsel Mallorca haben bis zu 25.000 Menschen gegen den Massentourismus protestiert. Die Demonstrierenden fordern, dass die Zahl der Besucherinnen und Besucher begrenzt wird. Bei der Kundgebung gab es auch Zusammenstöße zwischen Demonstrierenden und der Polizei. Dabei wurden laut spanischen Medien 8 Personen verletzt. Der Ebola-Ausbruch im zentralafrikanischen Kongo-Kinshasa breitet sich weiter aus. In rund 3 Monaten sind mehr als 1.400 Personen am Virus gestorben, wie die Gesundheitsbehörden von Kongo-Kinshasa mitteilen. Rund 3.200 Infektionen wurden bestätigt. Demnach endete fast die Hälfte aller bestätigten Infektionen tödlich. Experten gehen von einer hohen Dunkelziffer an Infektionen aus, die bislang nicht erkannt oder nicht gemeldet wurden. Forschende arbeiten derzeit daran, eine Impfung oder eine Therapie zu entwickeln. Zum jetzigen Zeitpunkt gibt es keine Medikamente gegen die Ebola-Variante, die in Kongo-Kinshasa grassiert. Zudem erschweren bewaffnete Konflikte und Misstrauen gegenüber Helfern die Eindämmung der Krankheit. Wir kommen zu den Börsendaten von SIX. Der Swiss Market Index liegt im Moment bei 14.383 Punkten plus 0,4%. Der Euro wird zu 92,91 Rappen gehandelt, der Dollar zu 81,53 Rappen. Und noch der Blick aufs Wetter. Im Norden hat es zunächst Wolken, tagsüber ist es ziemlich sonnig bei 27 Grad und im sonnigen Süden gibt es um 31 Grad. Das waren Nachrichten von Radio SRF, verantwortlich Frank Estermann.
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3: Ein ganz schöner Vormittag mit uns. Da ist Ricarda Trepp am Mikrofon. Und ein Lied kann doch einfach so richtig viel Emotionen wecken und vor allem Freude machen. Vielleicht haben Sie jetzt auch gerade Lust zum Mitsingen, zum Andreas Gavalier.

Vreni und Rudi, Musik ist die Sprache der Herzen, genau. Von dem haben wir es doch auch gerade schon nach der Szene mit dem Andreas Gabayé. Und der Jérôme ist gekommen mit «Kiss Me». Das ist wieder eine Abwechslung hier in unserem Musikprogramm. Das ist eine wahre Freude. Was hat noch gefehlt? Ein richtig guter Schottisch, genau, haben Sie recht. Drum wollen wir doch jetzt einen vom Kasi Geisser losspielen. Wir haben das Ländler-Trio «Natürig» bereit. Da dazu spielt an der Handorgel am Schweizer Örgeli der Roman Herger und der Nico Zock. Am Kontrabass da ist der Matthias Walker. Und bereit haben wir die «Schattdorfer Nachtbuben». Das ist eher ein neues Stück von ihnen.

0: Peggy March und Nokis Forcher hier bei uns auf der SRF Musikwelle, wo wir Ihnen jetzt eine ganz spannende Veranstaltung dürfen empfehlen.
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0: Ja, wir haben schon nach der 10 angefangen mit dem Andreas Gabalier und «Ich sing ein Lied für dich». Singen tut ja einfach gut. Und eine ganze Woche lang singen oder einen Haufen Tage nacheinander und so richtig miteinander etwas einüben, das macht richtig Freude. Ich habe das als Kind gemacht und geliebt. Natürlich auch ein bisschen wegen dieser Zeit rundum, nebst dem Singen, wo man in dem Lager dann konnte verbringen. Eine richtig gute Zeit haben wir gehabt. C-Taler Singwoche, die ist aktuell im Gang. Gestern Abend, da hatten sie die erste Probe gehabt, noch nach dem Nachtessen. Aktuell sind sie auch gerade wieder am Proben dran, habe ich gesehen, auf dem Wochenplan. Und was denn da alles dabei rausgekommen ist, das können Sie am Donnerstagabend hören in der reformierten Kirche Zion. Der Eintritt für das Konzert ist frei. Es gibt eine Kollekte und nach dem Konzert sogar auch noch ein Apero. Das Thema vom Abend ist Filmmusik. Beispielsweise das da.
2: 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Jagst du den Alltag und die Sorgen weg. Und wenn du stets gemütlich bist und etwas Appetitliches, dann nimm es dir egal von welchem Fleck. Was soll ich woanders?
0: Das läuft mir, seit ich das so heute Morgen gelost habe, die ganze Zeit noch. Aber es gibt Schlimmeres. Aus dem Dschungelbuch probier's mal mit Gemütlichkeit. Filmreif, so ist dann der Titel vom Abschlusskonzert von der Seetaler Singwoche. Das ist am Donnerstag, 30. Juli, 6:30 Zion in der Kirche. Und die Chorwoche im Fall, die gibt's jedes Jahr schon hier zum 9. Mal. Und wenn Sie das auch mal gelustet, zum Nähe vom Halwilersee ein paar Tage mit anderen zusammen ein Konzert einüben, dann gehen Sie doch einfach mal schauen und Sie können sich da schlau machen. Sie haben nämlich eine eigene Webseite. Seetaler Singwoche. Ja, und wo wir mit dem Planen vom Planers haben, wegen dem nächsten Hinweis, den wir noch gerne machen dürfen, da bin ich gerade ein bisschen verschrocken, wie schnell doch das Jahr vorbeigeht. Jetzt reden wir schon wieder von Ende September.
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0: 19. September tatsächlich machen wir schon wieder auf so eine Veranstaltung von denen aufmerksam. Es geht schnell, es geht rassig vorwärts und dann sind Ferien nur noch Geschichte und nur in einer guten Melodie am Hängen, wie wir jetzt gerade hören vom Freddie Quinn und «Morning Sky».

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0: Da sind wir gerade wieder richtig zurück in den 90er Jahren. Wer sich noch mag erinnern, der hat die Melodie wahrscheinlich sowieso gerade im Ohr gehabt. Die richtig schöne Fernsehsitcom «Fast eine Familie», das ist die Titelmelodie, die wir auch gehört haben. Für viele ein richtiges Stück Schweizer Fernsehgeschichte.
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0: Hand aufs Herz, tun Sie zwischendurch auch mal etwas aufschieben. Ja, denen gebe ich den Mohren noch Bescheid, mache das Mail, das mache ich morgen. Oder den Kellerkasten, den räume ich nächste Woche am Dienstag Vormittag auf. Die Steuererklärung, das ist auch so ein beliebtes Thema, das man vor sich her schiebt oder eben rausstüdelt, wie wir in der Mundart aussagen. Und die Deutschen, die tun auf die lange Bank schieben. Oder immer mehr hört man auch den Ausdruck «prokrastinieren». Von wo kommt denn das alles? Das ist etwas, wo wir jetzt wissen wollen, nicht rausschieben. Nein, nein, André Perler, er hat sich schlau gemacht, mein Kollege aus der Mundart-Redaktion, von wo das denn die verschiedensten Redewendungen überhaupt herkommen.
2: Der älteste von der erwähnten Ausdrücke ist «prokrastinieren». Der kommt nämlich aus dem Lateinischen und schon der berühmte römische Redner Cicero hat vor über 2000 Jahren von «prokrastinare» geredet. Das Wort ist zusammengesetzt aus «pro», «vorwärts» und «krastinus», «morgig». Also eben etwas auf einen morgigen Tag verschieben. Über Französisch ist das latinische «procrastinare» im 16. Jahrhundert ins Englische gekommen. «Procrastinate». Und offenbar erst in den letzten Jahrzehnten aus dem Englischen ins Deutsche. «Prokrastinieren». Aber das Phänomen kennt man natürlich auch im deutschen Sprachraum schon lang. Seit dem 15. Jahrhundert ist der Ausdruck «auf die lange Bank schieben» belegt. In der Schweiz auch in der Variante «auf den langen Bank spielen» und «in die langen Drucken spielen». Spielen hier im Sinn von «tun» oder «spedieren». Der Ausdruck mit der Länge Bank bzw. der Länge Drucken bezieht sich auf Abläufe im spätmittelalterlichen und frühneuzeitlichen Rechtswesen. Allerdings ist nicht ganz geklärt, auf welcher Abläufe genau. Entweder geht es auf Bank oder Drucken zurück, wo man Gerichtsakten drauf bzw. drin aufbewahrt hat. Wenn ein neuer Fall auf eine Länge Bank geschoben oder in die Länge Drucken da gekommen ist, dann hat man ihn aufgeschoben. Oder aber mit Bank ist die Sitzbank im Gericht gemeint, wo die Geschworenen drauf gehockt sind. Bank im Gegensatz zum Stuhl, wo der Richter drauf gesessen ist. Je höher das Gericht war, desto mehr Geschworene hat es gegeben und entsprechend eine längere Bank. Wenn man also einen Gerichtsfall auf die lange Bank geschoben hat, hat man kein Urteil gefällt, sondern den Fall am nächst höheren Gericht übergeben und die Bearbeitung und Entscheidung damit rausgeschoben. Und nein, gibt es ja noch den schweizerdeutschen Ausdruck «rausstüdeln». Der ist vor gut 100 Jahren zuerst mal belegt, und zwar in den Kantonen Bern und Solothurn. Heute braucht man «rausstüdeln» sicher weiter rum. Mit «stüden», also «pflanzen», hat «rausstüdeln» nichts zu tun. «Stüdeln» oder «stüdeln» bedeutet «fortjagen» oder «antreiben». Und «rausstüdeln» hat zuerst jemand «hinhalten» und jemand auf «später vertrösten» bedeutet und ist dann übertragen gekommen auf «eine Sache» oder «eine Aufgabe» rausschieben.
0: Faszinierend. Wie viel Geschichte amix in unseren Worten, die wir einfach so brauchen oder auch Redewendungen drin steckt. Danke vielmals für das Aufdatieren und Geschichten vertiefen. André Perler.
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0: Ja, und wenn Sie mehr so Redewendungen ausformuliert hören, Geschichten dazu, online sind ganze Haufen parat. Wenn Sie in der Internetsuche eingeben SRF und Redewendungen, dann sind Sie noch bei ganzen Haufen anderen mehr. Und wir da, wir am Radio, wir bleiben bei den schönen Bildern. Allerdings nicht in der Sprache, vielmehr in der Musik. Nana Mouskouri, sie nimmt uns jetzt mit in die Provence. Und ich habe mich schon den ganzen Morgen gefreut auf die Reise in das blühende Land und schmecke den Lavendel durchs Radio durch.

Wenn Richard Anthony schon singt «En écoutant la pluie» beim Zuhören vom Regen, tun wir doch einfach ein bisschen hören. Schon verrückt. Allein schon das Hören hat ein bisschen etwas Erfrischendes. Der Regen. Auf uns warten allerdings weiterhin viel Sonne und steigende Temperaturen. Ein ganz verrückter Juli haben wir 2026. Ja, und wenn der Regen schon nicht vom Himmel kommt, dann wenigstens aus ihren Lautsprechern. Es wird gesellig, dank dem Roland Kaiser mit 7.

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0: Ach, wie gemein.
1: Ich habe den Titel schon ein paar Mal gelöst vom Roland Kaiser, «Sieben Fässer Wein». Aber der Titel «Dein Termin war gestern», der Teil, den habe ich irgendwie bis jetzt immer überhört. Sehr lustig. Haben wir doch gute, unterhaltsame Musik hier bei uns auf der SRF Musikwelle.
2: Die Nachrichten von SRF um 11 mit Corinna Heinzmann. Die Waldbrände in der Nähe der französischen Großstadt Bordeaux haben auch Auswirkungen auf die regionale Wirtschaft. Rund 13.000 Unternehmen seien allein im Departement Gironde evakuiert worden, sagte der französische Wirtschaftsminister. Er sprach von einem wirtschaftlichen Schlag und einer ökologischen und sozialen Katastrophe. Bislang wurden in der betroffenen Region rund 220.000 Menschen evakuiert. Die Flammen stehen nach wie vor rund 15 Kilometer vor den Außenbezirken von Bordeaux. Tausende Feuerwehrleute sind im Einsatz. 84 Einsatzkräfte wurden bisher bei den Löscharbeiten verletzt. In St. Gallen hat die Stadtpolizei am Wochenende 6 Personen wegen Verstößen gegen das Feuerverbot bei der Staatsanwaltschaft angezeigt, wie sie heute mitteilt. Wegen der anhaltenden Trockenheit gilt im Kanton St. Gallen wie in zahlreichen anderen Kantonen ein absolutes Feuerverbot. Laut der Stadtpolizei St. Gallen wurden 2 Personen bei einem Feuer im Wald und am Waldrand angetroffen. In 4 Fällen hätten Personen auf Privatgrundstücken Feuer entfacht. Weitere Personen seien verwarnt worden, weil sie Vorkehrungen für ein Feuer getroffen hätten. Wieder ins Ausland mit 3 Kurzmeldungen. Die Ukraine und Russland melden erneut gegenseitige Angriffe. Das Verteidigungsministerium in Moskau teilte mit, man habe 2 Schiffe mit Militärgütern in einem Hafen in der Südukraine beschossen. Die Ukraine beschoss gemäß Präsident Zelensky ein russisches Terminal für den Ölexport in einer Grenzregion und weitere Ölanlagen in Zentralrussland. Die Angaben beider Seiten sind nicht überprüfbar. In Berlin ist ein Mann wieder auf freiem Fuß. Er wurde nach dem mutmaßlich islamistischen Terroranschlag am Rande des Christopher Street Days in Berlin zunächst als 2. Verdächtiger festgenommen. Beim Terroranschlag am Samstagabend wurde eine Frau getötet und weitere 29 Menschen verletzt. Der mutmaßliche Täter wurde gestern Abend bei einem Polizeieinsatz in Berlin getötet. Und in Seattle an der Westküste der USA sind bei einem Festival mindestens 3 Menschen getötet und weitere 4 verletzt worden. Das berichten US-Medien. Ein Tatverdächtiger sei festgenommen worden, eine weitere Person werde gesucht. Die beiden hätten vermutlich beim Festival in der Innenstadt von Seattle aufeinander geschossen. Der Hintergrund des Vorfalls ist noch nicht bekannt. Dann noch der Blick aufs Wetter. Im Norden hat es zunächst Wolken. Tagsüber ist es ziemlich sonnig bei 27 Grad und im sonnigen Süden gibt es um 31 Grad. Das waren Nachrichten von Radio SRF, verantwortlich Thomas Fuchs.
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1: Und Musik, die wellelt uns so richtig hervorragend und schaukelt und schunkelt uns durch den Tag durch. Ich sage nur Donatella und Lailola, Lailo Laila. Oder das Ländler-Trio mit den Gebrüdern Eaton ist bereit. Der Trafi-Deutscher Marmorstein und Eisenbricht oder auch der Glen Campbell Rhinestone Cowboy. Eine riesige Country-Nummer, die wir bereit haben. Ist einfach schön. Ich freue mich richtig auf die nächsten paar Minuten, was da alles auf uns zukommt. Und anfangen tun wir das Ganze gerade mit Andy Borg. Gute Unterhaltung wünsche ich Ihnen, Trigarden-Treppe.

Das Ländler-Trio von den Gebrüdern Eiten im Bröchli zu Oberwil haben wir gehört. Und ihnen ist das vielleicht auch ganz, ganz bewusst und sie ärgern sich vielleicht auch ein bisschen darüber, dass wenn sie Unkraut am Ausrupfen sind in ihrem Gartenbeet oder am Salat schneiden, vielleicht auch Erdbeere am Ernten, dann müssen sie so vorne runterbucken, vielleicht sogar eben auch runterhauen. Und wenn man dann mal unten ist, dann kommt man nicht mehr ganz so einfach rauf wie auch schon. Was früher ruckzuck gegangen ist, ohne dass man sich überhaupt Gedanken machen darum, geht, je älter man wird, nicht mehr noch so ring. Die Muskeln, die sind weniger stark und der Körper, der verlagert sich eher gegen vorne. Mit ein paar Tricks, der richtigen Technik, geht das Aufstehen von einem Stuhl oder eben das Aufkommen nach dem Abhauen im Garten aber viel, viel besser. Übung macht den Meister, das gilt ja da. Und wir haben Ihnen Übungen, die Sie ganz gut auch daheim machen können. Jetzt gerade in unserem Magazin Gesundheit am Montagmittag am 20.12.

0: Zillertaler Schürzenjäger. Ja, das gibt man nicht so gerne zu, wenn man aus der Hocke nicht mehr so ruckzuck einfach gerade aufstehen kann. Oder wenn man sich beim Sitzen zum Aufstehen muss abstützen. Ja gut, je nach Stuhl, wo man sich schön zurück reinsinkt, ist das ja auch noch schwieriger. Bei diesen Bewegungen, da sind die Muskeln gefragt. Und die Muskeln, die können wir gezielt trainieren mit einfachen Übungen. Die Regula Zehnder von SRF Wissen, sie hat sich diese Übungen zeigen lassen für uns vom diplomierten Sportlehrer und Personaltrainer Savo Hertig. Und da können wir eigentlich ganz gut gerade mitmachen. Wir müssen einfach einen Stuhl haben und zuerst mal gerade gemütlich absitzen.
1: Ja, es ist sicher so, dass von Biologie her der Körper älter wird, dass man ein bisschen weniger koordinative Fähigkeiten hat, dass Muskulatur zurückgeht, dass sich vielleicht der Körperschwerpunkt auch verändert. Das sind ganz entscheidende Faktoren im Alter. Man kann dem aber sehr, sehr lang entgegenwirken, indem man das so immer wieder übt. Und wenn man daheim ist, gibt es einfache Varianten, wie vom Stuhl immer wieder versuchen aufzuhocken mit einer korrekten Technik. Und die korrekte Technik funktioniert so, dass man eigentlich auf einen Stuhl abhockt, sich versucht, auf die Fersen zu belasten, die Zehenspitze am Boden hat, auf einen Stuhl abhockt und dann das Entscheidende ist, dann wieder zu aufstehen. Und wenn ich jetzt der Schwerpunkt von meinen Füßen zu weit hinten habe, also sprich bei den Stuhlbeinen, wird es für mich schwieriger zum Aufstehen, weder wenn ich es ein bisschen vornehme, ganz leicht, und nachher aus der vollen Kraft raus eigentlich kann aufdrücken, und dann aktiviere ich automatisch das Gesäß, was sehr wichtig ist, der Oberschenkel, kann aus der Ferse rausdrücken und nachher raufkommen. Man muss aber darauf achten, dass man nicht zu weit vor ist mit den Füßen, weil sonst wird es dann wieder schwieriger, dann ist dann der Schwerpunkt zu weit vor, dann kommt man dann gar nicht mehr rauf. Und wenn man zu weit hinten ist, ist man auf den Fussballen und dann kann man dann aufgrund von der zu wenig aktivierten Muskulatur auch sehr schwer aufstehen. Das ist das, was in den allermeisten Fällen übrigens auch bei jungen Training passiert, dass sie die falsche Technik haben bei der Übung und dementsprechend Fehlbelastungen generieren.
2: Also ist so ein Trickchen weiter führen mit den Füßen, dann kann man besser aufstehen oder kann man sich besser aufschwingen fast.
1: Ja, genau, man müsste dann auch nicht einmal schwingen, sondern man kann wirklich besser aufstehen, indem dass man tut die Muskelstrukturen berücksichtigen, die auch müssen involviert werden, indem dass man die richtige Grundposition hat. Wenn man die richtige Grundposition hat, aktiviert man die richtige Muskulatur, sprich Gesäß, Oberschenkel, und dann fällt es einmal viel einfacher aufzustehen. Dann braucht man vielleicht ein bisschen später die Hänge für sich abzustützen, für den aufzustehen.
2: Die Hänge brauche ich vor allem, wenn ich jetzt am Boden, also wenn ich runtergehe auf den Boden oder irgendwie aufstehe, dort, dass man runtergrüppelt und dann will man wieder aufstehen. Ja, genau, dann verliert man das Gleichgewicht und dann muss ich mich immer aufstützen, schnell mit einer Hand. Was gibt es da für Tricks oder Übungen?
1: Ja, naturgemäss, wenn man runtergrüppelt, geht man auf die Zehenspitze und dort wird es natürlich extrem schwierig, weil, sagen wir mal, Kraft isoliert oder zentriert vorhanden ist. Und wenn man jetzt auch wieder hier versucht, auf die Fersen zu gehen und über gleiche Grüppeln Position ist, von den Fersen rauf, wie es übrigens ganz, ganz früher auch so gemacht worden ist, kann man den Druck auf den äußeren Bereich vom Fuß geben, also auf den Aussenfuss geben und dann hier versuchen, konzentriert aus den Fersen rauszudrücken und nachher aufzustehen, dann geht das fast ein bisschen gäbiger.
2: Nochmal probieren.
1: Genau, jetzt auf die Fersen gehen.
2: Genau,
1: auf
2: die Fersen wieder.
1: Genau. Ja. Und jetzt mit dem anderen Fuß auch noch ein bisschen mehr. Und jetzt den Aussenfuß belasten. Mhm. Genau, mehr. Und jetzt so versuchen aufzustehen. Ja, es ist eine Übungssache, es ist eine Gewohnheit. Wenn man die Gewohnheit natürlich ritualisiert, dann merkt man plötzlich, jetzt in deinem Beispiel vorher, hättest du mit den Füßen noch ein bisschen weiter vorgehen können. Und dann hätten wir das, was wir vorher diskutiert haben, mit dem richtigen Winkel natürlich abdecken können. Dann wäre es sicher so gegangen wie beim ersten Beispiel.
2: Sehr gut, aber einfach, das ist schon ein Trick, einfach mit der ganzen Fußfläche eben Kraft auf die Fersen geben, genau. Und ein bisschen breiter.
1: Breiter Stahlfrahm, und dann darf man die Hüfte auftun, das heisst, man darf die Zehenspitze gegen aussen haben, so den Winkel gegen aussen, genau, darf man haben, und dann kann man runtergehen, runtergrüppeln, und dann geht man am Anfang vielleicht nicht allzu weit, genau, jetzt bist du gleich ein bisschen weiter. Geht's weit. Ja, vielleicht bis dort einmal, die Fersen belasten, Gesäß aktivieren und von hier aufstehen, genau, und wenn man es noch einmal macht, liebe Regula, genau, und wieder raufkommen. Genau, noch einmal, die Fersen belasten. Fersen belasten, genau. Ups. Und jetzt das letzte Mal. Ja, und jetzt wieder raufkommen. Ja! Und so übt man es natürlich auch bewusst. Man unterstützt eigentlich aufgrund von der korrekten Anatomie den Körper in zunehmendem Alter, sich korrekt zu bewegen. Und dementsprechend kann man sehr lange aus der Teufelposition aufstehen.
2: Also Übung macht den Meister?
1: In der Regel wie bei vielen anderen Sachen leider auch. Man wird aber ein bisschen träger, ein bisschen müder, dann vergisst man es vielleicht und dann gibt man sich mit der Situation zufrieden und das wäre unglaublich schade.
0: Das ist genau so. Da hat er völlig recht. Der Savo Hertig, diplomierte Sportlehrer und Personaltrainer, die Übungen für uns gemacht hat. Die Regula Zehnder von SRF Wissen. Haben das auch probiert. Man geht automatisch wirklich ab, wenn man abhuret auf die Zebenspitze. Und wenn man dann sich sagt, so, zurück auf die Fersen und dass ein Moment ausharrt und eben wirklich sich konzentriert, dass man auf die Aussenbeine, Aussenfüsse den Druck gibt mit aufkommen, dann geht das relativ gut. Muss man wirklich ausprobieren. Und wie er gesagt hat, der Savo Hertig, immer wieder üben, üben, üben, in die Trocken reintäumen. Und ja, viel durchhalten will. Es geht darum, dass man sich auch immer wieder erinnert, oh, ich muss wieder die Übungen machen. Aber, so wie ich sie kenne, viele von ihnen sind sicher schon irgendwo ganz gut versorgt und unterstützt in einem Fitness-Abo.

Ja, der schöne Bodensee. Im Moment keine schönen Bilder, die man sieht. Mit so einem tiefen Pegelstand, den er hat. Eieiei. Hoffen wir, da kommt bald wieder das nötige Wasser rein. Das Bodensee-Quartett haben wir gehört. Und wir steuern es am Mittag entgegen mit der Wenke Mühre und mit dem Philipp Mettler und dem Urs Meier und dem Schweizer Kracher.

0: Haben Sie noch eine Hand frei gehabt, zum Schnippen? Floyd Kramer, King of the Road. Oder sind Sie vielleicht schon richtig am Rühren und am Schauen, dass da noch nichts anbrennt? Oder das Plätzchen gerade am Kehren, wo schön richtig knusprig in der Pfanne am Garwerden sind? King of the Road, da kommen wir jetzt gerade zu einem, wo Auto über alles geliebt hat. Für den Nino De Angelo sind schnelle Sportwagen schon immer eine ganz grosse Leidenschaft gewesen. Fast hätte ihm die allerdings das Leben gekostet. Genau aus dieser Geschichte heraus ist später in einer der grössten Schlager aller Zeiten entstanden. Die ganze Geschichte lassen wir uns jetzt ganz gerne erzählen von einem, der das hier bei uns richtig gut kann. Das ist nämlich unser Schlagerexperte.
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0: Die unglaublich Entstehungsgeschichte von Jenseits von Eden hören wir jetzt. Bitte sehr, Roger De Vin.
2: Wir schreiben das Jahr 1983. Es ist Oktober und es kommt ein Lied raus, wo die Schlagergeschichte wird verändern. Aber erst ein bisschen später. Zuerst kommt das Lied auf Englisch raus mit dem Titel «Guardian Angel».

0: Schnell ist klar, von dem sollte es auch eine deutsche Version geben. Und singen muss es der Nino De Angelo. Nur, was für einen Text schreibt man dazu auf Deutsch? Der Textdichter, das ist der renommierte Autor Joachim Hornbenges gsi. Und er hat schon mehrere Versionen geschrieben, aber keine hat dem Nino De Angelo gefallen. In dem Moment schreitet das Schicksal ein. Der Nino De Angelo sorgt für den richtigen Geistesblitz, aber erst nachdem er fast gestorben wäre. Was passiert ist? Das erzählt er uns jetzt grad selber. Und man merkt, dass er bis heute nicht fassen kann, was da passiert ist.
1: Jeder weiß es ja, dass ich Autofanatiker bin vom Allerfeinsten. Und dann gab es halt neuen Porsche, den habe ich direkt nach 4 Wochen so zerlegt, dass ich, also wenn man den Wagen gesehen hat, das war der ist da ist keiner lebendig raus, ne? Also hätte man gedacht, aber ich bin raus, habe mir einen Staub von der, also wahrscheinlich wirklich Schutzengel ohne Ende gehabt, bin aus dem Auto gekrochen und hatte nichts.
0: Und ein paar Wochen nach dem schlimmen Unfall kommt der entscheidende Moment. Der Nino De Angelo kauft sich wieder ein neues Auto und sorgt damit für Kopfschütteln.
1: Anstatt eben halt dann zu sagen, okay, ich kaufe mir jetzt ein Fiat 500 oder so, ich bin wieder ein Porsche gekauft. Oh. Und dann damit ins Studio gefahren. Und alle haben im Kopf geschüttelt und haben gesagt, du bist doch nicht ganz dicht. Jetzt bist du gerade dem Tod von der Schippe gesprungen. Und jetzt fährst du wieder so eine Rakete. Irgendwann wirst du enden wie James Dean. Und da habe ich gedacht, das ist es.
0: Das entscheidende Stichwort war James Dean. Weil der berühmte Schauspieler in den 50er Jahren einen tödlichen Autounfall hatte. Und ein von seinen berühmten Filmen hat geheissen «Jenseits von Eden». Und dann ist es plötzlich ganz schnell gegangen.
1: Am nächsten Morgen knallte mir, in dem Studio steht da so ein Billardtisch, knallte er mir den Text dahin, ohne ein Wort zu sagen. Er hat nur nicht mal guten Morgen gesagt. Ich nur so angeguckt, so. Ich gucke, Jenseits von Eden. Und dann habe ich gedacht, bumm, das ist es. Ne?
0: Das Lied Jenseits von Eden ist im Nino De Angelo sehr wichtig. Heute singt er zwar eigentlich nur noch deutsche Rockmusik, aber das Lied spielt er trotzdem noch bei jedem Konzert. Zu Recht. Es bleibt eine unsterbliche Hymne, egal ob in einer Schlager- oder in einer Rock-Version.

0: Nino de Angelo und die besondere Entstehungsgeschichte vom Autofreak vom Nino de Angelo zu seinem ganz grossen Hit «Jenseits von Eden».
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0: Ja, der macht ja durchaus immer noch Musik und tretet auf ein Konzert. Han jetzt allerdings nur gerade gesehen, gesundheitlich ist er auch immer wieder recht geschwächt, kann man so sagen. Und seine Konzerte, die er hätte gegeben in den nächsten, jetzt beispielsweise gerade am 31. Juli in Eberswalde oder in Bruchsal am 1. August, die sind einmal abgesagt. Wir hören da bei uns auf der SRF Musikwelle 7 Minuten vor der 12. Gerade noch gute Musik vom Frédéric François. Toujours la même. Oha, ja, das ist ein bisschen langweilig wahrscheinlich. Aber wir lassen uns vorher richtig schön munter in den Mittag begleiten von Sigrid und Marina. Und sie fragend, zeig mir, wie du lachen kannst. Ja, dann zeigen sie es mir doch bitte. Ich tue auch.

0: Ganz guten Mittag wünsche ich Ihnen und schön, dass Sie sich dazu von der SRF Musikwelle begleiten lassen.
1: Die Nachrichten von SRF um 12 mit Corinna Heinzmann. Die Waldbrände in der Nähe der französischen Großstadt Bordeaux haben auch Auswirkungen auf die regionale Wirtschaft. Rund 13.000 Unternehmen seien allein im Departement Gironde evakuiert worden, sagte der französische Wirtschaftsminister. Er sprach von einem wirtschaftlichen Schlag und einer ökologischen und sozialen Katastrophe. Bislang wurden in der betroffenen Region rund 220.000 Menschen evakuiert. Die Flammen stehen nach wie vor rund 15 Kilometer vor den Außenbezirken von Bordeaux. Tausende Feuerwehrleute sind im Einsatz. 84 Einsatzkräfte wurden bisher bei den Löscharbeiten verletzt. Zwei Meldungen in Kurzform. Die Ukraine und Russland melden erneut gegenseitige Angriffe. Das Verteidigungsministerium in Moskau teilte mit, man habe zwei Schiffe mit Militärgütern in einem Hafen in der Südukraine beschossen. Die Ukraine beschoss gemäß Präsident Zelensky ein russisches Terminal für den Ölexport in einer Grenzregion und weitere Ölanlagen in Zentralrussland. Die Angaben beider Seiten sind nicht überprüfbar. In Berlin ist ein Mann wieder auf freiem Fuß, der nach dem mutmaßlich islamistischen Terroranschlag festgenommen worden war. Er war als Mittäter verdächtigt worden. Beim Terroranschlag am Rand des Christopher Street Days wurden am Samstagabend eine Frau getötet und weitere 29 Menschen verletzt. Der mutmaßliche Täter wurde gestern Abend bei einem Polizeieinsatz in Berlin getötet. Im Süden des Irans haben die jüngsten Angriffe des US-Militärs große Schäden an der Wasserversorgung angerichtet. Das berichtet die iranische Nachrichtenagentur Fars. Demnach wurden 10 Anlagen der Wasserversorgung vollständig zerstört und mehrere weitere beschädigt. Betroffen seien auch Anlagen zur Entsalzung von Meerwasser. Eine solche habe etwa auf der Insel Keshm nach einem US-Angriff nicht mehr benutzt werden können. Betroffen gewesen sei die Wasserversorgung für gut 120.000 Menschen. Im Süden des Irans treffen Schäden an der Wasserversorgung die Bevölkerung besonders hart. Laut der Nachrichtenagentur DPA herrscht dort im Hochsommer seit Jahren extreme Trockenheit. Die Temperaturen steigen auf über 40 Grad. Dann die Börsendaten von SIX. Der Swiss Market Index liegt im Moment bei 14.422 Punkten plus 0,7%. Der Euro wird zu 92,85 Rappen gehandelt, der Dollar zu 81,48 Rappen. Und noch das Wetter. Es wird immer sonniger heute und morgen scheint die Sonne den ganzen Tag. Die Temperaturen heute um 27 Grad und morgen um 30 Grad. Das waren Nachrichten von Radio SRF. Verantwortlich Thomas Fuchs.
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0: Der Gartentrepp wünscht Ihnen einen guten und dazu habe ich Ihnen etwas vom Feinsten aus der Schweizer Blasmusik, nämlich die Luzerner Blaskapelle Lublaska. Unter der Leitung von Michael Müller lassen wir uns jetzt von Ihnen in den Mittag tragen auf Adlers Schwingen. So heisst der Marsch, den wir hören.

Oh, da kann man einfach so richtig schön mit Wellen reiten, mit Toll und Toll und Mystico. Richtig einen schönen, guten, ruhigen, gemütlichen Titel. Spulen wir ein bisschen führen, eine ganze Woche lang. 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

Das kann sie richtig gut an Brücke schlagen zwischen dem berühmten Graben zwischen der Deutschschweiz und Westschweiz. Ihre neue Single «Rösti Graben», die Miss Helvetia, die Barbara Klossner. Richtig gut hat sie das gemacht. Schön. Gehen wir miteinander in den Mittag, 7 Minuten, dann ist es 12:30. Dann gibt es bei uns die Informationen zum Rendezvous am Mittag.

0: derweil in Frankreich, unser Schwerpunkt. Für den Gazastreifen existiert zwar ein Friedensplan, die Menschen vor Ort bemerken allerdings nichts davon. In Italien sollte Andrea Pirlo neuer Trainer der Fußballnationalmannschaft werden. Nun stolpert er über sein Engagement bei einer dubiosen Firma. Und die Idee einer der Gründerväter der EU, Robert Schuman, lautete:
1: Der Grundgedanke ist schon aus der Kriegserfahrung, nie mehr Krieg.
0: EU-Korrespondent Charles Liebherr über die europäische Friedensidee in der Sommerserie 25 Jahre Tagesgespräch um 1. Verantwortlich heute für das Rendezvous ist Philipp Fontana. Im Studio begrüßt sie Radka Laubacher. Nicht nur in Frankreich, auch in Spanien wüten heftige Waldbrände. Rund um die Hauptstadt Madrid sind zwei der drei Brände zu einem einzigen Feuer verschmolzen. Mehr als 75.000 Menschen mussten evakuiert werden. Und weitere 30.000 Menschen wurden angewiesen, in ihren Wohnungen zu bleiben. Die Regierung hat den Notstand ausgerufen. Die Chefin des spanischen Katastrophenschutzes sprach von einer, Zitat, massiven Krise. Das Feuer in Ávila mit einer verbrannten Fläche von 50.000 Hektar sei der größte Waldbrand der jüngeren Geschichte. Ich sprach vor der Sendung mit Hans-Günther Kellner. Er ist freier Journalist in Madrid. Wie sieht die aktuelle Situation aus?
2: Außerordentlich komplex. Diese Brände sind ja tatsächlich, ereignen sich in sehr schwierigem Gelände, in sehr gebirgigem Gelände. Der Wind hat sich am Wochenende nicht so gelegt, wie man gehofft hatte, was dann die Löscharbeiten begünstigt hätte. Dennoch haben es die Löschmannschaften geschafft, dass sich das Feuer nicht weiter ausdehnt. Das bedeutet aber nicht, dass es unter Kontrolle ist. Man befürchtet, dass wenn heute und morgen vor allen Dingen es wieder deutlich wärmer und auch wieder windiger wird, dass dann wieder Funken das Feuer auch weitertragen könnten. Insofern, die Situation ist außerordentlich komplex und schwierig, immer noch, auch wenn die Behörden jetzt, ich würde sagen, vorsichtig optimistisch sind.
0: Sie haben es gesagt, die Brände werden durch Hitze, starke Winde und die ausgetrocknete Vegetation begünstigt. Wie schwierig gestalten sich die Löscharbeiten?
2: In Spanien heißt es ja immer wieder, Spanien sei das gebirgigste Land Europas nach der Schweiz. Ob das stimmt, weiß ich nicht, aber ich glaube, in der Schweiz, gerade in der Schweiz, kann man sich vorstellen, wie schwierig es ist, Brände zu löschen in gebirgigem Terrain. Und es kommt eben mit dem Klimawandel hinzu, dass die Brände immer komplexer werden. Man spricht hier von Feuern der sechsten Generation, die ein eigenes Mikroklima entwickeln, in dem es noch heißer ist, in dem sich eigene Feuerstürme entwickeln. Und das macht die Löscharbeiten sehr, sehr schwer.
0: Das spanische Innenministerium will heute informieren. Sind die Brände für Spanien jetzt eine Ausnahmesituation?
2: Ja, absolut. Sie haben ja eingangs schon gesagt, das Feuer in Ávila mit mehr als 50.000 Hektar ist das größte in der jüngeren Geschichte Spaniens. Der spanische Innenminister Fernando Grande Marlaska hat gesagt, es habe noch nie so aggressive Brände gegeben. Das habe man noch nicht erlebt. In diesem Jahr ist die verbrannte Fläche ja bereits 6-mal größer als die zum gleichen Zeitraum des Vorjahres. Und schon letztes Jahr war ja ein sehr schlimmes Jahr mit Waldbränden. Insofern, es ist tatsächlich eine Ausnahmesituation. Allerdings sagen die Politiker auch, es ist eine Situation, die zur Regel werden könnte, weshalb man sich eben auch darauf einstellen muss und entsprechende Vorsorgemaßnahmen treffen muss.
0: Wie geht denn die Bevölkerung, auch die Nicht-Betroffene, mit den Bränden um?
2: Zunächst mal die betroffene Bevölkerung, die Menschen sorgen erstmal füreinander. Es sind ja mehr als 100.000 Menschen sind in Sicherheit gebracht worden oder im Gegenteil, sie sollen ihre Häuser nicht verlassen für ihre Sicherheit. Aber gerade mit den Evakuierten wird sehr fürsorglich umgegangen in den Turnhallen. Da ist dann tatsächlich auch die Leute, die aufnehmende Bevölkerung stark mobilisiert. Ich habe mir das gestern angesehen. Wir sind richtig stolz darauf, wie viel geleistet wird, aber die Menschen sind auch müde nach 4-5 Tagen in der Turnhalle, möchten auch wieder nach Hause. Aber wie gesagt, es wird wenig protestiert. Man folgt den Anweisungen der Behörden. Bislang geht die Bevölkerung damit gelassen um.
0: Und gibt es Kritik an Behörden oder der Politik bis jetzt?
2: Ja, die gibt es. Die Leute sagen immer wieder, dass die Politik auf der einen Seite betont den Klimawandel. Die Menschen sagen, dass mit dem Klimawandel das mag sein, aber sie haben kein Verständnis dafür, dass zum Beispiel die Wälder in Spanien, sagt man, dass sie nicht sauber gemacht werden. Das bedeutet also, dass das Unterholz in den Wäldern sehr

0: hoch steht, das Gestrüpp nicht weiterhin dort ist. Das ist alles Nahrung. Diese Vegetation ist Nahrung für das Feuer. Und diese Vegetation sei früher eben entfernt worden. Heute bleibt das aus. Dafür haben die Leute kein Verständnis und das werfen sie den Behörden und der Politik vor, dass das nicht passiert.
1: Hans-Günter Kellner, freier Journalist in Madrid. Auch in Frankreich stehen tausende Hektar Wald in Flammen. Französische Feuerwehren und die Armee unternehmen seit Tagen alles, dass sich das Feuer nicht weiter ausbreiten kann. Seit Samstag sind im Brandgebiet auch 34 Schweizer Feuerwehrleute im Einsatz. Der Bund wird sich zudem mit zwei Super Puma-Helikoptern der Armee an den Löscharbeiten beteiligen. Frankreichs Präsident Emmanuel Macron hat heute Minister zu einer Krisensitzung zusammengerufen. Am prekärsten ist derzeit die Situation in der Region von Bordeaux. Die Verzweiflung ist groß. Westschweiz-Korrespondent Philipp Reichen.
2: Man sei mit einem ungeheuren Feuer konfrontiert, sagt Feuerwehrkommandant David Anotel. Die Winde wechselten ständig. Es sei das Feuer selbst, das die ständig wechselnden Winde entfache.
3: Cet incendie, il est hors norme. Il joue sa propre partition, entre guillemets. Donc on a régulièrement cette météo, ces vents qui sont créés par l'incendie lui-même.
2: Die französische Feuerwehr ist nach den tagelangen Löscharbeiten am Anschlag. Und auch die Bevölkerung ist beunruhigt. Eine Frau sagt, sie habe ihr Haus sofort verlassen müssen. Sie habe seit ihrer Evakuierung nun keine Neuigkeiten mehr bekommen. Sie wisse nicht, ob das Feuer ihr Dorf erreichte oder ob es im Wald gestoppt werden konnte. Seit der Nacht zum Sonntag sind auch 34 Feuerwehrleute aus der Schweiz bei Bordeaux im Einsatz. Sie stammen aus den Kantonen Genf, Waadt und dem Wallis. Es handelt sich um professionelle und freiwillige Feuerwehrmänner, darunter auch ein Mechaniker und ein Sanitäter. David Mio, Feuerwehrkommandant in Genf, sagt:
4: Dans la nuit de samedi à dimanche, donc à 1h du matin, ils ont immédiatement été engagés.
2: Das Detachement aus der Schweiz habe eine Stunde nach seiner Ankunft bereits im Einsatz gestanden und einen Ort mit Photovoltaikanlagen schützen müssen. Bei der Anlage handle es sich um eine kritische Infrastruktur. Die Schweizer Feuerwehrleute seien aber auch mitverantwortlich, dass sich die Feuer nicht weiter ausbreiten, insbesondere in Richtung der Stadt Bordeaux. Diese Nacht seien sie am Stadtrand im Einsatz gestanden. Dass Schweizer Feuerwehren in Frankreich aushelfen, ist keine Premiere. Bereits 2022 sei man bei Bordeaux im Einsatz gewesen, so Kommandant Mio.
4: Ce n'est pas une première pour les sapeurs-pompiers genevois et romands. Nous avions déjà été engagés sur le feu en Gironde en 2022.
2: Das Schweizer Detachement soll bis am Sonntag, dem 2. August, weiter in Frankreich im Einsatz sein.
4: Il faut savoir que l'engagement d'une équipe varie en 7 et 10
2: Ein
4: jours.
2: Engagement dauere 7 bis 10 Tage. Dann müssten die Feuerwehrleute ausgetauscht werden. Die französische Einsatzleitung habe die Schweiz auch bereits darum gebeten, am 2. August das jetzige Detachement mit neuen frischen Kräften auszutauschen.
4: Probablement à la hauteur du dimanche 2 août.
2: Der französische Feuerwehrkommandant David Anotel zeigte sich heute Morgen im Gespräch mit dem Westschweizer Fernsehen RTS über das Engagement der Einsatzkräfte beeindruckt. Sie seien müde, aber kämpften weiter gegen die Flammen und gönnten sich kaum Erholung.
5: Les équipes sur place sont fatiguées, mais elles restent totalement mobilisées. Elles ne lâcheront rien. On est parfois obligé de les forcer à aller se mettre au repos.
2: Die französischen Behörden gehen davon aus, dass die Bekämpfung der aktuellen Brandherde bei Bordeaux noch mehrere Monate in Anspruch nehmen wird.
1: Westschweiz-Korrespondent Philipp Reichen. SRF Verkehrsinfo von 12.40 Uhr. Vorsicht in der Region Solothurn. Auf der A5 Richtung Solothurn zwischen Grenchen und Solothurn West besteht Gefahr durch Gegenstände auf der Fahrbahn. Zu den weiteren Nachrichten des Tages mit Corinna Heinzmann.
6: In St. Gallen hat die Polizei am Wochenende 6 Personen wegen Verstößen gegen das Feuerverbot angezeigt, wie sie heute mitteilt. Wegen der anhaltenden Trockenheit gilt im Kanton St. Gallen, wie in zahlreichen anderen Kantonen, ein absolutes Feuerverbot. Laut der Stadtpolizei St. Gallen wurden 2 Personen bei einem Feuer im Wald und am Waldrand angetroffen. In 4 Fällen hätten Personen auf Privatgrundstücken Feuer entfacht. Weitere Personen seien verwarnt worden, weil sie Vorkehrungen für ein Feuer getroffen hätten. Beim Atomkraftwerk Betznau im Kanton Aargau sind beide Atomreaktoren wieder am Netz, jedoch mit reduzierter Leistung. Die beiden Reaktoren werden mit Flusswasser der Aare gekühlt. Weil der Fluss vor gut einem Monat 25 Grad warm war, wurden die Reaktoren heruntergefahren. Unterdessen habe sich die Aare wieder abgekühlt, schreibt der Energiekonzern Axpo. Am Freitag sei deswegen nun auch der Reaktor 1 wieder angefahren worden. Der Reaktor 2 war schon eine Woche zuvor mit reduzierter Leistung zurück ans Netz gebracht worden. Die Ukraine und Russland melden erneut gegenseitige Angriffe. Das Verteidigungsministerium in Moskau teilte mit, man habe zwei Schiffe mit Militärgütern in einem Hafen in der Südukraine beschossen. Die Ukraine beschoss gemäß Präsident Zelensky ein russisches Terminal für den Ölexport in einer Grenzregion und weitere Ölanlagen in Zentralrussland. Die Angaben sind nicht überprüfbar. In Berlin ist ein Mann wieder auf freiem Fuß, der nach dem mutmaßlich islamistischen Terroranschlag festgenommen worden war. Er war als Mittäter verdächtigt worden. Beim Terroranschlag am Rand des Christopher Street Days wurden am Samstagabend eine Frau getötet und weitere 29 Menschen verletzt. Der mutmaßliche Täter wurde gestern Abend bei einem Polizeieinsatz in Berlin getötet. Im Süden des Irans haben die jüngsten Angriffe des US-Militärs große Schäden an der Wasserversorgung angerichtet. Das berichtet die iranische Nachrichtenagentur Fars. Demnach wurden 10 Anlagen der Wasserversorgung vollständig zerstört und mehrere weitere beschädigt. Betroffen seien auch Anlagen, die Meerwasser entsalzen. Eine solche habe etwa auf der Insel Qasim nach einem US-Angriff nicht mehr benutzt werden können. Betroffen gewesen sei die Wasserversorgung für gut 120.000 Menschen. Im Süden des Irans treffen Schäden an der Wasserversorgung die Bevölkerung besonders hart. Laut der Nachrichtenagentur DPA herrscht dort im Hochsommer seit Jahren extreme Trockenheit. Die Temperaturen steigen auf über 40 Grad. Der Ebola-Ausbruch im zentralafrikanischen Kongo-Kinshasa breitet sich weiter aus. In rund 3 Monaten sind mehr als 1.400 Personen am Virus gestorben, wie die Gesundheitsbehörden von Kongo-Kinshasa mitteilen. Rund 3.200 Infektionen wurden bestätigt. Demnach endete fast die Hälfte aller bestätigten Infektionen tödlich. Experten gehen von einer hohen Dunkelziffer an Infektionen aus, die bislang nicht erkannt oder nicht gemeldet wurden. Forschende arbeiten derzeit daran, eine Impfung oder eine Therapie zu entwickeln. Zum jetzigen Zeitpunkt gibt es keine Medikamente gegen die Ebola-Variante, die in Kongo-Kinshasa grassiert. Zudem erschweren bewaffnete Konflikte und auch Misstrauen gegenüber Helfern die Eindämmung der Krankheit. Dann das Wetter. Heute wird es mit teils mäßigem Westwind ziemlich sonnig, bei Höchstwerten um 27 Grad im Norden. Am Alpen-Nordhang bleibt es länger bewölkt. Im Süden ist es sonnig bei 31 Grad. Morgen ist es beidseits der Alpen sonnig und heiß.
1: Israels Premier Benjamin Netanyahu reist heute nach Washington. Geplant ist ein Treffen morgen mit US-Präsident Donald Trump. In den letzten Wochen kam es vermehrt zu Spannungen zwischen den beiden Verbündeten. Trump soll Netanyahu Anfang Juni am Telefon angeschrien haben, weil Netanyahu in Libanon gewaltsamer vorging, als Trump lieb war. Auch beim weiteren Vorgehen im Iran sind sich die beiden uneinig. Und bei der Umsetzung seines Friedensplans für den Gazastreifen sieht Trump Netanyahu als Bremser. Wenigstens beim Gazastreifen hat Netanyahu vor seiner Abreise nach Washington etwas Bewegung signalisiert. Er will einer multinationalen Sicherheitstruppe den Zugang zu Gaza nun erlauben, wie Trump ihn fordert. Für die Menschen im Gazastreifen wird sich damit noch nichts verändern. Auslandredaktorin Susanne Brunner.
7: Der Schriftsteller Akram Surani aus Gaza führt seit bald 3 Jahren eine Art Tagebuch über den Krieg, von dem er, seine Frau Amani und seine beiden Kinder Khaled und Carmen betroffen sind. Er veröffentlicht seine Beschreibungen auf Facebook und alle paar Tage tauschen wir uns per Sprach- oder Textnachrichten aus. Seine Sprachnachrichten beginnen fast immer mit demselben Hintergrundgeräusch, auch seine Nachricht vom letzten Wochenende. Diese Symphonie begleitet uns Tag und Nacht, pausenlos gespielt von israelischen Aufklärungsdrohnen, für uns Boten der Verdammnis. Sie haben nie damit aufgehört, seit Beginn des Krieges, über dessen Einzelheiten ich dir schon so oft geschrieben habe. Auf das unheimliche Surren der Drohnen folgten oft Explosionen, schreibt Zurani, vor ein paar Tagen ganz in der Nähe des Quartiers, wo er mit seiner Familie in seiner schwer beschädigten Wohnung lebt. Der Schriftsteller schickt zwei Videos, aufgenommen in der Nacht, welche Explosionen im Zentrum von Gaza-Stadt zeigen. In einer langen Sprachnachricht schreibt Zurani, der Welt mache man vor, der Gaza-Krieg habe aufgehört. Aber täglich würden Menschen getötet, über 1000 seit Beginn der sogenannten Waffenruhe im vergangenen Oktober. Internationale Hilfswerke bestätigen diese Zahl. Wie viele der getöteten Zivilpersonen sind, dazu gibt es keine verlässlichen Zahlen. Der Schriftsteller Akram Zurani schreibt dazu, die Menschen trauten sich wegen der Bombardierungen kaum aus ihren Quartieren, aus Angst getötet oder verletzt zu werden. Und er weist darauf hin, dass die Menschen im Gazastreifen nun seit bald 3 Jahren unter diesen Umständen lebten. Israel kontrolliert nun fast 2/3 des Gazastreifens, die Hamas noch immer 1/3. Und in diesem Drittel wird die Mehrheit der Bevölkerung zusammengepfercht. Die humanitäre Situation ist weiterhin prekär. Krankheiten verbreiten sich mangels Infrastruktur und Hygiene, für die ohnehin geschwächte Bevölkerung oft mit tödlichen Folgen. Besonders schlimm sei jedoch das Verharren in dieser Hölle, ohne zu wissen, ob ihr Leben irgendwann besser werde, ob es wieder einmal Arbeit, ein richtiges Dach über dem Kopf, überhaupt eine Zukunft gebe. Der Schriftsteller Akram Zurani schreibt dazu, «Ich sage mir beharrlich, dass ich nicht aufgeben darf. Ich muss stark bleiben oder wenigstens Stärke zeigen für Amani, Khaled und Carmen.»
1: Auslandreaktorin Susanne Brunner. Uhr, Rendezvous gleich hier bei uns. In Afghanistan haben Regimegegner einen Taliban-Distrikt angegriffen und für kurze Zeit eingenommen. Wer sind diese Kämpfer und können sie zur echten Herausforderung für die Taliban werden? Und kann diese Idee der thailändischen Tourismusbehörde funktionieren? Man wirbt um europäische Touristen, diese sollen im Sommer den Hitzewellen entfliehen, in die relative kühle Regenzeit in Thailand. Mehr dazu kurz vor 1. Italiens Fußball kommt nicht aus der Krise. Zum 3. Mal in Folge mussten die großen Azzurri nun schon bei einer WM zuschauen. Nach dem Aus in der WM-Qualifikation gelobten alle Besserung. Man werde Italiens Fußball von Grund auf neu aufbauen, so hieß es. Ein neuer Trainer, ein neuer Commissario Tecnico sollte es richten. Nachdem Erfolgstrainer Pep Guardiola den Azzurri einen Korb gegeben hat, sollte es Andrea Pirlo richten. Pirlo gehörte im fernen Jahr 2006 zur letzten italienischen Weltmeisterelf. Doch bevor Pirlo auch nur einen Trainingstag absolvierte, ist er auch schon wieder weg. Aus Rom, Franco Battel.
8: In Italiens Fußball geht es schon seit langem vorrangig ums liebe Geld. Und genau das steht nun erneut im Zentrum. Andrea Pirlo hatte sich vor knapp einem Jahr vom größten russischen Wettanbieter Fonbet als sogenannter Markenbotschafter anwerben lassen. Dass Pirlo dies nicht gratis tat, versteht sich von selbst. Nur, dem Wettanbieter werden enge Verbindungen zum Kreml und somit zum russischen Präsidenten Putin nachgesagt. Zudem reiste Pirlo erst vor kurzem nach Moskau und zeigte sich dort mit Fußballern, die für Putin und dessen Angriffskrieg Stimmung machen. Seit der Name Pirlo als neuer Commissario Tecnico, als neuer Cheftrainer gefallen ist, diskutiert Italien einmal mehr nicht über den Calcio, nicht über die versprochene Auferstehung aus der Asche und nicht über die dringend nötige Förderung des eigenen Fußballnachwuchses. Nein, es geht einmal mehr um Soldi, ums Geld. Auch weil Andrea Pirlos Sohn ebenfalls im Fußballbusiness mitmischt. Wäre Vater Andrea Cheftrainer, so würde es wohl unweigerlich zu Interessenkonflikten kommen. Und wie wenn das alles nicht schon genug wäre, trifft dieser Vorwurf auch Paolo Maldini, einen anderen Veteranen aus großen Zeiten, der heute ebenfalls ein hoher Fußballfunktionär ist. Auch dessen Sohn verdient im Fußballbusiness Geld. Eine weitere Puzzetta, also ein weiteres übles Geschmäckle. Und da sind wir schon wieder, mitten in bewiesenen oder unbewiesenen italienischen Skandalen, die Italiens Fußball nun schon seit langem vergiften und ihm den Sauerstoff abschnüren. Seit heute ist klar, Pirlo wird nicht neuer Cheftrainer und Maldini steht auf der Kippe. Andere große Namen, etwa Pep Guardiola, haben bereits abgesagt. Und statt eines Aufbruchs erlebt Italiens Fußball einen weiteren Tiefpunkt. Dabei sind sich eigentlich alle einig. Italiens Clubs müssten endlich aufhören, damit ihre Spieler immer nur für Millionen im Ausland anzuwerben. Sie müssten in eigene Talente investieren, wieder präsent sein auf den Fußballplätzen der Provinz, um dort junge Spieler oder auch Spielerinnen nachzuziehen. Doch dafür braucht es einen Commissario Tecnico, der nicht zuallererst mit Wettgeld, Vetternwirtschaft oder Putin in Verbindung gebracht wird.
1: In Afghanistan haben bewaffnete Regimegegner vorletzte Woche erstmals seit der Taliban-Machtübernahme einen Distrikt angegriffen und eingenommen, wenn auch nur sehr kurz. Zugetragen hat sich das im Nordosten des Landes. Im Morgengrauen rückten die Kämpfer vor, entwaffneten die Taliban und hissten ihre Flagge, blau mit einer Adlerschwinge, über der Lokalverwaltung. Nach 2 Stunden zogen sie sich wieder zurück. Die Taliban haben den Angriff bestätigt. Sie schickten ihren Armeestabschef in die Region. Die Armee habe die Kontrolle wiederhergestellt und hätte mehrere Angreifer festgenommen. Julian Busch ist freier Journalist und berichtet über Afghanistan und die Taliban. Ich habe ihn vor der Sendung gefragt, wer sind diese bewaffneten Kämpfer?
9: Ja, über die Größe und Organisation bzw. Vernetzung der Gruppe ist bislang kaum was bekannt. Sie nennt sich Sepahiane Maihan, auf Deutsch heißt das so viel wie die Soldaten der Heimat, und besteht nach eigenen Angaben vor allem aus Bewohnern und ehemaligen Angehörigen der Sicherheitskräfte in der Region und wird von einem Kommandeur angeführt, der mutmaßlich zuvor Teil der National Resistance Front war, der NRF, einer der bislang größten oder bekanntesten bewaffneten Widerstandsgruppen. Und deshalb liegt der Verdacht natürlich nahe, dass es sich dabei um eine lokale Abspaltung handelt, die aber trotzdem innerhalb der bestehenden Widerstandsstrukturen genau agiert.
1: Sind diese Soldaten der Heimat eine ernsthafte Konkurrenz zur Taliban?
9: Nein, das zeigt sich schon daran, dass die Taliban sehr schnell in der Lage waren, die Kontrolle wieder zu erlangen. Militärisch war der Angriff daher, glaube ich, sehr begrenzt. Er hat natürlich eine Bedeutung, vor allem symbolisch, als einzelne Aktion, dass er eben auch zeigt, 5 Jahre nach der Machtübernahme, dass es immer noch einen Widerstand gibt. Gleichzeitig ist dieser natürlich marginal und alles andere vereint. Und das zeigt sich auch daran, dass bisher kaum andere Oppositionsgruppen auf den Angriff reagiert haben.
1: Warum kommt es gerade im Nordosten zu Spannungen? Spielt da der ausgeweitete Goldabbau eine Rolle?
9: Ja, der Goldabbau spielt eine Rolle, wenn auch nur ein Teil. Der Nordosten grenzt einerseits an Tadschikistan, das ist für viele alte Taliban-Gruppen ein Rückzugsraum. Gleichzeitig ist das Gelände aufgrund der vielen Berge schwer zu kontrollieren. Hinzu kommt auch die wirtschaftliche Lage. Badakhshan war früher traditionell das wichtigste Opiumanbauregion. Und seit dem Verbot 2022 für den Anbau sind viele Bauern vor allem getroffen, weil es in der Landwirtschaft vor allem noch kleine Parzellen gibt, mit denen sie kaum in der Lage sind, die wegfallenden Einnahmen aus dem Opiumanbau auszugleichen. Das sorgt für Missmut innerhalb der Bevölkerung. Gleichzeitig ist die Region auch Teil von inneren Streitigkeiten der Taliban. Sie ist reich an Gold und Edelsteinen und anderen Rohstoffen. Und wir sehen, dass die Taliban-Führung in Kandahar eben zunehmend versucht, die Kontrolle über die Einnahmequellen zu zentralisieren und so auch das Erstarken von anderen Taliban-Fraktionen innerhalb der Bewegung zu verhindern. Und in der Vergangenheit wurden so zahlreiche lokale Taliban-Kommandeure durch loyale paschtunische Vertreter aus dem Umfeld der Führung in Kandahar ersetzt.
1: Der Vorfall wirft die grundsätzliche Frage nach der Opposition in Afghanistan auf. Gibt es sie und wenn ja, ist sie geeint?
9: Es gibt sie, wenn auch sehr klein. Sie ist stark zersplittert und stellt derzeit keine ernsthafte militärische Bedrohung für das Regime dar. Aber es gibt eben diese bewaffneten Akteure, die weiterhin Anschläge und gezielte Angriffe durchführen. So fehlt es bislang an einer gemeinsamen Strategie und auch an einer einheitlichen Führung. Hinzu kommt auch vor allem bei den größeren Gruppen wie der NRF ein Glaubwürdigkeitsproblem. Viele der führenden Figuren stammen eben immer noch aus den alten Eliten der früheren Afghanischen Republik. Und die wird von vielen Afghanen und Afghaninnen noch immer aufgrund von Korruption und Machtmissbrauch sehr kritisch gesehen. Und das erschwert es natürlich der Opposition, Fuß innerhalb der Gesellschaft zu schaffen.
1: Der freie Journalist Julian Busch. Wer der Sommerhitze entfliehen will, denkt wahrscheinlich zuerst an kühle Regionen in den Bergen oder an Skandinavien. Aber Thailand? Im tropischen Land ist der Sommer vorbei und Regenzeit. Laut Thailands Tourismusbehörden ist Thailand der ideale Ort, um der europäischen Hitzewelle zu entfliehen. Doch kann das aufgehen? Südostasien-Korrespondent Martin Aldrovandi.
10: Weite Reisfelder, grüne Dschungellandschaften, buddhistische Tempel, leuchtende Himmelslaternen. Im Werbevideo der thailändischen Tourismusbehörde zeigt sich das Land von seinen schönsten Seiten. Für den Sommer hat die Tourismusbehörde zudem eine neue Kampagne ausgerufen. Unter Blooming and Bright Amazing Thailand, auf Deutsch etwa blühendes und strahlendes, faszinierendes Thailand. Eine Destination auch für hitzegeplagte Europäerinnen und Europäer. Auf Anfrage erklärt die staatliche Tourismusbehörde schriftlich: Da immer mehr Teile Europas von immer häufiger auftretenden und intensiveren Hitzewellen im Sommer heimgesucht werden, sehen wir darin eine Gelegenheit, eine andere Seite Thailands zu präsentieren. Denn eigentlich ist jetzt Regenzeit und somit Nebensaison. Die Tourismusverantwortlichen sprechen aber lieber von der grünen Jahreszeit. Europäische Touristinnen und Touristen sollen sich hier abkühlen und die thailändische Tourismusindustrie von zusätzlichen Besuchern in der Nebensaison profitieren. Win-win also?
11: I think to persuade tourists and visitors, especially from the European countries.
10: Tourismus- und Nachhaltigkeitsexpertin Ganapa Pongpon Ratchathan von der Thammasat-Universität in Bangkok ist skeptisch.
11: Heat wave is critical for human health. Not just for the European people, for everyone.
10: Die Hitzewelle ist für die Gesundheit der Menschen im Allgemeinen ein großes Problem. Nicht nur für die Europäer, sondern für alle. Ich finde, die Branche sollte solche gesundheitsschädlichen Themen nicht dazu nutzen, um für den Tourismus zu werben. Ferien sollten etwas Schönes sein, sagt sie, und nicht eine Flucht vor der Hitze. Und überhaupt, geht es wirklich auf? Wirklich kühl ist es in Thailand auch in der Regenzeit nicht. Tagsüber ist es meistens über 30 Grad und die Luftfeuchtigkeit ist hoch. Im Gegensatz zur Schweiz etwa ist es in Thailand aber drinnen fast überall klimatisiert. Nochmals die Nachhaltigkeitsexpertin. Tatsächlich gibt es in Thailand ein Programm namens Low Carbon Destination. Wir versuchen den Einsatz von Klimaanlagen zum Beispiel in Ferienanlagen und Hotels zu reduzieren und bemühen uns, umweltfreundliche Hotels mit frischer Luft zu fördern. Da wir aber in einem tropischen Klima leben, bleibt die Klimaanlage weiterhin als Option bestehen. In der Realität ist es dann doch so, Hotels, Restaurants, Bars und Einkaufszentren, kaum ein Ort, an dem die Klimaanlage nicht läuft. Ganapa gibt zu bedenken, dass nicht nur Europa, sondern auch Thailand vom Klimawandel betroffen ist. Wir spüren die Auswirkungen bereits. Statt sonnigen Strandurlauben erleben wir sintflutartige Regenfälle und Stürme. Das beeinträchtigt auch den Tourismus. Oder die Korallenbleiche. Aufgrund steigender Temperaturen sterben Korallen ab, was sich wiederum auch negativ auf Tauchferien auswirkt. Auf die Anfrage, wie viele Europäerinnen und Europäer die aktuelle Kampagne nach Thailand locke, heißt es bei der Tourismusbehörde, man habe damit erst begonnen und deshalb noch keine konkreten Zahlen. Tourismusexpertin Kanapa glaubt nicht an eine langfristige Kampagne. Womöglich werde diese schon bald von einer nächsten abgelöst. Sie findet, die Tourismusbranche solle vor allem mit positiven Argumenten für Thailand werben.
1: Martin Aldrovandi. Es ist eins. In der Sommerserie 25 Jahre Tagesgespräch sind wir diese Woche in Brüssel und gehen mit EU-Korrespondent Charles Liebherr auf einen besonderen Spaziergang. Ziel ist die Statue einer der Gründerväter der EU, Robert Schuman. Wie er zur europäischen Friedensidee kam, erzählt Charles Liebherr in der Sommerserie 25 Jahre Tagesgespräch. Gleich nach den Schlagzeilen dieses Mittags mit Corinna Heinzmann.
6: Der Mediziner und Leichenpräparator Gunther von Hagens ist tot. Er starb im Alter von 81 Jahren, wie seine Familie mitteilte. Gunther von Hagens entwickelte in den 1970er Jahren in Heidelberg eine Konservierungstechnik von Leichen zu anatomischen Präparaten und war unter anderem für die Ausstellung Körperwelten bekannt. In Frankreich und in Spanien wüten Waldbrände von historischem Ausmaß. Bislang mussten in beiden Ländern mehrere hunderttausend Menschen in Sicherheit gebracht werden. In Spanien ist vor allem die Region um die Hauptstadt Madrid betroffen. In Frankreich kämpfen derzeit tausende Feuerwehrleute in der Nähe der Großstadt Bordeaux gegen die Flammen. Die Waldbrandgefahr ist auch Thema in der Schweiz. In St. Gallen hat die Polizei 6 Personen wegen Verstößen gegen das Feuerverbot angezeigt. Unter anderem seien 2 Personen bei einem Feuer im Wald und am Waldrand angetroffen worden, schreibt die Stadtpolizei St. Gallen. Wegen der Trockenheit gilt im Kanton St. Gallen, wie in zahlreichen anderen Kantonen, ein absolutes Feuerverbot.
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13: Ja, und wir gehen nicht auf Brüssel, wir hören Berliner Symphoniker mit dem Erzherzog Albrecht Marsch von Karl Komczak. Und ich wünsche Ihnen einen leichten, vergnügten Nachmittag. Drei Gartentreppe.

ganz neue Musik haben wir gehört vom Luzerner Musiker vom Kunz mit Vögel, wo er uns bewusst machen wie schön, dass wir es doch einfach haben im Hier und Jetzt. Und jetzt machen wir einen Gump und gehen ein bisschen zu einer ganz anderen Musikrichtung. Wir holen uns nämlich Natalie Cole dazu und sie hat ein Album rausgegeben 2013, wo sie Cole en Español getauft hat, weil sie dort vor allem spanische Lieder singt und derige, wo eigentlich ja nicht entstanden sind und ganz bekannte Titel. Und wir hören das, was der Kubaner Osvaldo Ferres geschrieben hat. Es geht um eine unentschlossene Liebe, auch teils um ein Warten, bis irgendwann eine klare Antwort kommt. Das heisst «Quizás, quizás, quizás». Oder eben vielleicht «Vielleicht, vielleicht, vielleicht». Und mit der Natalie Cole gibt das Ganze so eine warme, jazzige Nummer, wo aber gleich traditionelle lateinamerikanische Leichtigkeit raussprühen lässt. Perfekt, also würde ich sagen, für so einen Montagnachmittag.

0: ein Liebespaar sind sie mal gewesen, vor über 10 Jahren. Der Florian Ast und Francine Jordi, die beiden haben wir da gehört mit «Ist es Liebe?».
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0: Und da geht es heute um ein Resultat, das es gegeben hat, nachdem dass ein paar Tage lang geprobt worden sind. Das ist nämlich aktuell gerade im Gang und ein Riesenthema bei der Seetaler Singwoche. Die hat gestern Abend angefangen mit der ersten Probe, gerade noch nach dem Nachtessen. Und dann sind sie jetzt immer wieder am Proben bis am Donnerstagabend. Und am Donnerstagabend haben sie dann fertig. Dann gibt es nämlich in der reformierten Kirche Zeon das Abschlusskonzert. Der Eintritt für das ist frei. Es gibt eine Kollekte und nach dem Konzert ab der 6:30, wo es anfängt, dann auch noch ein Apero. Und das Thema vom ganzen Abend ist Filmmusik, beispielsweise auch selber da. Probier's mal.

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1: Aus dem Dschungelbuch, probier's mal mit Gemütlichkeit, könnt sie auch hören. Im Abschlusskonzert von der Seetaler Singwoche ganz unter dem Motto «Filmreif». Am Donnerstagabend, 30. Juli, 6:30 Zeon in der reformierten Kirche. Und die Chorwoche, falls Sie jetzt finden, das ist eigentlich noch lässig, die gibt es im Fall jedes Jahr, heuer schon zum 9. Mal. Und Sie lusten es vielleicht auch mal, zum beim Halwilersee ein paar Tage verbringen, mit anderen zusammen ein Konzert einsingen und einüben. Dann können Sie sich schlau machen. Unter Seetaler Singwoche, dort finden Sie online alles Weitere. Und wir ziehen weiter mit Musik aus der Schweiz.
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1: Wobei, so ganz stimmt's nicht. Das ist eigentlich ein traditionelles Stück aus Mexiko. Die kleinen Perlen heisst's. Aber mit Hackbrett angereichert mit der Schürmühle. Musik hören wir. Las Perlitas.

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0: Das Orchester von Fred Rabold mit Mexican Drive. Ah, wir sind so ein bisschen gut angekocht unterwegs mit ganz schön viel Tempo und guter Rhythmus, schön südamerikanisch. Kommen jetzt aber zurück in die Schweiz, zurück auf in die Berge. Wir gehen sogar auf Graubünden. Gut möglich, dass Sie dort auch schon mal sind, gewesen, wandern in der Nähe von Savonin, von Bivio. Dort ist der Park Ela. Und in dem Park Ela zu Graubünden, das ist offenbar ein Paradies für Wildbienen. Gerade ein Haufen seltene Arten, die sind dort in der Luft, am Umsurren, kann man beobachten. Und jetzt ist ein ganz weiteres, ganz seltenes Bienchen dazugekommen. Und kein Wunder, redet hier der Park Ela von einer kleinen Sensation. Ich finde ja schon der Name sensationell. Was das alles mit sich bringt und wie das Bienchen heisst, das Besondere, das soll uns jetzt doch bitte die Kollegin von der Regionalredaktion von Chur erzählen. Das ist Julia Gapaul.
1: Die Regina Lenz ist spezialisiert auf Wildbienen im Park Ela. Regelmässig ist sie draussen und beobachtet Wildbienen. Vor ein paar Wochen war sie nach einem Rundgang zu Schmitten auf den Zug am Warten. Und?
2: Dann hatte es dort so grosse Kreuzblütler und dann haben wir die einfach so per Zufall habe ich die so angeschaut und gefunden, hä, was ist das? Das sieht so komisch aus.
1: Es war eine schwarze Biene mit einem blau-metallischen Schimmer. Eine sogenannte Senf-Blauschiller-Sandbiene. Einzelne Bienen von dieser Art hat man schon zu Bergün, im Churrital und im Domlesk gesehen. Aber
2: die ist in Massen dort rumgeflogen, also wirklich in Massen, ich übertreibe nicht. Also wir haben sicher 15 Weibli gesehen auf einmal und das ist eigentlich wirklich eine Sensation, dass sie so in Massen auftritt.
1: Nach dem Fund will der Park Ela mit Massnahmen helfen, dass die Senf-Blauschiller-Sandbiene sich weiter verbreiten kann. Die Regina Lenz will sich auf die Suche nach Nestern machen und dafür sorgen, dass an gewissen Orten mehr Pflanzen wachsen, die die Bienen gerne haben. Außerdem soll die Bevölkerung informiert werden, unter anderem mit einer besonderen Massnahme. Zusammen mit der Sprachorganisation Lia Romanche sucht man einen romanischen Namen.
2: Also mein grosses Ziel ist einfach, die Leute stolz zu machen auf das, was bei ihnen vorkommt und rumflattert. Und wenn es einen romanischen Namen hat, ist es natürlich halt ein bisschen einfacher oder wir finden einen weiteren Zugang zu der Bevölkerung.
1: Schon mehrere andere seltene Bienenarten haben einen romanischen Namen gekriegt, weil ihr Dasein der Park Ela ist.
0: Das ist doch aber eine schöne Idee. Und dann ist natürlich auch lässig, dann hören wir nämlich da sicher wieder einmal, wenn sie dann einen retromanischen Namen hat, dann weiss dann Julia Gapaul sicher wieder etwas zu berichten. Julia, jetzt habe ich noch Julia draus gemacht. So, jetzt ist dann etwa gut. Aber der Name, der ist eigentlich einfach genial. Das hängt einem noch so richtig schön an. Senf, Blauschiller, Sandbiene. Kommen wir zur Bryce Band. Deine himmelblauen Augen.

0: Der Danny Briand mit «La Rumeur». Und jetzt machen wir noch kurz einen Kump für nach der 6 heute Abend. Dann ist ja unsere Feierabendmusik. Und dann kommt mein Kollege, der Roman Bartmann. Und der hat eine richtige spannende Geschichte zu erzählen von den Weltmeister aus dem Wallis. Das ist die Brassband 13 Etoiles. Die sind tatsächlich Weltmeister geworden beim World Music Contest in den Niederlanden. Da haben sie in der Kategorie Concert Division haben sie gewonnen. Und er konnte mit dem Dirigent, Frédéric Théodolo, schwätzen und dem seine Emotionen auch gerade einfangen, wenn er sagt, er sei sehr glücklich und sehr, sehr stolz auf seine Musikantinnen und Musikanten.
1: J'ai envie de les féliciter, puis je suis très, très fier de tout le monde, de tous les musiciens. Très, très content, très heureux, beaucoup de joie, beaucoup de satisfaction pour un week-end, encore une fois, mémorable. Et voilà, je crois que je suis vraiment extrêmement content et surtout très fier d'eux.
2: Die neuen Weltmeister. Wie die Brassband 13 Etoiles den World Music Contest erlebt hat, das erzählt uns der Frédéric Théodolo. Und wir können noch exklusiv reinhören in ihren weltmeisterlichen Vortrag.
0: Also, da geben wir uns Zeit für die Weltmeister aus dem Wallis, für die Brassband 13 Etoiles. Schon im 2005 übrigens sind sie schon mal Weltmeister geworden. Das alles hören wir heute Abend nach der 6 bei meinem Kollegen aus unserer Blasmusikredaktion, beim Roman Bartmann. Und eine andere Brassband, die haben wir jetzt parat, die aus dem Berner Oberland unter der Leitung von Corsin Thur am Dorffest

0: bin Heino mit einem guten Klassiker da bei uns zur Abrundung von dieser Stunde in einem kühlen Grunde. Ich hoffe, Sie haben es bei sich auch kühl eingerichtet. Morgen Vormittag, glaube ich, haben wir es auch noch relativ angenehm kühl. Und dann, dann kommt ja schon die vierte grosse Hitzewelle, die auf uns zurollt. Hoffentlich können Sie es kühl behalten. Nach der zweiten kommt meine Kollegin Pia Käser im «Wünsch dir was» von mir, der Ricarda Trepp, ineinander. Einen ganz schönen guten Nachmittag wünsche ich.
1: Die Nachrichten von SRF um 14 Uhr mit Mario Sturni. Im Südwesten Europas brennt es weiter. Der Kampf gegen die Waldbrände gestaltet sich zuweilen schwierig, sagt der Journalist vor Ort. Seine Ausstellungen Körperwelten lockten ein Millionenpublikum an. Nun ist der umstrittene Leichenpräparator Gunther von Hagens gestorben. Die Wetteraussichten, es wird zunehmend sonnig, heute bei 27 und morgen bei bis zu 30 Grad. In Frankreich und Spanien kämpfen die Feuerwehr und Einsatzkräfte weiter gegen Waldbrände von historischem Ausmaß. Wegen der Feuer mussten in den beiden Ländern bisher 325.000 Menschen in Sicherheit gebracht werden. In Spanien ist vor allem die Region um die Hauptstadt Madrid betroffen. Das Feuer bei der Stadt Ávila, 100 Kilometer östlich von Madrid, ist mit einer verbrannten Fläche von 50.000 Hektar der größte Waldbrand in der jüngeren Geschichte Spaniens. Und die Löscharbeiten gestalten sich äußerst schwierig, wie Hans-Günther Kellner sagt. Er ist freier Journalist in Madrid.
2: In Spanien heißt es ja immer wieder, Spanien sei das gebirgigste Land Europas nach der Schweiz. Ob das stimmt, weiß ich nicht, aber ich glaube in der Schweiz, gerade in der Schweiz kann man sich vorstellen, wie schwierig es ist, Brände zu löschen in gebirgigem Terrain. Und es kommt eben mit dem Klimawandel hinzu, dass die Brände immer komplexer werden. Man spricht hier von Feuern der sechsten Generation, die ein eigenes Mikroklima entwickeln, in dem es noch heißer ist, in dem sich eigene Feuerstürme entwickeln. Und das macht die Löscharbeiten sehr, sehr schwer,
1: sagt der freie Journalist Hans-Günther Kellner. Bei den Bränden in Frankreich versuchen die französische Feuerwehr und die Armee seit Tagen alles zu unternehmen, damit sich das Feuer nicht noch weiter ausbreitet. Am prekärsten ist derzeit die Situation in der Region von Bordeaux. Seit Samstag sind auch Schweizer Feuerwehrleute im Einsatz. Westschweiz-Korrespondent Philipp Reichen berichtet.
3: Die 34 Feuerwehrmänner aus den Kantonen Genf, Watt und dem Wallis erreichten das Krisengebiet am Sonntag um Mitternacht. Um 1 Uhr morgens waren sie bereits im Einsatz. Das sagte der Genfer Feuerwehrkommandant David Mio heute Morgen gegenüber Radio SRF. Zunächst sei es darum gegangen, ein Zentrum mit Photovoltaikanlagen zu schützen. Doch in der Nacht auf heute seien die Schweizer Helfer bereits am Stadtrand von Bordeaux im Einsatz gestanden.
4: À l'heure actuelle, ils luttent pour éviter que le feu ne se propage sur la partie qui a à peu près 15 km de Bordeaux.
3: Es gehe nun vor allem darum zu verhindern, dass sich das Feuer durch die ausgetrocknete Natur auf das Stadtgebiet ausdehnt, so Mio. Das Schweizer Detachement beendet seinen Einsatz voraussichtlich am 2. August. Danach soll es durch neue Einsatzkräfte aus der Romandie abgelöst werden. Die Schweizer Armee entsendet zur Unterstützung der Löscharbeiten zudem zwei Helikopter des Typ Super Puma. Die Armee will heute Nachmittag über das weitere Vorgehen informieren.
1: Damit zu zwei kürzeren Meldungen. Beim Kernkraftwerk Betznau im Kanton Aargau sind beide Reaktoren wieder am Netz, allerdings mit reduzierter Leistung. Die beiden Reaktoren werden mit Flusswasser aus der Aare gekühlt. Weil der Fluss vor gut einem Monat 25 Grad warm, wurden die Reaktoren heruntergefahren. Inzwischen hat sich die Aare wieder etwas abgekühlt, weshalb seit Freitag auch der Reaktor 1 wieder angefahren wurde. Reaktor 2 wurde in der Vorwoche mit reduzierter Leistung zurück ans Netz gebracht. Und wegen der anhaltenden Trockenheit ist der Pegel des Bodensees sehr tief. An einigen Orten liegt der Wasserstand 1,5 Meter unter dem langjährigen Durchschnitt für diese Jahreszeit. Gemäß Angaben der Thurgauer Behörden hat der See in Romanshorn im Juli so wenig Wasser wie noch nie. Mit seinen Ausstellungen Körperwelten wurde er berühmt. Nun ist der deutsche Leichenpräparator Gunther von Hagens im Alter von 81 Jahren gestorben. Das teilte seine Familie mit. Er litt seit vielen Jahren an Parkinson. In den 1970er Jahren entwickelte Gunther von Hagens in Heidelberg eine Konservierungstechnik. So wurden Leichen zu anatomischen Präparaten. Diese wurden durch die Körperwelten-Ausstellungen weltbekannt. Seine Ausstellungen mit plastinierten Leichen wurden aber auch kritisiert, beispielsweise von den Kirchen. Von Hagens selbst ging es nach eigenen Aussagen auch mit seinen Ausstellungen auch darum, Gesundheitsbewusstsein zu vermitteln, etwa indem er eine gesunde Lunge neben einer Raucherlunge ausstellte.
5: In bisherigen Ausstellungen war in einer Ecke das Krankhaft, in der anderen Ecke das Normal, aber damit kann der Laie nicht anfangen. Er weiß nicht, was ist was. Und wir zeigen es im Vergleich. Und wir zeigen auch den Körper meist nicht mit weggenommenen Teilen, sondern wir zeigen ihn explodiert mit offenen Körpertüren. Und so, dass der Laie ihn wieder im Geiste zusammensetzen kann. Und das ist der Erfolg der Ausstellung an sich,
1: sagte Leichenpräparator Gunther von Hagens 2009 im Schweizer Fernsehen. Laut seiner Familie hat sich von Hagens dazu entschieden, dass auch sein eigener Körper nach dem Tod nun ausgestellt werden soll. Die Börsendaten von SIX, der Swiss Market Index, liegt im Moment bei 14.452 Punkten plus 0,9%. Der Euro wird zu 92,82 Rappen gehandelt und der Dollar zu 81,51 Rappen. Und dann noch die Wettaussichten. Heute ist es mit teils mäßigem Westwind ziemlich sonnig bei Höchstwerten um 27 Grad im Norden. Am Alpen-Nordhang bleibt es länger bewölkt. Im Süden ist es sonnig bei 31 Grad. Morgen ist es dann bei Seits der Alpen sonnig und auch heiß. Das waren die Nachrichten von Radio SRF, verantwortlich Karin Britsch.
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0: Ein Haufen ist zusammengekommen. Wünsch dir was? Können wir starten mit einem Haufen Wünsche und Grüße von der Heidi Storni von Netztal. Sie grüßt alle zusammen aus der Schweiz schon mal. Das sind schon ein paar. Dann grüßt Heidi oder Josef Manser von Benken, Susanne Gisler von Herliberg, Hans-Peter Murg von Netztal. Sie wünscht alles Liebe und Gute auch Adolf und der Agnes von Neukirch. Und gute Velofahrt der Priska und im Walter Wernli Villiger. Ganz schönen Nachmittag also, wünscht Heidi Sturni allen zusammen mit der Beatrice Egli. Das wünsche ich doch euch auch. Viel Vergnügen jetzt mit unserer Mama.

Beatrice Egli hat das Wünsch dir was heute eröffnet. Und da geht's jetzt feierlich in Norden, nämlich auf Hamburg, zusammen mit dem Freddy Quinn. Hamburg, altes Mädchen, wünscht sich Trut und der Walti Lieberherr von Kleinhüningen. Nein, falsch. Für sie ist der Titel Teicht, nämlich die Familie Schneider von Ittigen. Grüßt Trut und der Walti ganz, ganz herzlich. Sie schicken liebe Grüße zu der Parzella 27 und eben ein Gruß an Schneiders mit dem Freddy Quinn.

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Heute feiert Rahel am Sesmos Geburtstag. Wir wünschen dir alles Gutes mit einem Stück von der ehemaligen Kastenhöckler. Oma und Opa von der Eckenständerstrasse. Danke.

0: für Dreifall Jodler. Der Ländler hat uns Capella Kastenhöckle gespielt. Hier auf der SRF Musikerland. Da sind wir unterwegs mit eurer Lieblingsmusik und mit euren Wünschen. Und falls ihr jetzt ganz spontan jemanden möchtet grüssen oder einfach eure Musik möchtet hören, sagt mir es. Ich hätte mir jetzt anrufen ins Musikwellenstudio auf das Nummer 0848 531 531. Das ist die Gelegenheit, den Montagnachmittag zu einem besonderen Nachmittag für euch zu machen. 0848 531 531.
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2: Da ist die Elisabeth Wittig. Mit den Flippers, aber dich gibt's nur einmal für mich. Heute, am 27. Juli, kann meine liebe Schwiegertochter Monika Wittwer aus Klosters ihren 61. Geburtstag feiern. Ich möchte meiner Monika ganz, ganz herzlich gratulieren. Alles Liebe und gute Wünsche. Da schließen sich auch ihre Mann Daniel und Kind Michel und Andreas an. Auch Gabi und Tesche, Marco, Anita und Tim. Ich wünsche einen wunderschönen Tag mit ein paar Liter Regen und ohne Hitze.

0: Flippers haben wir gehört. Hier im Wünsch dir was. Und am Telefon darf ich jetzt Helene Töni begrüssen von Teufel im Kanton Appenzell Ausserrhoden. Guten Nachmittag, Frau Töni.
1: Grüezi wohl.
0: Frau Töni, ihr wünscht euch Musik aus dem Bündnerland, ja. Die Engadiner Ländlerfreunde. Ihr habt ja schon Verbindungen ins Bündnerland, oder?
1: Ja, ja, sicher, ja. Ich bin, eben weil ich 46 Jahre im Schamfig gewohnt habe, ja.
0: Mhm. Das sind tiefe, ja, dicke Wurzeln.
1: Wie?
0: Das sind richtig dicke Wurzeln, die da richtig Engadin sind.
1: Ja, ja, mhm. Ja. Wohl.
0: Die Engadiner Ländlerfreunde hören wir, habt ihr euch gewünscht, mit dem Engadiner Nussknacken. Und da möchtet ihr noch gerade ein paar Leute grüßen.
1: Ja, ich möchte mal vor allem Margrit Brülisau grüßen und die Familie Göbel und einfach alle im Schafik, ins Bündnerland, alle, die mich kennen, ja.
0: Gut, das sind sicher noch ganze Haufen, die euch kennen.
1: Ja, ja, wohl, genau. Ich habe schon am Freitag zu Rosen gerade ein paar getroffen und ich
0: war
1: mal zu Rosen, wieder
0: einmal
1: am Freitag. Ja,
0: sehr schön. Ja. Dann schütteln wir doch sehr gerne via Radio nochmal eine ganze Ladung Grüße von euch in die Richtung.
1: Jawohl, danke vielmals.
0: Danke vielmals und ganz schönen Abend. Wünschen
1: danke,
0: euch, oder sagen wir zuerst mal. Zuerst noch einen Nachmittag, ganz genau bevor der Abend kommt. Die Helene Töni von Teufel also wünscht sich den Engadiner Ländlerfreunde, da sind sie mit dem Engadiner Nussknacker.

Jetzt schicken wir da im Wünsch dir was ganz liebe Grüße auf Muri. Und zwar zu der Frau Lili Tanner-Wüst. Die Frau Tanner kann schon bald den 92. Geburtstag feiern. Ja, liebe Frau Tanner, die sind in der Pflege Muri daheim und dorthin schicken wir jetzt einen lieben Gruß von eurer Tochter Agnes. Sie wünscht euch ganz einen schönen Nachmittag und viel Freude mit dem Musikwunsch hier, Walli Schneider. Weil eure Tochter Agnes, die weiss, dass ihr sehr gerne die Musikwelle hört und sehr gerne Musik hört und dann dabei auch mitsingen. Also, viel Vergnügen von Agnes und von uns mit der Walli Schneider. Eine kleine Umarmung.

0: Christian Ebischer aus der Mitte vom Kanton Bern, Oberdiessbach. Ich darf mit Bauernleuten arbeiten und die haben es im Moment wegen der Trockenheit gar nicht einfach. Vielerorts ist Futter- und Wassermangel. Darum wünsche ich das Durchhaltenwillen und das Lied von Dalida am Tag, als der Regen kam. Ein Kompliment am Musikwellen-Team, die machen das professionell. Ein lieber Gruß an meine Familie und alle, die mich kennen. Und jetzt geniessen das Lied von Dalida. Herzlichen Dank.
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Wir hoffen fest, dass es nützt, oder? Dass Dalida da so schön gesungen hat. Am Tag, als der Regen kam. Ja, da und dort hat es ein bisschen gegeben, aber es braucht ihn natürlich noch viel, viel mehr. Darum drücken wir mal beide Daumen. Ja, dass der Regen eben der kommt. Unterwegs im Wünsch dir was. Sind wir jetzt mit Heimweh und Heimatgefühl. Den Titel, den spielen wir ganz speziell für Corinna Frank und für Hanni Jele. Sie bekommen ganz liebe Grüße von der Karin und im Werni und von allen zusammen, die sie gerne haben. Die beiden, die haben nämlich heute gerade Geburtstag. Die Tante Hanni und die Corinna. Also alles Gute zum Geburtstag, Glück und Segen auf all euren Wegen und geniessen den Tag mit all euren Lieben. Das sind Karin und der Werni, verbunden eben mit dem Musikwunsch von Heimweh.

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Grüezi miteinander, hier ist Edith Hablützel von Busslig. Heute feiert Maja Rieder vom Griesenberg ihren 70. Geburtstag. Dazu möchte ich ihr ganz herzlich gratulieren. Ich wünsche ihr ganz einen schönen Tag und alles Gute auf ihrem weiteren Lebensweg. Ich hätte gern ein Stück «Der Doggesepp tanzt» vom Trio Wildbach. Danke vielmals.

Das ist ja nicht. Ich möchte gerne einen Gruß durchgeben. Und das wäre für Trudi von Burger von Kalbrunn. Ich wünsche mir eine schöne Woche. Und alles danke noch vielmals, was sie immer gemacht hat. Und wünsche noch einfach alle zusammen, wo ich können. Möchte ich auch einen Gruß durchgeben und wünsche von der Diana verbotene Liebe. Und in dem Fall noch einen schönen Tag.

ganz aktuelle Musik von der Diana. Ersten Freitag draussen die Single «Verbotene Liebe» von der Schweizer Sängerin. Und schon gehört, da im «Wünsch dir was». Wenn dir Musik wünscht, darf Musik sein, die gibt's schon ganz lang. Das spielt überhaupt keine Rolle. Oder natürlich eben ganz aktuelle, alles, wie dir's gern hättet. Wünscht, wann immer dir mögt, läutet uns an auf unser Wunsch und Gruß. Telefonnummer 0848 086 086. Da könnt ihr rund um die Tour anrufen. Wir sammeln jeweils die Wünsche bis am nächsten Morgen um 10 Uhr für den jeweiligen Nachmittag. Falls ihr also jetzt anruft, dann sammeln wir bis morgen Morgen um 10 Uhr und erfüllen so viel wie möglich Wünsche von den Telefons, die reinkommen und spielen sie morgen Nachmittag im Wünsch dir was da auf der Musikgala zwischen 2 und 5. Also, das Nummer schon mal gerade zum Aufschreiben, dass ihr dann anrufen könnt, wenn ihr bereit seid. 0848 086 086. Auch schriftlich könnt ihr natürlich euch bei uns melden, wenn ihr etwas Spezielles möchtet hören, über srfmusikquelle.ch. Und darum wünscht ihr was oder den Montagabend Wunschkonzert könnt ihr direkt uns einen Wunsch digital zukommen. Gemacht hat das auch die Margareta Maria Senn. Sie ist zu Richterswil daheim und sie wünscht sich das Seebubenlied und grüßt damit alle Rettungsschwimmer von Richterswil in der Zeit von 1971 bis 2016. Und sie danket nachträglich allen zusammen für ihr Hilf. Und die Margareta Maria grüßt dann auch speziell die Frau Siegmann im Tertianum zu Richterswil.

Eschbacher, Vreni aus Südfrankreich. Grüße. Ich habe gehört, dass Katrin im Helduli einen Musikwunsch geschickt. Die zwei kennen wir natürlich und wir würden sie ganz herzlich grüßen, plus alle, die uns etwa kennen und zufälligerweise gerade Musik hören. Wir hätten gerne eine Herde weiße Schafe. Merci.

0: Mit der Melodie aus den drei grossen Opern stürmen wir gegen die drei zu. Damit wünscht dir was da auf der SRF Musikwelle.
1: Die Nachrichten von SRF um 15 Uhr mit Mario Storni. Die großen Waldbrände in Frankreich und Spanien dürften zu hohen volkswirtschaftlichen Kosten führen. Davon geht die Schweizer Rückversicherungsgesellschaft Swiss Re aus. Das genaue Ausmaß lasse sich noch nicht beziffern, hieß es auf Anfrage der Nachrichtenagentur ABP. Besonders problematisch sei, dass viele Betroffene nicht oder nur ungenügend gegen Waldbrandschäden versichert seien. Laut Swiss Re haben die Brände in Europa bereits mehr Fläche zerstört als im Durchschnitt der vergangenen 20 Jahre. In Frankreich ist besonders die Region um Bordeaux im Südwesten betroffen. Die Lage dort habe sich zwar stabilisiert, sei aber noch nicht unter Kontrolle, das sagte Innenminister Laurent Nunez. Das Feuer habe sich in der Nacht nicht weiter ausgebreitet, gebannt sei die Gefahr aber noch nicht. Der deutsche Sportwagenhersteller Porsche baut bis zum Jahr 2035 5000 Stellen ab. Das teilt das Unternehmen mit. Betroffen sind das Stammwerk in Stuttgart und das Entwicklungszentrum. Im Gegenzug werde die Standortsicherung um 5 Jahre bis Ende 2035 verlängert. Kündigungen sind in dieser Zeit ausgeschlossen, schreibt das Unternehmen. Der Stellenabbau soll vor allem über natürliche Fluktuation, Pensionierungen und freiwillige Aufhebungsverträge laufen. Mit seinen Ausstellungen Körperwelten wurde er berühmt. Nun ist der deutsche Leichenpräparator Gunther von Hagens im Alter von 81 Jahren gestorben. Das teilte seine Familie mit. Er litt seit vielen Jahren an Parkinson. In den 1970er Jahren entwickelte von Hagens eine spezielle Konservierungstechnik für Leichen. Seine Ausstellungen mit plastinierten Leichen wurden aber auch kritisiert, beispielsweise von den Kirchen. Von Hagens selbst ging es nach eigenen Aussagen mit seinen Ausstellungen auch darum, Gesundheitsbewusstsein zu vermitteln, etwa indem er eine gesunde Lunge neben einer Raucherlunge präsentierte.
2: In bisherigen Ausstellungen war in einer Ecke das Krankhaft, in der anderen Ecke das Normale, aber damit kann der Laie nicht anfangen. Er weiß nicht, was ist was. Und wir zeigen es im Vergleich. Und wir zeigen auch den Körper meist nicht mit weggenommenen Teilen, sondern wir zeigen ihn explodiert mit offenen Körpertüren. Und so, dass der Laie ihn wieder im Geiste zusammensetzen kann. Und das ist der Erfolg der Ausstellung an sich.
1: So Leichenpräparator Gunther von Hagens 2009 in einer Sendung des Schweizer Fernsehens. Die Wetteraussichten, es wird heute immer sonniger bei 27 Grad. Morgen ist es dann beidseits der Alpen sonnig und 30 Grad heiß. Das waren die Nachrichten von Radio SRF, verantwortlich Karin Pritsch.
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0: Heieiei, die nächste Hitzewelle ist am Anrollen. Die müssen wir jetzt also auch noch nehmen. Ich weiss nicht, wie es euch geht. Ich habe meine Tricks und Tipps schon, ja, fein ein bisschen intus, weiss, was ich muss in den Rucksack nehmen, dass ich den Tag überstehe. Ja, euch geht es etwa ähnlich, oder? Man weiss langsam, wie damit umgehen. Aber ja, viel mehr kann man nicht machen. Einfach warten und hoffen, dass sie möglichst schnell vorbeigeht. Dabei, warum nicht auch schöne Musik hören und sich etwas wenigstens Musikalisches gut zu tun. Das findet Nadja Sommer von Muhe. Sie möchte gerne Monika Martin hören. Das kleine Haus am Meer. Die Nadja grüßt mit Silvia Buttliger ganz herzlich und wünscht ihr einen ganz schönen Montag und überhaupt eine gute Woche. Wünsche ich euch natürlich auch allen zusammen.

Grüezi, Oldeutschfrau Döller, mein Brief. Ich möchte gern, wenn möglich, der Robertino, und der hat immer Mama gesungen, ganz schön. Und dann danke vielmals. Bis bald. Bye, bye.

Wunderschön, oder? Aufnahme aus dem 1961, wie man gehört, so quasi der italienische Heintje, der Robertino hat Mama gesungen. Und dann hat es dann auch ein paar Jahre später den Heintje entdeckt und hat damit quasi seine Karriere gestartet. Das ist das «Wünsch dir was» da auf der SRF Musikwelle. Und jetzt haben wir Post bekommen, digital über SRF Musikwelle. .ch von der Margrit Hess aus Breitenbach. Sie gratuliert der Rita Jäcker ganz, ganz herzlich zum 95. Geburtstag, wo sie heute kann feiern kann. Die Margrit wünscht der Rita alles Gute und dass sie noch lange in der eigenen Wohnung kann leben. Und weil sie weiss, dass die Rita Jäcker früher Klavier gespielt hat, hat sich die Margrit Hess etwas vom Richard Kleidermann ausgesucht.

Guten Tag, das ist Margrit von Wildegg. Heute vor 56 Jahren haben wir Ziviltrauung gehabt. Leider ist mein Mann vor 9 Jahren schon gestorben, aber ich hätte trotzdem einen Wunsch, obwohl ich von dieser Kapelle Krebs noch nie etwas gehört habe. Nimmt mich einmal Wunder, ob ihr etwas im Sortiment habt. Irgendein Titel von der Kapelle Krebs von Sangerboden. Ich würde mich freuen. Danke vielmals und allen einen schönen Tag.

Cabella Krebs, wie man gehört, vom Sänger Boden, mit einer Aufnahme aus dem 1990 und im Schottisch Spitzflue Schottisch. Da im Wünsch dir was. Die Bea Freihofer von Flach möchte gerne das Lied vom Kunz hören. Heute ist Tanz. Und grüßt damit alle Trachtenleute von nah und fern und wünscht ihnen noch ganz ein schönes und ereignungsreiches restliches Jubiläumsjahr von der Schweizerischen Trachtenvereinigung. Sie feiern ja 100 Jahre und zum Geburtstag haben sie sich ein Lied geschenkt, eben das vom Kunz. Heute ist Tanz zusammen mit den beiden Monen Schwestern. Lüpft eure Beine, zeigt eure Trachten, zeigt euren Verein, singen sie in diesem Lied. Ganz ein besonderer Gruß geht an die Präsidentin vom Schweizerischen Trachtenverein, die so viel Zeit und Herzblut in diesen Verband steckt und schaut, dass die Trachtenvereinigung nicht verstorben, sondern aktiv auf den Strassen ist.

0: Heute ist Tanz der Kunz. Ja, und vielleicht mögt ihr ja nicht das Tanzbein schwingen, sondern nicht ganz anders im Sinn. Oder gerade nochmal so ein Musik, die ihn zum Bewegen animiert. Ich hätte mir jetzt gerade ins Musikwellenstudio anrufen und sagen, was möchtet ihr denn hören jetzt am Montagnachmittag? Was lässt euer Nachmittag besonders leuchten? Anrufen unter dem Nummer 0848 531 531. Bin gespannt, was wir demnächst gerade dürfen spielen. Das ist noch eine Wundertüte. 0848 531 531. Bei diesem Wunsch hier ist es allerdings schon klar.
1: Ich habe für Walter Affolter Schlössli in Schwarzenburg einen Wunsch. Ich hätte gerne ein Jodolied von Uli Zand von Guggisberg. Er wird am Samstag, am 25. Juli, 95 Jahre alt. Wir wünschen ihm alles Gute, Gesundheit, Glück und Gottes Segen für seine weiteren Jahre. Familie Schmid.

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1: Da ist Hedi von Zürich Oberland. Ich wünsche den Bernadette Weber, den Heidi Stutz, den Lotti Dahlkastell und den Hanni Hauser, den Tausigfüßler Balthasar. Vielen Dank.
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0: Der Tausendfüßler Balthasar haben wir gehört. Vom Dieter Wiesmann da im Nachmittag auf der SRF Musikwelle. Und jetzt darf ich Frau Lina Bigler begrüßen. 96 ist Frau Bigler zu Steffisburg daheim. Guten Nachmittag, Frau Bigler.
1: Ja, grüße euch wohl.
0: 96 seid ihr und ihr sagt, ihr könnt daheim wohnen, dank dem, dass euch so viel
1: helfen. Ja, dass ich so viele Leute habe, die mir helfen. Die einen machen mir Buchhaltung, die anderen geben mir zum Mittagessen oder fahren mich aus. Ich hatte so eine gute Chefin gehabt. Wo ich gearbeitet habe. Und das ist so eine gute Frau. Dank der kann ich das alte Heim sein.
0: Hei. Ja, das ist schön,
1: also wirklich
0: oder?
1: So etwas, ja, ich kann nicht genug danken für alles.
0: Ja, dass du so viel Unterstützung bekommst.
1: Das haben nicht alle Leute eben. Und das ist so schön.
0: Das ist so. Das ist nicht selbstverständlich.
1: Nein, das ist alles nicht selbstverständlich. Überhaupt nicht.
0: Aber die sind wohl daheim, also die wohnen alleine.
1: Ich wohne alleine, ja. Ja, mhm. Und also von morgen bis am Abend. Musik wählen und dann tue ich Turnen dazu und so. Ich kann nicht mehr gut laufen, ich sehe nicht mehr gut, ich höre nicht mehr gut. Fällt allen Orten, aber ich schaue das Beste daraus zu machen.
0: Ja, sehr schön. Die sind ja wirklich auch aufgestellt.
1: Musik wählen ist jetzt noch meine Welt, oder? Ich tue morgen, wenn ich aufstehe, lasse ich den Radio an. Am Abend stellen ihn ab.
0: Hei.
1: Wenn ich ins Bett gehe.
0: Ja, und jetzt seid ihr mal da durchgekommen, die haben schon ein paar Mal probiert, gell?
1: Ich habe schon x Mal probiert. Ach. Ich bin nie zu suchen. Auch am Abend beim Schnitzelreakt. Ich komme nie zu suchen, nie.
0: Guckt.
1: Aber jetzt umso schöner.
0: Einmal ist das erste Mal.
1: Ja, einmal ist
0: sehr
1: das erste Mal, ja.
0: Danke vielmals, Frau Bigler. Wunderbar.
1: Ja.
0: Also, dann spielen wir sehr gerne euer Musikwunsch. Furbatz hätte er gewünscht, wie wir
1: sehen. Furbatz hätte ich gewünscht, ja.
0: Genau. Ganz einen schönen Nachmittag euch.
1: Ja, euch auch. Danke vielmals für die schöne Sendung.
0: Ja, sehr gerne geschehen. Lina Bigler von Steffisburg, also, wie wir sehen.

von Niederurne aus darf ich jetzt einen lieben Gruss weiter schicken von der Hanna Huwiller. Und zwar grüßt sie ganz herzlich ihres Mann, Gusti, und auch ihres Freundin Teddy Seeholzer von Feusisberg. Die beiden, der Gusti und Teddy, die haben anscheinend gerade gleichzeitig heute Geburtstag. Die Hanni gratuliert diesen beiden ganz herzlich, wünscht alles Gute für das neue Lebensjahr. Viel gefreut dazu. Und eben herzlich liebe Grüße von Hanna aus Niederurne und wünschen tut sich Hanna für die zwei Geburtstagskinder. Den Montaluna Schottisch hören wir. Von der Hülpi Fuchs, Schweizer Örgeli Trio Silvan, Ivan und Stefan.

0: Wir haben es vorhin gehört, ein Haufen Geduld braucht es, aber es lohnt sich dran zu bleiben. Die Lina Bigler von Steffisburg hat es erfahren, so manchmal hat sie probiert anzuläuten, ja, und heute Nachmittag hat es geklappt. Sie hat sich einen Musikwunsch erfüllen können. Probiert es aus, läutet mir doch auch an, jetzt gerade ins Musikwellenstudio, auch wenn das noch nie probiert hat, unter dem Nummer 0848 531 531, nehmen wir spontane Musikwünsche entgegen jetzt gerade. 0848 531 531.
1: Grüezi, liebes Musikwellen-Team, das ist Rita Straumann von Langenthal. Ich habe jetzt ein paar Wünsche auf dem Herz, die ich wirklich nach langer Zeit wieder mal gerne möchte durchgeben. Ich wünsche für alle, die wenig Wünsche via Radio bekommen, ein ganz schönes Männerchorlied. Und für alle, mit denen ich Kontakt habe, Ihnen wünsche ich alles Gute und viel Freude für die Musik. Und für die Schwester Theresia Dörig in Baldeck, im Kloster Baldeck, und Schwester Manuela, die grüße ich auch sehr herzlich mit dieser Musik, und der Rölli Hans und Trudi von Langenthal. Das ist mein Wunsch, dass ich der Abendfrieden, gesungen vom Männerchor Neubrunn, möchte wünschen. Das ist ganz ein wunderbares Lied und wo allen gut tut. Danke vielmals im Musikwellen-Team und einen ganz schönen Nachmittag.

0: Der Männerchor Neubrunn haben wir gehört. Abendfrieden. Da im wünscht dir was. Und jetzt darf ich Marianne Wüttrich begrüßen. Sie ist das Landiswil, daheim im Kanton Bern, im Emmental. Guten Nachmittag, Frau Wüttrich.
1: Grüß dich, Frau
0: Käfer. Bei euch ist es so, wie glaube ich noch bei vielen Orten. Die Frau ist irgendetwas, wieso nicht, in der Wohnung, im Garten am Machen, telefoniert, ja. Und der Mann, ja, der grübelt etwas im Keller oder im Garage. Das ist bei euch, ja, auch so, gell?
1: Ja, bei uns ist das auch gerade so, ja. Dort ist schön kühl und gebig, ja.
0: Genau, der Werner, der tut irgendetwas flicken. Was ist das? Ein Blumenkistli oder was macht er?
1: Ein Blumengestell, ja.
0: Also, ja, im Werner ein grusiger Keller auf jeden Fall.
1: Ja. Ja.
0: Und dir, Frau Wüttrich, dir hat euch ein Naturjoder ausgesucht vom Joderclub St. Stephan. Warum gerade St. Stephan?
1: Das Berner Oberland, das Oberland und Berge gefallen mir sowieso. Und ich komme ursprünglich aus dem Simmental und da ist das fast logisch, ja.
0: Dann passt das perfekt.
1: Aus der Heimat gehören, ja.
0: Und ein bisschen singen tut er auch noch gerne.
1: Ja, genau, ja, etwa daheim, so für mich, oder manchmal mit den Grosskind oder so etwas, ja.
0: Sehr schön. Da könnt ihr jetzt gerade ein bisschen mitjuzen.
1: Ja, das mache ich dann mit Gattung, ja.
0: Sehr schön, Frau Wüttrich, ich habe mich gefreut, danke für das Telefon.
1: Ja, ich danke euch auch, Frau Käser.
0: Das wünsche ich euch auch. Danke vielmals. Und wie gesagt, ein Gruß im Werner. Die Marianne Wüttrich von Landiswil. Also, danke, ihr auch. Hören wir jetzt den Joderclub St. Stephan.

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1: Grüß euch. Da ist Dori Eschlimann. Ich möchte für meinen Mann ein Lied wünschen von Michael Holm Mendocino. Er hat heute Geburtstag. Danke,

Ja, da hoffen wir doch, da lage ich die Melodie Spuren an unserem Himmel, oder? Dass auch wir schon bald im Rennchen tanzen und singen, wie das der Gene Kelly da gerade gemacht hat. Singing in the Rain. Unterwegs im Wünsch dir was. In 7 Minuten ist es 4. Tanzapfen, Jodler, Feisterwald stehen jetzt parat. Und zwar auf Wunsch von der Nelly Koller von Gossau im Kanton St. Gallen. In den Bergen bin ich daheim, hat sie sich ausgesucht und der Wunsch kommt nicht von ungefähr. Sie schickt nämlich ganz lieber Gruß in die Berge und zwar zu den Alpsennen auf der Alp Selamat im Obertoggenburg alt St. Johann. Ein guter weiterer Sommer wünscht Nelly Ihnen und winkt vom Tal aus.

0: Oh, Jessix hat Platz hier im Wünsch-Dibras auf der SRF Musikala The Bird of the Blues, zum Beispiel von Jazz Point Dixieland Band von Horgen aus dem Kanton Zürich. Die Musik oder ganz andere könnt ihr euch wünschen, jederzeit unter dem Telefonnummer 0848 086 086, einfach auf das Bändlisch reden oder über srfmusikwelle.ch.
1: Die Nachrichten von SRF um 16 Uhr mit Mario Storni. Dunkle Rauchwolken in der Region um Bordeaux. In Frankreich kämpfen Feuerwehrleute weiter gegen die Waldbrände. Und Urteil in einem großen Geldwäschereifall. Die Genfer Privatbank Lombard Odier soll 3 Millionen Franken Buße zahlen. Die Wetteraussichten: morgen ist es beidseits der Alpen sonnig und 30 Grad heiß. Fast 20 Löschflugzeuge, 2.500 Feuerwehrleute und 1.500 Armeeangehörige. Im Südwesten Frankreichs kämpft ein großes Aufgebot weiter gegen die Waldbrände. Auf Bildern ist zu sehen, wie riesige Rauchwolken über der Region um Bordeaux hängen. Nach einer Krisensitzung der Regierung sagte Innenminister Laurent Nunez, der Brand um Bordeaux habe sich stabilisiert, also nicht weiter ausgebreitet. Unter Kontrolle sei das Feuer aber noch nicht.
2: Il n'est pas fixé, ça veut dire qu'il continue. Vous avez encore des effectifs qui au sol luttent contre ce feu et donc il n'est pas fixé. Donc je n'ai absolument pas à être rassurant, je ne tiens pas à l'être. Il faut qu'on reste très concentré, très déterminé.
1: Entwarnung wollte Innenminister Nunez aber nicht geben, gerade auch mit Blick auf die Wetterentwicklung und einer nächsten Hitzewelle. Die großen Waldbrände in Frankreich und Spanien dürften zu hohen volkswirtschaftlichen Kosten führen. Davon geht die Schweizer Rückversicherungsgesellschaft Swiss Re aus und viele der Schäden dürften nicht versichert sein. Nach dem Terroranschlag in Berlin am Rand des Christopher Street Days wird die Sicherheit an Großanlässen auch in Zürich zum Thema. Am 8. August werden in der Stadt Zürich mehrere hunderttausend Menschen erwartet zur Street Parade. Judith Oedl von der Stadtpolizei Zürich sagt, die Sicherheitsvorkehrungen würden nach dem Anschlag in Berlin am Wochenende nochmal genau angeschaut und wenn nötig auch angepasst.
3: Schaut sicher alles nochmal an. Es gibt auch jetzt noch Begehungen vom Gelände. Und wenn das irgendwo nötig ist, wird man dort noch ein bisschen umschrauben. Aber grundsätzlich sind wir schon seit Jahren dran mit einem grossen Sicherheitsdispositiv, dass eben die Umzugsroute gesichert ist.
1: In Berlin war am Wochenende ein Mann mit einem Auto in eine Menschenmenge gefahren. Danach hat er auf Menschen eingestochen. Eine Person ist beim mutmaßlich islamistischen Anschlag gestorben. 29 wurden verletzt. Das Bundesstrafgericht in Bellinzona hat im sogenannten Karimova-Fall sein Urteil gefällt. Es handelt sich dabei um einen der größten Geldwäschereifälle mit Bezug zur Schweiz. Mit angeklagt war auch die Genfer Privatbank Lombard Odier. Sie muss nun eine Buße von 3 Millionen Franken zahlen. Die Bank will das Urteil nicht akzeptieren. Tessin-Korrespondent Ivan Santoro.
4: Im Zentrum des Falls standen mutmaßliche Bestechungsgelder in Millionenhöhe und Gulnara Karimova, die Tochter des ehemaligen Präsidenten Usbekistans. Laut Bundesanwaltschaft kontrollierte sie ein internationales Netzwerk, über das die Gelder auch in die Schweiz geflossen sind. Die Genfer Privatbank Lombard Odier verwaltete entsprechende Konten. Das Bundesstrafgericht kam zum Schluss, die Bank habe nicht genügend getan, um die Geldwäscherei durch einen ihrer Angestellten zu verhindern. Lombard Odier weist die Vorwürfe zurück. Die Bank betont, sie habe den Fall selber der Meldestelle für Geldwäscherei gemeldet. Sie hat deshalb angekündigt, das Urteil weiterzuziehen. Im Zusammenhang mit dem Verfahren wurden Vermögenswerte von rund 400 Millionen Franken beschlagnahmt. Das Verfahren gegen die Hauptangeklagte Karimova hingegen wurde eingestellt. Sie sitzt in Usbekistan im Gefängnis. Eine Ausreise für den Prozess wurde ihr verweigert. Das Bundesstrafgericht befand deshalb, dass ihr ohne persönliche Anhörung nicht der Prozess gemacht werden könne.
1: Mit seinen Ausstellungen Körperwelten wurde er berühmt. Vor wenigen Tagen ist er gestorben, der deutsche Leichenpräparator Gunther von Hagens. Er wurde 81 Jahre alt. Von Hagens entwickelte eine Technik, die Leichen so haltbar macht, dass sie sich dauerhaft ausstellen lassen. Wissenschaftsredaktorin Katrin Zöfel mit einem Nachruf.
5: Höhepunkt der Körperweltenausstellungen waren Mitte, Ende der 1990er die Ganzkörperpräparate. Vollständige Körper in lebensechten Posen. Sie zeigen den Menschen unverstellt bis ins kleinste anatomische Detail. Und vom Fötus bis ins hohe Alter. Gunther von Hagens war der, der herausfand, wie das gehen kann. Tote Körper zu konservieren, ohne sie zu mumifizieren. Er erfand die Plastinierung. Zuerst stoppt dabei Formalin die Verwesung. Dann werden Haut, Fett und Bindegewebe entfernt, schließlich Wasser und Fett im Gewebe durch Aceton ersetzt. Das Aceton wiederum wird unter Vakuum durch flüssigen Kunststoff ausgetauscht, der bis in die Zellen eindringt und aushärtet. Eine langwierige, aber wirkungsvolle Prozedur. Die Ausstellungen mit plastinierten menschlichen Körpern wurden ein extremer Erfolg und sorgten für extremen Streit. Die Frage stand im Raum, ob von Hagens die Leichen immer rechtmäßig erworben hatte. Vorwürfe und Verteidigung bleiben dabei bis heute in einer Art Schwebe. Klar ist, von Hagens hat Grenzen überschritten und dabei die einen gegen sich aufgebracht und die anderen fasziniert. Bis heute touren die Körperweltenausstellungen durch viele Städte.
1: Wissenschaftsredaktorin Katrin Zöfel hat berichtet. Damit zu den Börsendaten von SIX. Der Swiss Market Index liegt im Moment bei 14.456 Punkten und damit 0,9% im Plus. Der Dow Jones Index in New York steigt um 1,1%. Der Euro wird zu 93,04 gehandelt und der Dollar zu 81,81. Soweit die Meldungen. Und die Wetteraussichten. Heute ist es mit teils mäßigem Westwind ziemlich sonnig bei bis zu 27 Grad im Norden. Am Alpen Nordhang bleibt es länger bewölkt und im Süden ist es sonnig bei 31 Grad. Morgen ist es dann beidseits der Alpen sonnig und auch heiß. Das waren die Nachrichten von Radio SRF, verantwortlich Karin Britsch.
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0: Wir steigen die dritte Stunde, wünscht ihr was? Und ich hoffe doch, der Start, der passt ein bisschen zu eurer Stimmung. Oder häufig jedenfalls, eure Stimmung in die Richtung zu bewegen. Ich bin so happy. Hören wir nämlich jetzt gerade einen Schlager aus den 1970er Jahren von Chris Roberts. Ich bin so happy. Hat sich der Hans-Jörg Müller ausgesucht von Zürich. Er möchte damit seiner Frau einfach einmal ganzes riesig grosses Dankeschön sagen.

0: Da ist Bandi Erika Suberg. Ich möchte gerne Schwab Marietta von Oberwil zum Geburtstag gratulieren und Susi Fischer in Suberg auch zum Geburtstag gratulieren mit einem schönen Jodellied. Merci vielmals.
1: Ja, ich hoffe, ein schönes Jodellied gehöre dazu, das vom Jodelclub Oberhofen ein geschenkter Tag. Mit diesem Lied können wir nämlich gerade noch weitere Grüße weiter schicken, und zwar ins Wohlfühlheim auf Blumenstein zu der Mädi Affolter. Liebe Frau Affolter, mit folgenden Worten darf ich euch grüssen. Liebes Mädi, deine Familie möchte dir von ganzem Herzen zu deinem 96. Geburtstag gratulieren. Wir freuen uns mit dir schon bald, um mich über die guten alten Zeiten zu blöderle und mit deinen Fötterli all die Erinnerungen aufzuleben. Es grüsst die ganz Liebe Ida und Doris, Kathi und der Thomas. Ja, herzliche Gratulationsgrüße also zu der Frau Affolter auf Blumenstein mit einem geschenkten Tag.

0: Guten Tag, das ist Christian Stettler von Bern. Ich wünsche mir, was wird sein, fragt der Schlumpf vom Vater Abraham. Ich grüße damit meine Mutter Elsbeth Stettler von Pelp, Tante Margret Hirschi von Ostermundigen, die gesundheitliche Probleme hat. Ich werde ihr da einen kleinen Aufsteller geben dafür. Und Beat Abeckle von Bern gebe ich einen Gruß. Und der Madeleine Imhof aus dem Wallis. Dankeschön.
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0: Gute Vater Abraham, was wird denn sein? Fragt der Schlumpf. Gehört hier im Wünsch dir was? Ja, habe ich jetzt schon lange nicht mehr gehört, den Vater Abraham und die Schlumpf singen. Vielleicht habt ihr auch einen Titel, wo ihr schon lange darauf wartet, wo ihr einfach schon lange mal und mich gerne möchtet hören da bei uns. Dann sagen wir es jetzt gleich anrufen. Das Musikwellenstudio 0848 531 531 ist das direkte Nummer. Also nicht zu lange warten, gerade jetzt anrufen. Ich sage das Nummer noch einmal zum Einstellen 0848 531 531.
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2: Da ist Max Luther in Wielen. Grüezi. Ich würde wahnsinnig gerne wieder einmal die Regola Mühlemann hören mit dem Vreneli ab dem Guckisberg. Die ganze grosse Version. Danke vielmals.

0: Regula Müllemann mit dem Guckisberger Lied. Sie ist eben ein Mensch auf Erde, haben wir gehört. Da im Wünsch dir was. Jetzt gibt's andere Klänge, ausgesucht von Walter Kobel von Zürich. Er ist ein Heimweh-Berner, wie er sich nennt, lang zu Münsingen, also zu Münsingen aufgewachsen und dann zu Zürich geschafft. Guten Nachmittag, Herr Kobel. Herr Kobel, ihr seid langjährig als Swissair-Mitarbeiter gsi, was? Kabinenchef seid ihr gsi?
1: Jawohl, zuerst als sogenannter Steward angefangen und dann hat man sich da aufgeschafft. Und wenn man geeignet ist, hat man da Prüfungen gemacht, zuerst Person und dann bin ich mit der Kabine geworden. Und ja, man muss halt einfach da reinpassen. Das muss man wollen, das muss man können. Mhm. Und meine Frau hat immer gesagt, dass du das kannst mit so vielen Frauen arbeiten. Aber es ist eben gegangen. Ich kann das.
0: Also ihr seid der Hahn im Korb und gleichzeitig Chef von diesen Frauen.
1: Ja, wir müssen dann goldige Mittelweg finden. Weißt du, das ist ja so. Ja, es war nicht immer einfach. Aber Passagier ist ja nicht immer einfach. Aber im Grossen und Ganzen ein super Job gewesen.
0: Da seid ihr also aus Chef mit diesem Team was um die ganze Welt umgeflogen? Oder was waren eure Destinationen? Alles möglich?
1: Ja, also meine Liebste war Südafrika und dann zumal noch Kalifornien. Und dann hat sich das ein bisschen geändert. Und ja, eigentlich überall. Es war überall schön gewesen. Und wir sind natürlich noch länger Aufenthalt gehabt, nicht wie heute. Heute gehen wir auf Hongkong und morgen kommen wir schon wieder zurück. Aber ich war da bis 17 Tage unterwegs gewesen.
0: 17 Tage?
1: Ja, das war das längste gewesen. Die längste Rotation ist 17 Tage
0: gegangen. Ist ja der Wahnsinn. Also der fliegt man her und dann muss man zwei Wochen kann man warten,
1: ja,
0: bis man
1: mich sucht. Entschuldigung, das ist man natürlich zuerst, die Flüge sind nicht so weit können heute nonstop auf Tokio. Da ist man zuerst Athen oder dann ist man auf Bangkok oder auf Karachi oder dann ist man auf Hongkong und dann ist man dann noch auf Tokio. Ah. Und dann mit dem Freitag zwischen hat dann das natürlich schnell mal 14 bis 17 Tage gegeben.
0: Jawohl, ich sehe. Dann seid ihr auch noch gerade ein bisschen Reiseleiter auch noch gewesen, oder nicht wirklich?
1: Ja, ich habe es einfach genossen. Man hat ja gerne seine private Zeit verbracht, weil ja, Passagiere sind nicht immer alle angenehm gewesen, aber es ist im Großen und Ganzen habe ich es ganz gut gehabt, wirklich gut.
0: Ja, hat er eine schöne Zeit erlebt, gerne zurück. Sehr schön.
1: Danke, sehr gerne zurück, wirklich schön. Das ist ja schön, wenn man das kann sagen kann.
0: Ja,
1: wenn
0: das ist so.
1: Wenn man noch 80 werden sowieso und jetzt habe ich noch Musikwellen am Draht, mein Gott, was noch? Frau Käser persönlich.
0: Oster und Weihnachten gleichzeitig.
1: Sie danken uns herzlich viel mal. Alles Gute.
0: Sehr, sehr gerne geschehen, Herr Kobel. Und jetzt grüß mir, Lugano, hat ihr ausgesucht? Das hat jetzt nichts mit Swissair zu tun, oder schon?
1: Nein, ich bin auch gerne in Lugano. Und in Lugano, das ist einfach ein rassiger Marsch, ist das. Wirklich ein toller Marsch.
0: Also, hören wir sehr gerne, Trio Öst. Danke vielmals für das Telefon, Herr Kobel.
1: Alles Gute, Frau Käser. Danke
0: vielmals. Wünschen ich euch auch. Merci vielmals. Der Walter Kobel, also von Zürich, hat er angerufen, wünscht sich das Trio Öst.

Grüß mir Lugano immer gehört vom Trio Oest, hier auf der SRF Musikala. Darf jetzt zum Geburtstag gratulieren. Den 70. feiert er nämlich gerade heute, den Franz Kleinstein von Samnaun. Ja, lieber Herr Kleinstein, ganz eine herzliche Gratulation gibt's von der Schwester Eva und dem Schwager Bruno von Adligenswil. Sie gratulieren von Herzen zu dem 70. Euch, lieber Franz, von Herzen alles Gute, sagen sie. Viel Freude, Glück und ganz einen Haufen schöne Momente mit euren Liebsten wünschen sie euch im nächsten Lebensjahr. Und ganz einen schönen Tag wünschen sie euch ganz herzlich. Grüße die beiden, die Schwester Eva und der Schwager Bruno und wünschen alles Gute mit Heimweh zusammen mit dem Traufer. Sterne, Lichtermeer.

Grüße, liebes Musikwellen-Team. Zuerst danke vielmals für euer schönes Programm. Ich wünsche für mich Familie als Erinnerung an September 24, der Schatz im Silbersee. Vielen Dank und einen guten Tag für eine Weissbrienzwiler.

0: Cowboy und Indianerzeit zurückversetzt gekommen, sind wir da mit dem Titel «Der Schatz im Silbersee», Medium TRZ, immer gehört. Der Titel aus dem 1963 ist doch schon ein Momentli her. Ja, alte, schöne Erinnerungsperlen lassen wir da aufleben oder auch ganz moderne Titel. Alles haben wir schon gehört heute Nachmittag. Ja, so wählt ihr aus. So breit, ja, ist unser Musiknachmittag. Ihr könnt auch weiter dran stricken und verschiedene Farben reingeben in den Nachmittag. Die könnt ihr auch jetzt um mich anrufen auf das Nummer 0848 531 531. Etwas Country-mässiges, Jazziges, klassisch, etwas aus einer Operette, ein Jodelied, Schlager, alles darf es sein. Eine schöne Farbe, dass so richtig ein schöner Farbenteppich zusammenkommt. 0848 531 531.
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2: Ich würde gerne das Lied «Feuglieber» von «Heimatliebe» hören. Ich wünsche das für die Schwester Rottiri und den Schwager Toni. Hier ist Maria Jäcki von Äfflingen. Merci für die schöne Sendung.

0: Der Fünflieber, besungen von Heimatliebe, letzten Herbst rausgekommen, die Single von der neuen Gruppe Heimatliebe. Gehört hier im Wünsch dir was. Und wünschen kann sich jetzt Anna Megert etwas von Bern. Grüße, Frau Megert.
1: Ja, grüße.
0: Ja, Frau Megert, Bata Ilic, sagen dir, die kennen eigentlich alle Lieder von ihm.
1: Ja, ich kenne alle und ich kenne fast alle alten Schlager. Ja. Ich sammle sie seit ich 14-jährig bin. Also.
0: Wow, also richtig sammeln, also physisch, also die Haufen Platten drin, oder?
1: Ja, ganz viele. Ich habe noch Musikbox, wo sie drin sind.
0: Ah, wow. Und dann könnt ihr so einstellen, welche Lieder das jetzt die Boxen rausspucken.
1: Genau, das sagen die richtig.
0: Hi, wie viele Platten habt ihr da so?
1: Vielleicht 400.
0: Und alles lauter alte Schlager.
1: Ja, genau.
0: Dann könntet ihr eigentlich so in einem Quiz auftreten, dass ihr so nach ein paar Sekunden den Schlager würdet erkennen, oder?
1: Ja, genau.
0: Ja, dann seid ihr sicher hier auch gut bedient. Kennt ihr all die Lieder, die wir hier anspielen, die alten Schlager natürlich schon.
1: Ja, ich habe natürlich auch gerne volkstümliche Musik. Ich komme auf Mobilland, ich habe gerne Jodu-Lieder, also das ist gar kein Problem.
0: Hi, sehr schön. Ja, dann freut mich doch das, dass ich euer Bata Ilic darf spielen. Dich erkenne ich mit verbundenen Augen und ich kenne den auch den Text.
1: Ja, natürlich.
0: Ha, schön. Also, dann könnt ihr mitsingen. Und auch mit tanzen. Dir seid ja auch ein bisschen, was darf ich das so sagen, ein Tanzviertel, oder, Frau Megert?
1: Ja, genau, das ist das richtige Wort. Ja.
0: Aber sie hat am Samstag Ausgang, sind noch Zeiten gewesen, oder?
1: Schon, ja. Mhm. Ja.
0: Wo man mit Live-Musik
1: kennt. So Senioren-Tanz Nachmittag, das ist ja auch noch schön.
0: Da seid ihr auch dabei?
1: Das gibt es in Bern, ja.
0: Ja, schön.
1: An verschiedenen Orten noch, so Pro Senectute macht das.
0: Mhm.
1: Gute genau. Sache.
0: Dann müsst ihr noch ein paar Männer auftreiben, gell? Die füllen auch ein bisschen.
1: Ja, was soll ich sagen? Ich tanze lieber mit einer Frau, die kann, wenn er mit meinem Mann nicht kann, sagen wir schon.
0: Ui, ui, ui, jetzt macht ihr aber den Mann Mut, Frau Megert.
1: Nein.
0: Ist doch gut, nein. Also Tanz am Nachmittag sind alle willkommen. Frau Megert, sehr schön, dass ich mit euch reden. Danke für das Telefon.
1: Ich bin auch gefreut, dass ich durchkomme.
0: Dann wünsche ich euch einen schönen Nachmittag und viel Spass mit dem Bataillitsch.
1: Ja, grüße tue ich einfach alle, die mich kennen. Und wo ich jemand mal nicht zu Tanz bin.
0: Okay. Sehr schön. Gut,
1: merci,
0: alles Gute. Ade.
1: Schönen Nachmittag noch. Dankeschön, Sidröre.
0: Zu Anna Megert von Bern. Also, vielleicht mögt ihr euch noch besinnen. Vielleicht seid ihr auch Tanzviertel gewesen. Und ja, taucht vielleicht eine schöne Erinnerung auf jetzt mit der Melodie von Bata Ilic.

Am 20. Juli hat sich einen Geburtstag feiert, Priska Sonderegger von AU im Kanton St. Gallen. Und das war einfach ein wunderbarer Geburtstag gewesen. Sie hat so richtig genossen. Darum schickt sie jetzt, wie er wünscht, ihr was als herzliches Dankeschön an alle, die irgendwie zu diesem schönen Geburtstag beitragen haben. Entweder sie sind vorbeigegangen auf Besuch oder haben vielleicht schriftlich Glückwünsche ihrer dazugekommen. Sie war einfach fantastisch gewesen. Die Priska Sonderegger schickt darum ein grosses Dankeschön, ganz besonders an Thomas, an Jürg und an Andi Sonderegger. Ein Danke in Form vom Lied von der Reni Schawalder, wo sie uns jetzt gerade singt. Emotionen pur.

da ist Wüterich Olga von Gersau. Ich möchte meiner Kollegin, die letzte Woche Geburtstag hatte, Silvia Fischer, hinterher noch einen Gruß schicken. Und zwar hätte ich eigentlich gern einen schönen Tango, weil wir haben beide, eigentlich möchte ich für mich auch so einen, wir haben beide mit unseren Ehemannen immer gern Tango getanzt. Danke vielmals.

Hübscher Tango hat er uns gespielt, Claudio Dotta auf seinem Akkordeon da im Wünsch dir was. Ja, es geht langsam aber sicher gegen die Fünfe zu. Einen letzten Wunsch kann ich noch erfüllen, aber es ist ja nicht der letzte von heute, sondern heute Abend gibt es ja noch ein grosses Wunschkonzert. Das Montagabend Wunschkonzert vom 8. bis zum 10. hier da bei uns auf der SRF Musikwelle. Der Wunsch hier, der kommt vom Hans Rudi Rucci von Bad Wiel. Er möchte gerne das Marschlied «Cresta Wald» hören von der Kapelle Oberalp. Grüßt alle zusammen, die ihn kennen. Ganz besonders der Werner Simmen von Fürstenaubruck wünscht allen zusammen, die jetzt zuhören, alles Gute und ganz eine schöne Sommerzeit.

0: Greta Wald hat den Abschluss gemacht vom heutigen «Wünsch dir was» da auf der SRF Musikwelle. Wünsche könnt ihr uns nach wie vor zukommen, immer wieder auf srfmusikwelle.ch unter dem «Wünsch dir was» oder anrufen bis morgen Morgen um 10 Uhr unter dem Nummer 0848 086 086.
1: Die Nachrichten von SRF um 5 mit Olivia Limacher. Der Brand bei Bordeaux ist aktuell stabil. Die kommende Hitzewelle könnte die Lage in Frankreich aber zusätzlich verschärfen. Gut eine Woche vor der Street Parade. Die Stadt Zürich überprüft nach dem Terroranschlag in Berlin ihr Sicherheitskonzept. Das Wetter: Morgen gibt's viel Sonnenschein und bis zu 30 Grad. Fast 20 Löschflugzeuge, 2500 Feuerwehrleute und 1500 Armeeangehörige. Im Südwesten Frankreichs kämpft ein großes Aufgebot weiter gegen die Waldbrände. Auf Bildern sind riesige Rauchwolken über der Region um Bordeaux zu sehen. Nach einer Krisensitzung der französischen Regierung sagte Innenminister Laurent Nunez, der Brand um Bordeaux habe sich stabilisiert, also nicht weiter ausgebreitet. Unter Kontrolle sei das Feuer aber nicht.
2: Il n'est pas fixé, ça veut dire qu'il continue. Vous avez encore des effectifs qui au sol luttent contre ce feu et donc il n'est pas fixé. Donc je n'ai absolument pas à être rassurant, je tiens pas à l'être. Il faut qu'on reste très concentré, très déterminé.
1: Entwarnung wollte Innenminister Nunez deshalb nicht geben, gerade auch mit Blick auf die Wetterentwicklung und einer nächsten Hitzewelle. Die Sicherheit an Grossanlässen wird auch in Zürich zum Thema. Grund ist der Terroranschlag in Berlin am Rand einer Veranstaltung für die Rechte von queeren Menschen. Ein Mann fuhr am Samstag in Berlin mit einem Kleinbus in eine Menschenmenge. Beim mutmaßlich islamistischen Anschlag wurde eine Frau getötet, 29 weitere Personen wurden verletzt. Am 8. August werden in der Stadt Zürich ebenfalls mehrere hunderttausend Menschen erwartet, anlässlich der Street Parade. Judith Hödl von der Stadtpolizei Zürich sagt, die Sicherheitsvorkehrungen würden nach dem Anschlag in Berlin nochmal genau angeschaut und wenn nötig angepasst.
3: Das wird sicher mit einbezogen. Wir haben aber bereits ein grosses Sicherheitsdispositiv zusammen mit dem Veranstalter. Dazu gehören eben auch Fahrzeugrückhaltevorrichtungen, die eben verhindern, dass Fahrzeuge, die dort nichts zu suchen haben, aber auch nicht aufs Gelände kommen können.
1: Sagt Judith Hödl von der Stadtpolizei Zürich. Das Bundesstrafgericht in Bellinzona hat im sogenannten Karimova-Fall sein Urteil gefällt. Es handelt sich dabei um einen der grössten Geldwäschereifälle mit Bezug zur Schweiz. Mit angeklagt war auch die Genfer Privatbank Lombard-Odier. Sie muss nun eine Buße von 3 Millionen Franken zahlen. Die Bank will das Urteil nicht akzeptieren. Tessin-Korrespondent Ivan Santoro.
4: Im Zentrum des Falls standen mutmaßliche Bestechungsgelder in Millionenhöhe und Gulnara Karimova, die Tochter des ehemaligen Präsidenten Usbekistans. Laut Bundesanwaltschaft kontrollierte sie ein internationales Netzwerk, über das die Gelder auch in die Schweiz geflossen sind. Die Genfer Privatbank Lombard-Odier verwaltete entsprechende Konten. Das Bundesstrafgericht kam zum Schluss, die Bank habe nicht genügend getan, um die Geldwäscherei durch einen ihrer Angestellten zu verhindern. Lombard-Odier weist die Vorwürfe zurück. Die Bank betont, sie habe den Fall selber der Meldestelle für Geldwäscherei gemeldet. Sie hat deshalb angekündigt, das Urteil weiterzuziehen. Im Zusammenhang mit dem Verfahren wurden Vermögenswerte von rund 400 Millionen Franken beschlagnahmt. Das Verfahren gegen die Hauptangeklagte Karimova hingegen wurde eingestellt. Sie sitzt in Usbekistan im Gefängnis, eine Ausreise für den Prozess wurde ihr verweigert. Das Bundesstrafgericht befand deshalb, dass ihr ohne persönliche Anhörung nicht der Prozess gemacht werden könne.
1: Tessin-Korrespondent Ivan Santoro. Mit seinen Ausstellungen Körperwelten wurde er berühmt. Vor wenigen Tagen ist er gestorben. Der deutsche Leichenpräparator Gunther von Hagens. Er wurde 81 Jahre alt. Von Hagens entwickelte eine Technik, die Leichen so haltbar macht, dass sie sich dauerhaft ausstellen lassen. Wissenschaftsredaktorin Katrin Zöfel.
5: Höhepunkt der Körperweltenausstellungen waren Mitte, Ende der 1990er die Ganzkörperpräparate. Vollständige Körper in lebensechten Posen. Sie zeigen den Menschen unverstellt, bis ins kleinste anatomische Detail. Und vom Fötus bis ins hohe Alter. Gunther von Hagens war der, der herausfand, wie das gehen kann. Tote Körper zu konservieren, ohne sie zu mumifizieren. Er erfand die Plastinierung. Zuerst stoppt dabei Formalin die Verwesung. Dann werden Hautfett und Bindegewebe entfernt, schließlich Wasser und Fett im Gewebe durch Aceton ersetzt. Das Aceton wiederum wird unter Vakuum durch flüssigen Kunststoff ausgetauscht, der bis in die Zellen eindringt und aushärtet. Eine langwierige, aber wirkungsvolle Prozedur. Die Ausstellungen mit plastinierten menschlichen Körpern wurden ein extremer Erfolg und sorgten für extremen Streit. Die Frage stand im Raum, ob von Hagens die Leichen immer rechtmäßig erworben hatte. Vorwürfe und Verteidigung bleiben dabei bis heute in einer Art Schwebe. Klar ist, von Hagens hat Grenzen überschritten und dabei die einen gegen sich aufgebracht und die anderen fasziniert. Bis heute touren die Körperweltenausstellungen durch viele Städte.
1: Wissenschaftsredaktorin Katrin Zöffel. Zu den Börsendaten von SIX. Der Swiss Market Index liegt im Moment bei 14.448 Punkten plus 0,8%. Der Dow Jones Index in New York steigt um 0,4%. Der Euro wird zu 93,10 gehandelt, der Dollar zu 81,86. Der Blick aufs Wetter. Heute Abend und auch morgen ist es sonnig. Die Temperatur erreicht morgen 29 bis 32 Grad. Das waren Nachrichten von Radio SRF, verantwortlich Karin Britsch.
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7: Temperaturen steigen um mich so, dass man manchmal ja das Gefühl hat, man muss den Grill gar nicht anmachen. Die Würstchen bräteln auch sonst auf dem heissen Metall. So heiss ist es Gott sei Dank jetzt gerade noch nicht. Angenehmer Abend wartet hoffentlich auf uns. Wie es genau mit der Temperatur aussieht, erfahren wir noch in dieser Stunde vorher. Spielen wir aber unser Quiz «Ja oder Nein». Schon bald da bei uns auf der Musikwelle am Mikrofon ist. Pia Käser wünscht noch ganz eine schöne Weihnachten.

Seit der Cotunio Soli. Ja, ganz alleinig werdet ihr ja wohl nicht sein, wenn ihr auf die Stanzerhorn fahrt, oder? Ohne die, die jetzt vielleicht eine Gratisfahrt gewinnen. Eine Tageskarte für auf die Stanzerhorn. Die gibt es nämlich zu gewinnen in unserem Quiz. Ja, nein, was erzähle ich, ja oder nein? Das ist das Quiz am Morgen. Das hier am Abend, das ist unsere Schnipseljagd. So soll es sein. Ein Titel, wo wir in Sekunden geschnitten haben. Und ihr erratet, wie der Titel heisst. Wer möchte mitspielen und Tageskarte möchte gewinnen für die Stanzerhorn, kann jetzt gerade anrufen auf das Nummer 0848 531 531.

0: Der Bundesrat Gnägimarsch hat uns da durch einen Abend, durch einen Montagvorabend begleitet.
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0: Und jetzt gibt's Musik, wo wir nicht wissen, was für die uns da durch Abend wird begleiten, weil das ist Sinn und Zweck von der Schnipseljagd, nämlich Musik zu erraten, wo sich hinter der Sekunde versteckt. In Sekunde haben wir rausgeschnitten aus einem Titel, die servieren wir euch und ihr müsst erraten, wie der Titel heisst. Und falls es dann nicht klappt mit der einen Sekunde, gibt's dann noch eine zweite oder dritte, aber je mehr Sekunden, desto kleiner der Preis, nämlich bis zu 3 Tageskarten, könnt ihr euch verdienen für auf die Stanzer Horn. Um die Tageskarte spielt heute Annelies Guggisberg von Rosshäuseren im Kanton Bern. Sie ist gerade unterwegs, Richtung Feierabend, oder Frau Megert? Was habe ich jetzt gesehen? Annelies Guggisberg habe ich gesehen. Nein, ich habe es. Annelies Megger, tut mir leid. So.
3: Nein, Guggisberg.
0: Ist schon richtig gewesen. Annelies Guggisberg. Ja. So. Die sind unterwegs, ja, also, Richtung Feierabend.
3: Genau, ja. Ja, es
0: gibt
3: ein bisschen Feierabend, ja, wenn ich dann daheim bin. Ja.
0: Die sind im Aussendienst tätig. Ist das, wie muss man sich den Job vorstellen, sehr anstrengend oder einfach immer auf Achse?
3: Ja, also bin viel unterwegs und nachher halt sehr abwechslungsreich. Ja, da geht man dann von Tür zu Tür. Bin unterwegs mit Oswaldprodukten und die EU haben Freude, wenn man kommt. Die anderen sagen, ich brauche noch nichts und dann geht man halt weiter. Ja, das ist so unser tägliches Geschäft. Ja. Mhm. Also, aber es macht sehr viel Spass. Ja, hat halt auch sehr viele Lebensgeschichten, die man dann anvertraut bekommt. Ja.
0: Also es ist mehr als nur gerade über die Produkte zu reden.
3: Ja. Man ist dann auch ältere Leute, die dann auf einmal alleine sind. Ja, dann muss der jemand schwatzen oder so auch noch Zeit haben. Genau.
0: Ja, genau. Und das sind ja häufig auch die gleichen Leute, oder, die regelmässig vorbeigehen.
3: Ja, genau. Ja, das ist dann schon die Stammkundschaft, die man hat. Und ich mache auch noch viel Meriten. Und dann sieht man natürlich dort auch noch, gibt es manchmal noch ein bisschen neue Kunden, ja, wo man darf gewinnen.
0: Mhm. Ja, genau. Aber die kennen da ihre Leute mit der Zeit. Also, ja, einige davon. Das gibt natürlich auch ein bisschen eine Verbindung eben, wo man dann sich wahrscheinlich auch ein paar Sachen verzeiht aus dem Leben.
3: Genau.
0: Ja, schön, Frau Guggisberg. Jetzt müssen wir aber nicht mehr blödeln, sondern wir spielen. Ist gut.
3: Ja, ich bin parat.
0: Also, zum alle zusammen jetzt zum Mitraten, da ist die eine Sekunde, die Frage ist, wie heisst der Titel hier? Wissen kurz ist, hören wir gerade noch einisch. Aber hört, Frau Guggisberg, wir machen es so, wir haben seit 2 Sekunden gehört und dann normalerweise spielen ich die ja ein und dann läutet man erst an. Wir sind jetzt den Weg umgekehrt gemacht, aber ihr dürft jetzt noch ein Musikstück überlegen und dann die Antwort sagen, wieso spielen wir es eigentlich jeden Abend. Ich bin jetzt da gerade ein bisschen früh drin gepresst, dass ihr jetzt schon am Telefon seid. Aber eigentlich geht es in 2 Sekunden zum mal hören und überlegen, was es für ein Titel kann sein. Und dann, wir machen das so, jetzt bleiben dir einfach schnell am Telefon. Ich spiele noch Musik ein und dann könnt ihr mir den Tipp verraten, was ihr meint.
3: Jawohl.
0: Ist gut. Also, bis später. Die Annelies Guggisberg hat noch Zeit und dir auch zu raten, welchen Titel wir suchen. Vielleicht bin ich gespannt, ob die eine Sekunde schon reicht.

0: Michelle, dieses andere Gefühl. Wir stecken jetzt mit in der Schnipseljagd. Hier vorhin schon mal eine Sekunde aus einem Titel gehört. Die Frage ist, wie heisst der Titel? Zu gewinnen gibt es bis zu 3 Tageskarten für auf die Stanzer Horn. Und mitspielen am Telefon tut heute Annelies Guggisberg von Roshäuseren. Frau Guggisberg, seid ihr mittlerweile schon daheim angekommen?
1: Nein, ich habe jetzt heute gestellt unterwegs, dass es ein bisschen weniger Geräusche
0: ist. Also,
1: ich kann mich dann besser konzentrieren, ob ich dann 5 Minuten älter daheim bin oder nicht.
0: Das ist doch gut, genau. Unterwegs richtig für Abend eine Pause einlegen. Ist doch gut. Also, wir hören uns diese Sekunde da nochmal an. Die Frage ist, was ist das für ein Titel für alle zusammen jetzt zum Mitraten? Etwas mit Vergehen. Wir hören nochmal. Jetzt, Frau Guggisberg, hat die erste Chance, schon mal zu sagen, was da denkt, was das könnte sein für einen Titel.
1: Ist es der Palazzo?
0: Nein, das ist es nicht. Der Palazzo ist es nicht, aber wir haben noch eine zweite Sekunde zum Anhören. Da ist sie.
2: Vergessen.
1: Ja, vergessen. Was das ist.
0: Ja, ich sehe, warum es darauf ein paar Jatzen kommt, so die Melodie, aber
1: ja. Ja, es ist auch von Stimmlage her, ja.
0: Ja, und vergessen ist auch nicht im Titel drin, es ist etwas anderes. Wir hören noch den 3 Sekunden, es bleibt noch die Chance. Mhm. Ist gut, da ist er.
2: Vergessen.
0: Viel mehr sind die jetzt auch nicht.
1: Nein, ich komme nicht drauf. Tut mir leid.
0: Ja, mir tut's leid. Mir tut's leid, ja. Dann rufe ich wieder deinen Namen. Und das Vergessen kommt irgendwo aus dem Titel raus, halt nicht gerade im Refrain, wo er das singt. Ist wirklich jetzt also ja nicht einfach gewesen, muss ich also schon sagen. Frau Guggisberg.
1: Ja, ist es so.
0: Jetzt hat er halt jetzt, tut
1: aber
0: mir also leid.
1: Das ist schon gut. Ja. Nein,
0: alles genau.
1: Gut.
0: Dir hat alles gegeben, auf jeden Fall. Das ist doch auch mal gut. Danke vielmals für die Zeit nehmen, das Telefon. Ganz schönen Abend wünsche ich euch.
1: Danke.
0: Ade, merci. Nichts hat sollen sein für Annelies. Ja, ich muss schon sagen, vergessen. Ja, eben, man vergisst so manches. Aber der Benny Neumann hier singt's. Und ich bin sicher, das vergessen dir jetzt nicht mehr so schnell.
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0: richtige Seemann- und Sehnsuchtsmelodie von der Lolita aus dem 1960.
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0: Hinacht ist der letzte warme Abend. So ist es. Roman Brogli von SRF Mette, aber nicht, weil es jetzt etwa kälter käme.
2: Nein, weil es einfach ab jetzt dann heiss ist am Abend. Jetzt, im Moment haben wir wirklich so ganz normale Höchstwerte für den Sommer oder Temperaturen für den Sommer. So um die 27 Grad sind das zum Beispiel in Bern oder Zürich, wo wir jetzt gerade auch messen. Und in der Nacht, da kühlt es jetzt nochmal recht gut ab. Wir sind immer noch in dieser nur mässig warmer Luft und es ist eine klare Nacht. Im Mittelland, da geht es auf etwa 13 Grad ab. Das ist also nochmal eine sehr gute Nacht zum Lüften. Auch Dachfenster kann man ruhig aufmachen in dieser Nacht, weil es bleibt auch trocken. Und das Lüften, das lohnt sich jetzt wirklich, weil ab morgen geht dann die nächste Hitzewelle los. Morgen ist ein sonniger Tag, es ist meistens sogar wolkenlos und wir sind noch ein bisschen in der Aufwärmphase. Die Höchstwerte morgen am Nachmittag, zum Beispiel in Schaffhausen oder in Solothurn, sind noch bei etwa 31 Grad.
0: Autsch, und dann steigen sie in den nächsten Tagen?
2: Ja, die gehen noch deutlich weiter drauf. Mittwoch, Donnerstag, das ist der Höhepunkt von dieser nächsten Hitzewelle. Da haben wir dann so 34 bis 38 Grad. Am heissesten dürfte es wieder in ähnlichen Regionen werden, wie wir es Ende Juni hatten. Also zum Beispiel in der Region Basel oder Genf oder so auch im unteren Aaretal, dort im Zurzibiet zum Beispiel. Wenig überraschend dazu auch am Mittwoch und am Donnerstag meistens sonnig. Am Mittwoch da kann es in den Alpen noch einzelne Platzregen oder Gewitter geben. Das vor allem in Graubünden oder in den Bergen vom Tessin.
0: Ja, also dann lüften wir nochmal so richtig die Nacht. Danke, Roman Brogli, SRF Meteo.

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Es ist irgendwie eine schöne Kombi, oder? So ein richtig schöner italienischer Schlager hier. In der volkstümlichen Version, gespielt vom Ländler Panaché. Tu sei l'unica donna per me. Gehört hier auf der SRF Musik. Wir steuern gegen die 6 zu und somit gegen die 4 Abendmusik. Die Jahrhennacht vom Roman Portmann, unser Blasmusikfachmann. Er hat ja feierlich etwas zu berichten, nämlich er hat Weltmeister zu Gast in seiner 4 Abendmusik, die Brassband Très Étoile. Die Walliser Brassband ist Weltmeisterin. Sie hat überall abputzt in der höchsten Kategorie Concert Division in den Niederlanden. All 4 Jahre treffen sich dort die besten Brassbands und ja, spielen sich die Finger wund, kämpfen um einen Titel und die Walliser hier eben abgeräumt. Der Roman Portmann hat sicher viele zu berichten rund um den Wettbewerb und um die Très Étoile Brassband. Eine spannende 4 Abendmusik also zwischen 6 und 7. Mein Name ist Pia Käser, wünsche euch weiterhin viel Vergnügen mit der Musikwelle. Überhaupt, ganz einen schönen Abend und habt's gut.

0: Original Tiroler Echo haben wir gehört hier auf der SRF Musikwelle.
1: Die Nachrichten von SRF um 18 Uhr mit Mario Stuani. Rund zwei Wochen vor der Street Parade, die Stadt Zürich überprüft nach dem Anschlag in Berlin ihr Sicherheitskonzept. Und nach der Zugblockade von GC-Anhängern, die SBB wollen an den Fanzügen festhalten. Die Wetteraussichten, morgen gibt es viel Sonne und bis zu 30 Grad. Die Sicherheit an Großanlässen wird auch in Zürich zum Thema. Grund ist der Terroranschlag in Berlin am Rand einer Veranstaltung für die Rechte von queeren Menschen. Ein Mann fuhr am Samstag in Berlin mit einem Kleinbus in eine Menschenmenge. Beim mutmaßlich islamistischen Anschlag wurde eine Frau getötet, 29 weitere Personen wurden verletzt. Am 8. August werden in der Stadt Zürich ebenfalls mehrere hunderttausend Menschen erwartet, anlässlich der Street Parade. Judith Hödl von der Stadtpolizei Zürich sagt, die Sicherheitsvorkehrungen würden nach dem Anschlag in Berlin nochmal genau angeschaut und wenn nötig angepasst.
2: Das wird sicher mit einbezogen. Wir haben aber bereits ein grosses Sicherheitsdispositiv zusammen auch mit dem Veranstalter. Dazu gehören eben auch Fahrzeugrückhaltevorrichtungen, die eben verhindern, dass Fahrzeuge, die dort nichts zu suchen haben, aber auch nicht aufs Gelände kommen können.
1: So Judith Hödl von der Stadtpolizei Zürich. Die SBB hält an Fanzügen für Fußballfans fest, trotz der Zugblockade durch GC-Fans am Wochenende. Die Fanzüge seien wichtig für eine sichere und geordnete Anreise, schreibt die SBB in einer Mitteilung. Am vergangenen Samstag hatten Fans des Grasshopper-Clubs Zürich einen Zug zwischen Zürich und Bern blockiert. Sie hatten über 10-mal die Notbremse gezogen sowie den Brandalarm ausgelöst. Man verurteile das Vorgehen scharf und habe Strafanzeige eingereicht, schreibt die SBB weiter. Zudem weise sie Vorwürfe zurück, dass das Angebot an Fanzügen abgebaut werde. Ab einer Gruppengröße von 400 Gästefans sollen solche Züge weiterhin eingesetzt werden. Neu gelte für Fernreisen ein Verhaltenskodex. Bei Verstößen drohten unter anderem Zugsräubungen, Zugsausfälle oder auch rechtliche Schritte. In Frankreich brennt es seit Tagen. Besonders angespannt ist die Situation in der touristischen Region in der Nähe von Bordeaux. In der Gironde wurden bereits über 200.000 Menschen in Sicherheit gebracht. Um die Situation in den Griff zu bekommen, hat die EU ihre Hilfe verstärkt. Caroline Düller von der ARD mit einem Überblick.
3: Frankreichs Innenminister Laurent Nunez zeigte sich am Mittag vorsichtig optimistisch.
4: Au moment où je vous parle, il est stabilisé, il est pas fixé cet incendie.
3: Das Feuer bei Bordeaux sei stabilisiert, so Nunez, aber noch nicht vollständig eingedämmt. Auch das ARD-Team vor Ort bestätigt, dass sich die Lage etwas entspannt hat. Vor allem hänge deutlich weniger Rauch über der Stadt. Die Wetterbedingungen machen den Einsatzkräften die Arbeit etwas leichter. Ein bisschen Regen, weniger Wind und niedrigere Temperaturen. Mathieu Jomain ist Sprecher des Brand- und Rettungsdienstes im Departement Gironde. Er sprach im französischen Fernsehen von einem entscheidenden Tag.
5: C'est une journée cruciale. La météo nous aide en ce sens. Donc nous saisissons cette opportunité.
3: Die Wetterbedingungen helfen uns, also versuchen wir die Gelegenheit zu nutzen. Das Feuer hat gewissermaßen ein Knie am Boden. Unsere Aufgabe ist es jetzt, es am Boden zu halten. Damit nicht das Feuer wieder die Oberhand gewinnt, wenn die Temperaturen sich ändern und die Bedingungen wieder günstig für die Flammen werden. Ab morgen warnt der Wetterdienst Météo France vor einer neuen Hitzewelle, auch in den Brandgebieten an der Atlantikküste. Seit Mittwoch hatte sich der Brand in einer Geschwindigkeit ausgebreitet, die es bei Waldbränden in Frankreich nie zuvor gegeben hatte.
1: In Österreich soll der Militärdienst um 3 Monate verlängert werden, von 6 auf 9 Monate. Das hat die Regierung bekannt gegeben. Sie begründet den Schritt unter anderem mit den veränderten sicherheitspolitischen Rahmenbedingungen seit dem russischen Angriff auf die Ukraine. Künftig sollen die Soldatinnen und Soldaten nach dem halbjährlichen Grunddienst 3 Monate mit zusätzlichen Milizübungen absolvieren, also eine Art WK wie in der Schweiz. Damit der Wehrdienst ab dem kommenden Jahr verlängert werden kann, braucht die österreichische Koalitionsregierung eine Zweidrittelmehrheit im Parlament. Das heißt, sie braucht auch Stimmen der oppositionellen Rechten, FPÖ und der Grünen. Damit so zwei kürzeren Meldungen. Die Genfer Privatbank Lombard-Odier muss eine Buße von 3 Millionen Franken zahlen. Das Bundesstrafgericht hat die Bank verurteilt wegen mangelhafter Geldwäschereikontrollen. Die Bank will das Urteil weiterziehen. Es handelt sich um einen der größten Geldwäschereifälle mit Bezug zur Schweiz. Und der deutsche Sportwagenhersteller Porsche baut bis zum Jahr 2035 insgesamt 5000 weitere Stellen ab. Betroffen sind das Stammwerk in Stuttgart und das Entwicklungszentrum. Wie das Unternehmen schreibt, wird die Standortsicherung um 5 Jahre verlängert bis 2035. In diesem Zeitraum seien Kündigungen ausgeschlossen. Die Stellen sollen vor allem über freiwillige Austritte, Pensionierungen oder auslaufende befristete Verträge wegfallen. Die Börsendaten von SIX, der Swiss Market Index, schließt bei 14.422 Punkten und damit 0,7% im Plus. Der Dow Jones Index in New York steigt um 0,2%. Der Euro wird zu 93,12 gehandelt und der Dollar zu 81,87. Soweit die Meldungen. Und die Wetteraussichten heute Abend und auch morgen ist es sonnig. Die Höchstwerte erreichen morgen 29 bis 32 Grad. Das waren die Nachrichten von Radio SRF, verantwortlich Julia Schild.
6: Es gibt eine Centi-Blasmusikstunde jetzt. Cent im Sinn vom Dialektwort für schön. Das erste Stück heisst sogar so «Cent», eben wegen dem Dialektwort. Geschrieben hat es der Mario Bürki, spielen tut die Musikgesellschaft Habstetten. Ich bin der Roman Portmann, willkommen in der Feierabendmusik auf der SRF Musikwelle.

0: Gent mit der Musikgesellschaft Habstetten. In dieser Feierabendmusik feiern wir die neue Brassband nicht Schweizer Meisterin, nicht Europameisterin, nein, sogar Weltmeisterin. Das ist nämlich die Brassband Tres Étoiles aus dem Wallis. Sie hat sich den Weltmeistertitel erst gerade am World Music Contest zu Kerkrade in Holland erspielt. Klar, dass der Dirigent Frédéric Theodolo seine Musikantinnen und Musikanten einfach nur beglückwünschen will. Er ist einfach nur zufrieden, glücklich und sehr stolz auf seine Band.
1: J'ai envie de les féliciter, puis je suis très très fier de tout le monde, de tous les musiciens. Très très content, très heureux, beaucoup de joie, beaucoup de satisfaction pour un week-end encore une fois mémorable. Et voilà, je crois que je suis vraiment extrêmement content et surtout très fier d'eux.
0: Die neuen Weltmeister. Wie die Brassband Tres Étoiles den World Music Contest erlebt hat, das erzählt uns der Frédéric Theodolo in etwa 10 Minuten. Und wir können noch exklusiv reinhören in ihren weltmeisterlichen Vortrag. Zuerst aber jetzt noch ein bisschen andere Musik. Als erstes gerade eine mährische Polka Pro Jitku. Und wer könnte die besser spielen als eine mährische Kapelle? Da ist die Blaskapelle Tolanka.

0: Rosmarie, Original vom Männerchor Heimweh, hier wunderschön gesungen vom Silvio Flori zusammen mit den Dorfspatzen Oberägeri. Grosse Gefühle hier in diesem Liebeslied und grosse, ganz andere Gefühle auch bei der Walliser Brassband Très Étoile. Sie ist die neue Brassband-Weltmeisterin. Sie hat nämlich am World Music Contest zu Kerkrade in Holland gewonnen, in der höchsten Kategorie Concert Division. Der World Music Contest ist nur alle 4 Jahre, darum ist ein Sieg hier etwas ganz Besonderes. 2 Monate hat sich die Brassband Très Étoile auf diesen Wettbewerb in Holland vorbereitet. 2-3 Mal pro Woche Probe, in den letzten Wochen sogar noch mehr. Ein Vorbereitungskonzert. Ja, alle müssen sich hier enorm engagieren, sagt der Dirigent Frédéric Théodolo zur Leistung seiner Musikantinnen und Musikanten. Dass es nachher so gut rausgekommen ist, das ist einfach unglaublich.
1: Ouais, c'est incroyable, ça fait toujours plaisir, parce qu'il y a un tel engagement de la part des musiciens sur les 2 mois, voilà, c'est des répétitions à raison de 3 fois par semaine, sur les dernières semaines c'est un peu plus, il y a un concert de préparation, c'est vraiment énormément d'investissement, donc on est arrivé prêt pour le concours, mais on n'est jamais sûr de gagner le concours, et c'est vrai quand ça arrive, et puis quand on nous annonce la première place, c'est un sentiment de satisfaction fantastique. Et pour ces musiciens qui mettent tout pour donner du meilleur d'eux-mêmes et qui font beaucoup de sacrifices, d'abnégation pour le brassband Très Étoile, ça, c'est fantastique, ouais.
0: Fantastisch, wenn dann eben der Moment kommt, wo an der Rangverkündigung der erste Platz verkündet wird und man weiss, der ganze Aufwand hat sich gelohnt. Zum Wettbewerb haben für die Brassband Très Étoile 2 Auftritte gehört. Einmal ein Aufgabenstück und einmal ein Selbstwahlprogramm. Nicht nur ein Selbstwahlstück, sondern ein kleines Konzert von maximal 40 Minuten. Sie haben 2 wunderbare Auftritte abgeliefert, sagt der Frédéric Théodolo. In beiden haben sie das können abrufen, was sie probet haben.
1: J'ai envie de dire qu'on a délivré 2 magnifiques prestations. Qui était à la hauteur un petit peu de notre préparation. On a pu délivrer nos prestations qu'on voulait faire et puis avec, je dirais, peut-être le petit plus qui fait la magie des concours sur le moment avec l'atmosphère, le public et ça nous a encore porté un peu plus pour arriver à 2 absolument magnifiques prestations sur scène les 2 jours.
0: Der Frédéric Théodolo rühmt hier auch die Atmosphäre, das Publikum, die Magie von so einem Wettbewerb haben sie noch zusätzlich gedreht. Viele Fans von der Brassband Très Étoile sind sogar extra auf Holland gereist, um sie zu unterstützen. Der Saal, vor allem beim Selbstwahlprogramm, sei bumsvoll gewesen.
1: Voilà, on a aussi pu compter sur nos supporters qui ont fait le déplacement et ça a vraiment fait chaud au cœur de rentrer dans cette salle de concert qui était pleine à craquer pour le programme libre le dimanche et voilà, c'est toujours très encourageant et ça fait chaud au cœur de se sentir soutenu par toute cette équipe de supporters et aussi bien sûr par tout le public qui était venu en nombre pour cette occasion.
0: Die Unterstützung von den Fans und dem Publikum zu spüren, das mich Mut und gehe ins Herz, sagt der Dirigent Frédéric Théodolo. So, und wir wollen jetzt etwas hören aus dem Vortrag von der neuen Weltmeister von der Brassband Très Étoile. Ich darf euch jetzt exklusive Aufnahme vom World Music Contest präsentieren. Aus dem Selbstwahlprogramm von der Brassband Très Étoile hören wir die Ouvertüre «Intrada, eine feste Burg» vom Komponist Ray Farr.

0: Intrada, eine feste Burg, gespielt von der Brassband Très Étoile. Das war eine Live-Aufnahme vom World Music Contest zu Kerkrade in Holland. Die Walliser Brassband hat hier gewonnen und sie ist damit die neue Weltmeisterin. Das Rennen um den Titel war übrigens extrem knapp. Auf Platz 2 ist die Brassband Willebroek von Belgien gekommen und sie hat nur gerade 0,04 Punkte Rückstand auf die Walliser. Mit dem Aufgabenstück hat sich die Brassband Très Étoile einen Vorsprung erarbeiten. Für das Selbstwahlprogramm haben die Belgier mehr Punkte bekommen. Beides zusammengerechnet, hat es dann aber eben gerade gelangt für einen Sieg, analysiert der Dirigent Frédéric Théodolo.
1: Alors c'était très serré parce que on a pu faire la différence sur la pièce imposée où on a creusé un peu l'écart et puis sur le programme libre on était un tout petit peu en dessous selon les jurys et ensuite la moyenne des deux entre l'imposé et le programme libre eh bien on a passé l'épaule de justesse sur les Belges qui ont fini deuxième.
0: Ja, die belgische Brassband Willebroek also hauchdünn auf Platz 2. Auf Platz 3 ist die Flowers Band von England gelandet. Dass das Rennen so eng ist, das erstaunt eigentlich nicht, wenn man das Teilnehmerfeld anschaut. Die vier letzten Europameister waren am Start, alle Europameister seit 2022. Dazu gehören zwei Bands, die ich schon erwähnt habe. Die Flowers Band, die amtierende Europameisterin ist, und Willebroek, die es im Jahr vorher war. Sie haben gegen eine schöne Konkurrenz gespielt, schmunzelt der Frédéric Théodolo.
1: Oui, il y avait une belle Konkurrenz, à savoir les quatre derniers Champions d'Europe. Depuis 2022, je crois, à savoir les derniers champions d'Europe, Flowers, qui vient de Grande-Bretagne. Il y avait les Belges qui ont été champions d'Europe il y a 2 ans. Et puis nous avons été champions d'Europe aussi en 2023 et 2024. Et il y avait Cory Bend aussi qui était champion d'Europe en 2022. Donc vraiment une rude concurrence. Et au-delà de ça, il y avait aussi des brass bands venus de Nouvelle-Zélande, d'Australie, des États-Unis, du Japon. Donc il y avait vraiment du beau monde et le concours était très relevé.
0: Ein höchstes Niveau auch noch mit Brassbands von Neuseeland, Australien, den USA und Japan. Eine wahnsinnige Leistung also, die die Brassband Très Étoile hier zeigen konnte. Da kann man nur gratulieren.

eben auch die Brassband Très Étoile. Weiter geht's mit einer Musik aus dem Kanton Jura. Die Fanfare L'Ancienne de Courchenay spielt uns den Marsch «Salut à

Bauernmusik Messen haben wir hier gehört, die Katharinenpolka. Das nächste Stück hat mir unser Musikcomputer vorgeschlagen für heute. Es ist eigentlich ein bisschen weg von der normalen Blasmusik, geht in die klassische Musik, genau gesagt in die Barockzeit. Aber so oder so, schön. Trumpet Voluntary von Jeremiah Clarke. Eine Melodie, die schon 3 Jahrhunderte überlebt hat und geblieben ist. Zum Beispiel haben sie die Beatles auch mal gebraucht in ihrem Lied «It's All Too Much».

Wir hören jetzt aber, wie gesagt, eine schöne klassische Version mit einem der besten und bekanntesten Trompeter von seiner Zeit, mit dem Maurice André von Frankreich. Begleitet wird er vom württembergischen Kammerorchester Heilbronn.

Ein richtiger Polka-Klassiker auf der Vogelwiese, hier gespielt von der Berner Blaskapelle. Nach der Feierabendmusik am 7. kommt hier auf der SRF Musikwelle ein Echo der Zeit. Am 8. seid ihr dann am Zug. Im Montagswunschkonzert erfüllen wir so viel von euren Musikwünschen wie möglich. Ich bin der Roman Portmann. Ich verabschiede mich an dieser Stelle schon mal. Ich wünsche euch allen viel Freude beim Radiolosen, eine gute Woche und dann am Samstag einen wunderbaren Bundesviertag.

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1: Radio SRF Echo der Zeit mit Ivan Lieberherr. Montag, der 27. Juli, unsere Themen. Die Waldbrände bei Bordeaux. Die französische Regierung hält eine Krisensitzung ab. Präsident Macron besucht das betroffene Gebiet. Die US-Demokraten auf der Suche nach einer politischen Linie und überzeugenden Aushängeschildern. Zum Beispiel im Bundesstaat Maine. Dazu unser Schwerpunkt. Dann die schwierige Lage der Menschen im Südlibanon.
2: Die meisten dieser Menschen, die Flucht gesucht haben, haben natürlich ihre Einkommensmöglichkeiten verloren. Deswegen sind sie in erster Linie jetzt auf humanitäre Hilfe angewiesen,
1: sagt Anne Walland vom Welternährungsprogramm in Beirut. Schließlich die Schweizer Industrie-Ikonen. Verschiedene Traditionsunternehmen existieren seit über 100 Jahren.
3: Überlebt haben eigentlich nur diejenigen, die es geschafft haben, über zwei, drei, vielleicht vier Generationen ein gutes oder sehr gutes Management zu halten, das es dann erlaubt hat, eben diese Firmen auch zu entwickeln, anzupassen, Innovation zu leisten.
1: Sagt Philipp Abeck, der sich mit der Industriegeschichte befasst, fragt sich, ob es den Unternehmen auch in der aktuell schwierigen Zeit gelingt, sich stets anzupassen und neu zu erfinden. In Frankreich brennt es seit Tagen. Besonders angespannt ist die Situation in der touristischen Region in der Nähe von Bordeaux. In der Gironde wurden bereits über 200'000 Menschen evakuiert. Um die Situation in den Griff zu bekommen, hat die EU ihre Hilfe verstärkt. Präsident Emmanuel Macron ist heute ins Departement gereist, um die Einsatzkräfte zu treffen. Frankreich-Korrespondentin Zoe Geisler mit einem Update.
4: Die Bilder rund um Bordeaux sprechen Bände. Riesige Flächen verkohlter Bäume, zerstörte Häuser, ernste Gesichter der Feuerwehrleute, die im Dauereinsatz gegen die Flammen kämpfen, Rauchschwaden, die den Himmel verdunkeln, Menschen, die in Notunterkünften Schutz suchen. Für Frankreich, das sich Waldbrände im Sommer gewöhnt ist, ist es dieses Mal eine Feuerkatastrophe von bislang unbekannter Dimension. Rund 42'000 Hektar Land sind im Departement Gironde rund um das Bassin d'Arcachon bereits verwüstet. Das ist viermal die Fläche von Paris. Über 2000 Feuerwehrleute sind im Einsatz, sowie hunderte Soldaten und Polizisten. Innenminister Laurent Nunez erklärte heute nach einer interministeriellen Krisensitzung zu den Waldbränden:
5: Au moment où je vous parle, il est stabilisé, il n'est pas fixé cet incendie. J'y reviendrai également. Mais on est confronté en Gironde à un phénomène qui est totalement inédit.
4: Der Brand sei stabilisiert, aber unter Kontrolle sei er noch nicht. Es sei ein beispielloser Brand, der keiner bekannten Logik folge, sagte die zuständige Präfektin Sophie Brückers an einer Medienkonferenz am Nachmittag. Der Brand erzeuge seinen eigenen Wind und verursache Feuersprünge von mehr als einem Kilometer.
6: Le feu n'est pas fini, n'est pas fixé. C'est un feu extrêmement dangereux. Donc voilà, restons chacun concentrés pour agir au mieux.
4: Es sei ein extrem gefährliches Feuer, sagte Brockers. Alle müssten weiter konzentriert bleiben, um möglichst gut zu reagieren. Es ist eine Situation, die sich weiter verschärfen könnte. Nach einer regnerischen Nacht steigen die Temperaturen wieder an. Es wird befürchtet, dass das Feuer wieder aufflammt und die Löscharbeiten wieder erschwert werden könnten. Es ist ein Kampf gegen einen Brand, der von Menschen verursacht wurde, wie das französische Fernsehen berichtet. Offenbar soll er durch Arbeiten zur Entfernung von Unterholz ausgelöst worden sein. Die Staatsanwaltschaft von Bordeaux erklärte, dass nach ersten Erkenntnissen die Arbeiter nicht gegen die zu diesem Zeitpunkt geltenden Vorschriften verstoßen haben. Doch auch diese wenigen Erkenntnisse helfen derzeit wenig gegen die Flammen. Dass die Situation gravierend ist, zeigt auch der Besuch von Macron in die Krisenregion. Für die Einsatzkräfte geht der Kampf gegen das Feuer auch in den nächsten Tagen weiter. Ungewiss ist, wann sie die Flammen eingedämmt haben werden. Und wann die evakuierten Einwohnerinnen und Einwohner wieder in die Häuser zurück können, ist derzeit auch noch offen.
1: Auch in Spanien kämpfen Feuerwehr und Einsatzkräfte weiter gegen die großen Waldbrände. Die Nachrichten Olivia Limacher.
4: Stark betroffen ist die Region um die Hauptstadt Madrid. Insgesamt wurden dort bisher rund 77.000 Hektar Wald und Buschland verwüstet. Das entspricht etwa 1,5-mal der Fläche des Bodensees. Dank den etwas günstigeren Wetterbedingungen könnten die Flammen dort und in den angrenzenden Provinzen inzwischen etwas eingedämmt werden, aber mehrere Brandherde bleiben aktiv. Laut dem Innenministerium wurden insgesamt 90.000 Menschen in Sicherheit gebracht. Die Zentralregierung rief für mehrere Regionen den Notstand aus, damit sie schneller Mittel mobilisieren kann. Nach dem mutmaßlich islamistischen Anschlag vom Samstagabend in Berlin gehen die Ermittlungen weiter. Ein Verdächtiger ist wieder auf freiem Fuß. Laut einer Sprecherin der deutschen Bundesanwaltschaft gab es keine Hinweise darauf, dass der Mann im Fahrzeug war, das in die Menge gesteuert wurde. Der Hauptverdächtige, ein Deutscher mit libanesischen Wurzeln, war zunächst auf der Flucht. Gestern Abend wurde er von der Polizei erschossen. Beim Terroranschlag am Rand des Christopher Street Days wurden am Samstagabend eine Frau getötet und weitere 29 Menschen verletzt. Nach diesem Angriff in Berlin wird auch in Zürich die Sicherheit an Grossanlässen zum Thema. Denn am 8. August werden in der Stadt Zürich ebenfalls mehrere hunderttausend Menschen erwartet, anlässlich der Street Parade. Bei der Stadtpolizei Zürich heißt es, die Sicherheitsvorkehrungen für die Street Parade würden nach dem Anschlag in Berlin nochmal genau angeschaut und wenn nötig angepasst. Das Sicherheitsdispositiv sei aber bereits groß und es gäbe auch Vorrichtungen, die verhinderten, dass Fahrzeuge auf das Festgelände gelangen könnten. Fanzüge für Fußballfans soll es weiterhin geben. Die SBB hält daran fest, trotz der Zugblockade durch GC-Fans. Die Fanzüge seien wichtig für eine sichere und geordnete Anreise, teilt die SBB mit. Am Samstag hatten Fans des Grasshopper-Clubs Zürich einen Zug zwischen Zürich und Bern blockiert. Sie zogen mehrfach die Notbremse und lösten Brandalarm aus. Die SBB verurteilte das Vorgehen scharf und reichte Strafanzeige ein. Ab 400 Gästefans sollen solche Züge weiterhin eingesetzt werden. Neu gelte aber ein Verhaltenskodex.
1: Mit seinen Ausstellungen Körperwelten wurde er berühmt, Gunther von Hagens. Vor einigen Tagen ist der deutsche Leichenpräparator gestorben, im Alter von 81 Jahren.
4: Das teilte seine Familie nun mit. In den 1970er Jahren entwickelte Gunther von Hagens eine Konservierungstechnik. So wurden Leichen zu anatomischen Präparaten. Diese wurden durch die Körperweltenausstellungen weltbekannt. Seine Ausstellungen mit plastinierten Leichen wurden aber auch kritisiert, beispielsweise von den Kirchen. Laut seiner Familie hat sich Gunther von Hagens dazu entschieden, dass auch sein eigener Körper nach dem Tod nun plastiniert wird. Der Sportwagenbauer Porsche baut bis 2035 insgesamt 5.000 Stellen ab. Betroffen sind das Stammwerk in Stuttgart und das Entwicklungszentrum. Wie das Unternehmen schreibt, wird die Standortsicherung um 5 Jahre verlängert, bis 2035. In diesem Zeitraum seien Kündigungen ausgeschlossen. Die Stellen sollen vor allem über freiwillige Austritte, Pensionierungen oder auslaufende befristete Verträge wegfallen. Die Börsendaten von 18:07 Uhr, geliefert von SIX. Der Swiss Market Index schließt bei 14.422 Punkten plus 0,7%. Der Dow Jones Index in New York steigt um 0,2%. Der Euro wird zu 93,15 gehandelt, der Dollar zu 81,89. Das Wetter. Heute Abend ist es oft sonnig, auch morgen ist es sonnig und es wird heiß bei 29 bis 32 Grad.
1: In rund 100 Tagen wählen die USA ein neues Parlament. Sämtliche Abgeordnete des Repräsentantenhauses und rund ein Drittel der Senatssitze. Die Demokratische Partei versucht, in mindestens einer Kammer die Mehrheit zurückzuerobern. Eine Schlüsselrolle spielt dabei die Senatswahl im Bundesstaat Maine. Seit fast 30 Jahren hält Susan Collins einen Sitz für die Republikanische Partei. Diesen Sitz wollen die Demokraten angreifen. Doch der Kandidat, der die parteiinterne Vorwahl gewonnen hat, Graham Platner, zog sich zurück, nachdem Anschuldigungen laut wurden wegen sexuellen Fehlverhaltens. Innerhalb von 2 Wochen musste die Demokratische Partei einen neuen Kandidaten finden.
7: An der Delegiertenversammlung am Wochenende wurde nun Troy Jackson bestimmt. USA-Korrespondentin Barbara Colby hat die Kandidatenkür für uns verfolgt, vor Ort in Bangor.
8: Eine gigantische Holzfällerstatue mit Axt auf der Schulter und kariertem Hemd empfängt die Delegierten vor der Halle. Das fast 10 Meter hohe Wahrzeichen von Bangor ist sinnbildlich für Maine. Der nordöstlichste Bundesstaat der USA ist geprägt von ausgedehnten Wäldern und kleinen, oft abgelegenen Gemeinden. Die Holzwirtschaft war über Jahrzehnte der wichtigste Wirtschaftszweig. Und ein Holzfäller soll für die Demokraten nun Senator in Washington werden, der 58-jährige Troy Jackson. Als sich abzeichnete, dass Jackson die Mehrheit der delegierten Stimmen erhalten würde, zogen sich die meisten seiner Konkurrentinnen und Konkurrenten zurück. Die Partei wollte einen offenen Machtkampf vermeiden. Für Troy Jackson hat auch Aurora Green gestimmt. Er sei ein echter Kerl, arbeite als Holzfäller in einem Familienunternehmen in fünfter Generation. Er sei kämpferisch und wisse, was Solidarität bedeute.
9: He's a real guy. He has been a logger for so long and he knows what it's truly like to fight shoulder to shoulder with Mainers. He's like knows the true meaning of solidarity.
8: Jackson blickt auf mehr als 20 Jahre politische Erfahrung im Parlament des Bundesstaates Maine zurück. Zuletzt war er 6 Jahre lang Präsident des Staatssenats. Er gehört zum linken Flügel der Demokratischen Partei. Jackson verstehe die Alltagssorgen der Menschen und setze sich für die arbeitende Bevölkerung ein, sagt Green.
9: Supporting working families and like actually making meaningful change for working class folks.
8: Ein zentrales Thema im Wahlkampf sind die hohen Lebenshaltungskosten. Das sei mehr als nur ein politisches Schlagwort, sagt die 22-jährige Delegierte Kaya DeVries.
10: Affordability, which has become a huge buzzword, but things like the cost of childcare.
8: Die Kosten für Kinderbetreuung, Wohnraum und Lebensmittel seien stark gestiegen, die Löhne hingegen kaum.
10: On top of that, like grocery prices and the prices of everything are just skyrocketing, so it's really difficult for people to keep up here in the state.
8: Das beschäftigt auch den 78-jährigen Delegierten Nigel Calder. Maine hat eine der ältesten Bevölkerungen der USA. Doch wie sollen junge Menschen angelockt werden, wenn sie sich kein Haus leisten können oder wenn im Bezirk die Geburtenabteilung des Regionalspitals geschlossen wird?
11: How are we going to get young people to come and work in this state if they can't afford to buy a house and they can't expect to have a hospital that will deliver their baby?
8: Doch Nigel Calder plagen nicht nur Alltagssorgen. Es gehe auch um den Zustand der Demokratie und es sei beängstigend, was auf nationaler Ebene geschehe, sagt er.
11: Overriding all of this is the whole democracy issue and what's going on at the national level, which is really scary.
8: Meine Eltern haben beide im Zweiten Weltkrieg gekämpft. Ich bin in einem Haushalt aufgewachsen, in dem man über Faschismus sprach und darüber, dass die Mehrheit der Deutschen Hitler zwar nicht unterstützte, aber nicht rechtzeitig widersprochen hat. Ich glaube, wir befinden uns in einer ähnlichen Situation mit einem Präsidenten, der offensichtlich versucht, eine Art neofaschistischen Staat zu errichten und mit Menschen, die nicht entschlossen genug reagieren. Denn jeden Tag wird unsere Demokratie weiter untergraben. Deshalb sei nun ein radikaler Kurswechsel nötig. Die republikanische Senatorin Susan Collins geht zwar immer wieder auf Distanz zu Donald Trump und äußert öffentlich Bedenken, bei den meisten entscheidenden Abstimmungen trägt sie die Politik ihrer Partei jedoch mit. So stimmte sie unter anderem für zusätzliche Mittel für die Einwanderungsbehörde ICE. Mit diesen Argumenten greift auch Troy Jackson Susan Collins an.
12: For nearly 30 years, Collins has told me that she is concerned. And really tragically, she was concerned when she gave ICE billions to terrorize our neighbors and murder people in the streets with no accountability.
8: In Maine tötete ein ICE-Agent vor rund 2 Wochen bei einem Einsatz einen Kolumbianer. Nigel Calder, der pensionierte Delegierte, trägt deshalb ein Plakat mit der Aufschrift «ICE out of Maine». Er beobachtet derzeit eine Mobilisierung demokratischer Wählerinnen und Wähler, wie er es seit langem nicht mehr erlebt habe. Ausgelöst habe dies Graham Plattner, der sich als sozialdemokratischer Gegenpol zum Establishment der Demokratischen Partei positionierte. Calder traut dem Plattner-Ersatz Jackson zu, diese Bewegung zusammenzuhalten.
11: And because of his ability to mobilize people in a way that nobody's done in Maine in years, Troy is the one most willing to back the Plattner platform to appeal to his supporters.
8: Die Mobilisierung wird im Senatsrennen in Maine und überhaupt bei den Zwischenwahlen Anfang November eine zentrale Rolle spielen.
7: Die Senatswahl im Bundesstaat Maine, eine sehr bedeutsame Wahl für die Demokraten. Sie setzen, wie gehört, auf einen Kandidaten vom linken Parteiflügel. In anderen Bundesstaaten sind es Moderate. Barbara Golby, ist da ein Richtungsstreit zu beobachten?
8: Es ist eine Debatte, die derzeit die gesamte Demokratische Partei beschäftigt. Nach der Niederlage bei der Präsidentschaftswahl suchen die Demokratinnen und Demokraten nach der richtigen Strategie gegen Donald Trump. Der linke Parteiflügel, zu dem eben Troy Jackson, aber auch bekanntere Politiker wie ein Bernie Sanders oder eine Alexandria Ocasio-Cortez gehören, fordert eine deutlich progressivere Politik, etwa höhere Steuern für Vermögende, einen stärkeren Sozialstaat und eine schärfere Kritik an wirtschaftlichen Eliten. Sie argumentieren, die Partei müsse den Wählerinnen und Wählern eine klare Alternative zu Trump bieten und auch die Arbeiterklasse abholen. Der moderatere Flügel, die demokratische Mitte, hält dagegen und plädiert für pragmatische Lösungen und um so eben gezielte Mittewähler anzusprechen, insbesondere in umkämpften Wahlkreisen in Swing States. Und grundsätzlich ist der Richtungsstreit auch Ausdruck dafür, was für ein breites Spektrum an Wählerinnen und Wählern die Demokratische Partei abdecken muss.
7: Haben es die Demokraten versäumt, ausreichend geeignete Kandidatinnen und Kandidaten aufzubauen? Jüngere?
8: Ja, so pauschal lässt sich die Frage nicht beantworten. Doch in der Tat hört man diese Kritik häufig und viele fragen sich, ob eben die Demokraten mit dem Generationenwechsel zu lange gewartet haben, ihn zu lange hinausgezögert haben. Führungsfiguren wie auch eine Nancy Pelosi oder ein Chuck Schumer haben die Partei über Jahrzehnte geprägt. Gleichzeitig haben jüngere Politiker zwar an Profil gewonnen, doch eine breite zweite Reihe ist vielerorts erst im Aufbau. Und dass Amtsinhaber eben oft jahrzehntelang im Amt bleiben, erschwert den Aufstieg neuer Gesichter zusätzlich.
7: Die Demokraten streiten um ihren politischen Kurs. Wie steht es generell um die Geschlossenheit der Partei kurz vor den Midterms?
8: Nach außen bemühen sich die Demokraten um Einigkeit. Alle wissen, dass sie nur dann eine Chance haben, Sitze im Kongress zurückzugewinnen, wenn sie den Eindruck einer zerstrittenen Partei vermeiden. Doch die Vorwahlen, die jetzt im Gange sind, sind innerparteilich. Und da ist es unvermeidlich, dass die jeweiligen Kandidierenden sich voneinander abgrenzen wollen. Entscheidend wird aber sein, ob die Demokratinnen und Demokraten dann nach den Vorwahlen geschlossen auftreten. In der Vergangenheit haben sie dies oft gezeigt, dass die verschiedenen Parteiflügel geschlossen sich dann hinter eine Kandidatin oder einen Kandidaten stellen.
7: Erläuterungen von unserer Korrespondentin Barbara Golby direkt aus Washington. Besten Dank. Echo der Zeit. Hier geht's weiter mit dem Geldwäschereifall Karimova. Das Bundesstrafgericht büßt eine Genfer Privatbank. Mit der Not der Binnenflüchtlinge im Libanon und mit Unternehmen mit großer Vergangenheit und der Frage, wie gut sie für die Zukunft gerüstet sind. Das Bundesstrafgericht in Bellinzona hat ein Urteil gefällt in einem der grössten Geldwäschereifälle mit Bezug zur Schweiz. Es handelt sich um den sogenannten Fall Karimova. Der Name bezieht sich auf die Usbekin Gulnara Karimova, die Tochter des Ex-Präsidenten Usbekistans. Karimova war die Hauptangeklagte, das Verfahren gegen sie ist aber eingestellt. Verurteilt worden ist nun die Genfer Privatbank Lombard Odier. Sie muss eine Buße von 3 Millionen Franken zahlen. Sie zieht das Urteil weiter. Aus dem Tessin Ivan Santoro.
13: Im Zentrum des Falls stand Gulnara Karimova, die Tochter des ehemaligen usbekischen Präsidenten Islam Karimov. Die Geschäftsfrau galt einst als mächtigste Frau des Landes. Aufgrund ihres luxuriösen Lebensstils wurde sie oft auch usbekische Prinzessin genannt und gar schon als mögliche Nachfolgerin ihres Vaters gehandelt, der inzwischen verstorben ist. Karimova nutzte in den 2000er Jahren ihre Stellung aus, um von internationalen Telekommunikationsunternehmen hohe Bestechungsgelder zu kassieren. Diese sollen sich dabei Vorteile beim Zugang zum usbekischen Markt erhofft haben. Laut Bundesanwaltschaft wurden die Bestechungsgelder über ein Geflecht von Firmen und Stiftungen in verschiedene Länder verschoben, darunter auch in die Schweiz. Dort betreute die Genfer Privatbank Lombard Odier entsprechende Konten. Das Bundesstrafgericht kam zum Schluss, die Bank habe nicht genügend Vorkehrungen getroffen, um die Geldwäscherei durch einen ihrer Angestellten zu verhindern. Dieser wurde ebenfalls verurteilt, weil er die Herkunft der Gelder nicht ausreichend abgeklärt habe. Lombard Odier weist die Vorwürfe zurück. Die Bank betont nun, sie habe damals über ausreichende Kontrollmechanismen verfügt und zudem den Fall ja selbst ins Rollen gebracht, indem sie ihn den Behörden gemeldet hat. Sie hat deshalb angekündigt, das Urteil weiterzuziehen. Die Verfahrenskosten des Falls belaufen sich auf über 2,3 Millionen Franken. Diese werden mit den beschlagnahmten Geldern gedeckt. Schließlich hat das Bundesstrafgericht Gelder und Immobilien im Wert von rund 400 Millionen Franken beschlagnahmt. Das Verfahren gegen die Hauptangeklagte Karimova wurde hingegen eingestellt. Sie selbst wollte zwar gemäß ihren Anwälten nach Bellinzona reisen, um am Prozess teilzunehmen, ihr wurde aber von den usbekischen Behörden die Ausreise verweigert. Sie sitzt seit mehreren Jahren dort im Gefängnis. Das Bundesstrafgericht befand deshalb bereits zu einem früheren Zeitpunkt, dass ihr ohne persönliche Anhörung kein rechtsstaatlich sauberer Prozess gemacht werden könne. Karimova war in Usbekistan bereits ab 2013 zunehmend in Ungnade gefallen, als international immer mehr Korruptionsvorwürfe gegen sie und ihr Umfeld bekannt wurden. Auch innerhalb des usbekischen Machtapparates verlor Karimova zunehmend an Rückhalt. Nach dem Tod ihres Vaters verschärften die Behörden die Ermittlungen gegen sie. Das Schicksal der einst schillernden usbekischen Prinzessin, welche gar als Präsidentin gehandelt wurde, endete damit hinter Gittern.
7: Im Süden des Libanon ist die humanitäre Lage katastrophal. Die Kämpfe zwischen Israel und der Hisbollah-Miliz haben viele Familien gezwungen, aus dem Gebiet zu fliehen. Sie sind angewiesen auf Hilfe. Darüber sprach ich mit Anne Walland, der stellvertretenden Landesdirektorin des Welternährungsprogramms der Vereinten Nationen im Libanon. Walland ist in Beirut. Ich habe Sie gefragt, welches die größten Bedürfnisse der Menschen sind.
2: Obwohl sich die Sicherheitslage ein bisschen verändert hat in den letzten Wochen und ein bisschen besserer Zugang in einige Regionen des Südens vorhanden ist, bleiben die Bedürfnisse sehr stark. Natürlich in den Grundbedürfnissen zählen wir Bedürfnis zu Nahrung, zu Wohnraum, Wasserversorgung, und die grundlegendsten Dienstleistungen, die ziemlich begrenzt verfügbar sind, selbst zu dieser Zeit, vor allem in den südlichsten Gebieten.
7: Viele Menschen sind auf der Flucht, sie wurden vertrieben. Binnenflüchtlinge, wo erhalten sie Lebensmittel, respektive wie erreichen die Hilfsorganisationen diese Menschen?
2: Wir hatten zur schlechtesten Zeit während des Konflikts ungefähr 1,2 Millionen Binnenflüchtlinge. Viele von diesen suchen Zuflucht mit Familien und Freunden in anderen Regionen des Libanons. Wir hatten auch ziemlich viele Binnenflüchtlinge, die sich in Gemeinschaftsunterkünften einen Wohnraum suchten. Und das WFP, wie auch andere Partner, versucht mit verschiedenen Modalitäten die Lebensmittelbedürfnisse zu decken. Wo Märkte funktionieren, versuchen wir, Bargeld an die Binnenflüchtlinge zu schicken. Das geschieht im Rahmen der Regierungsantwort zur humanitären Notlage. In Gemeinschaftsunterkünften haben wir seit Monaten ein heiße Mahlzeitenprogramm aktiviert. Und in Dörfern im Süden Libanons, die schwer zu erreichen sind, aber wo noch Kochmöglichkeiten vorhanden sind, haben wir auch humanitäre Konvois organisiert, um Lebensmittelpakete auszuteilen.
7: Wer wohnt denn überhaupt noch in diesen Dörfern im Südlibanon?
2: Also es gibt einige Dörfer, obwohl es wenige sind, wo Menschen entschieden haben, nicht zu fliehen. Das sind Dörfer, die, sagen wir mal, nicht direkt von der militärischen Aktivität betroffen wurden, obwohl sie in einem Umfeld leben, das sehr unsicher ist. Und besonders diese Bevölkerung erzählt uns immer wieder, dass Märkte nicht mehr vorhanden sind und sie fast exklusiv auf humanitäre Hilfsaktionen angewiesen sind. Aus diesem Grund organisieren wir periodisch Konvois in den Süden. Das WFP liefert hier Nahrungspakete, aber wir helfen auch anderen Organisationen, zum Beispiel Hygieneartikel vorzubereiten, Gesundheitsartikel in einigen Fällen. Und das ist einer der Bevölkerungsteile, der besonders Bedürfnisse hat.
7: Sieht es in den Städten anders aus als in den Dörfern?
2: Viele Städte wurden als Zufluchtsraum gesehen, zum Beispiel Tier, obwohl Tier selbst auch betroffen wurde, aber nicht in allen Teilen von Tier. Es gibt nach wie vor ziemlich viele Gemeinschaftsunterkünfte in Städten, die Tier sei da, obwohl der Großteil der Binnenflüchtlinge Zuflucht in Beirut und in der mittleren Region Libanons gesucht hat.
7: Wovon leben die Menschen? Haben sie überhaupt ein Einkommen?
2: Also die meisten dieser Menschen, die Flucht gesucht haben, haben natürlich ihre Einkommensmöglichkeiten verloren. Deswegen sind sie in erster Linie jetzt auf humanitäre Hilfe angewiesen. Diejenigen, die vielleicht in Beirut oder in Großstädten Zuflucht gefunden haben, haben vielleicht wenige Arbeitsmöglichkeiten mit Tageslöhnen, aber viele haben ihren Unterhalt verloren. Und vor allem im Süden ist die Landwirtschaft ein ziemlich wichtiger Einkommensbereich. Und es wird jetzt geschätzt, dass ungefähr 50% der landwirtschaftlichen Flächen derzeit nicht zugänglich ist. Das heißt, auch wenn sich die Sicherheitslage im Zeitverlauf verändern würde, werden diese Bevölkerungen immer noch auf humanitäre Hilfe angewiesen sein.
7: Neben dem täglichen Kampf um Nahrung müssen die Menschen auch mit der Angst vor Luftangriffen, vor militärischen Handlungen leben. Gelingt ihnen das? Was haben sie da erfahren?
2: Also es ist sicherlich so, dass die Krise nicht nur eben physische Auswirkungen hat, auch diese Bevölkerung hat, sondern auch psychische, wie Sie richtig sagen. Angst ist ein Teil und vor allem diese Unsicherheit, der alle ausgesetzt sind, wie die Situation jetzt weitergehen wird. Durch die humanitäre Hilfe, die wir verteilen, versuchen wir nicht nur den täglichen Nahrungsbedarf zu decken, sondern auch ein gewisses Gefühl an Normalität und an Komfort zu bereiten, der in vielen Situationen abhanden gekommen ist. Und das ist auch das Feedback, das wir von vielen Leuten, die wir erreichen, bekommen, dass zumindest eine Art ist, eine Sorge täglich zu bewältigen, damit sie mit vielen anderen Schwierigkeiten, die sie bewältigen müssen, selber kämpfen können. Die natürlich eine große Sorge ist der Wohnraum nach wie vor. Es gibt auch viele, die immer noch nicht zurückkehren konnten, weil die Situation im Süden, vor allem in den Grenzgebieten, nicht sicher genug ist. Und sie haben mir erzählt, dass sie hauptsächlich auf Satellitenbilder schauen, um zu verstehen, wie die Lage in ihren Dörfern ist. Oder sie fragen Bekannte und Familienmitglieder, die schon zurück waren. Und es gibt schon sehr viel Unsicherheit, was die Zukunft betrifft.
7: Sagt Anne Walland, stellvertretende Landesdirektorin des UNO-Welternährungsprogramms im Libanon. In den letzten beiden Wochen haben einige Schweizer Industrieunternehmen ihre Halbjahresabschlüsse veröffentlicht. Etwa Schindler, Bossard, ABB, Georg Fischer und Rieter. So verschieden diese Unternehmen sind, sie gehören zu den Schweizer Industrie-Ikonen, zu den über 100-jährigen Traditionsbetrieben. Doch sie haben sich längst von ihrem ursprünglichen Kern wegentwickelt und sind technologisch moderne, international tätige Konzerne. Wie diese Entwicklung möglich war, im Bericht von Wirtschaftsredaktorin Lucia Theiler.
14: Stockwerk 4. Türe öffnet sich.
15: Zum Beispiel Schindler. Vor rund 150 Jahren lieferte das Unternehmen den ersten hydraulischen Lastenaufzug. Heute sind die Aufzüge längst digital. Eigentlich fährt ein ganzes Datencenter hoch und runter. Auch andere Industrieikonen haben sich von ihrem Kern aus weiterentwickelt. Bossard war ein Schraubenhändler und ist heute ein digitaler Lagerverwalter. Georg Fischer begann in der Nähe einer Mühle als Gießerei. Er fand später ein Gussverfahren für Rohrverbindungsteile. Heute geht's um den Transport von Flüssigkeiten, zum Beispiel für komplexe Kühlsysteme oder Abwasseraufbereitung. So unterschiedlich die Produkte der Industrieikonen sind, groß wurden sie alle, weil sie unter anderem neue Errungenschaften für sich zu nutzen wussten. Etwa die Eisenbahn, erläutert Regula Wies, Historikerin und Präsidentin des Verbands Industriekultur und Technikgeschichte.
16: Die Eisenbahn ermöglichte es dann auch, schwere Güter weltweit zu transportieren, weil die Schweiz als Binnenland auf den Transport eben angewiesen war.
15: Zudem konnten die Firmen Neukohle importieren. Später, Ende des 19. Jahrhunderts, gab es Strom aus Turbinen.
16: Strom kann man besser transportieren und so sind die an anderen Standorten, haben sich die Firmen niedergelassen, weg vom Wasserlauf, dafür nahe an der Eisenbahn.
15: Doch der heutige Blick zurück auf die Industriekonen täusche, sagt Philipp Abeck, der sich mit Industriegeschichte befasst und unter anderem ein Buch über die Geschichte des Schuhherstellers Balle geschrieben hat.
3: Wir kennen natürlich diejenigen, die überlebt haben, die das gut gemacht haben, die großen Namen, die 100, 200 Jahre vielleicht im Markt waren. Aber die vielen, vielen, vielen, die eingegangen sind, die vergessen wir natürlich, oder?
15: Oftmals seien Firmen gescheitert an fehlender Weitsicht und dem Generationenwechsel.
3: Überlebt haben eigentlich nur diejenigen, die es geschafft haben, über 2, 3, vielleicht 4 Generationen ein gutes oder sehr gutes Management zu halten, dass es dann erlaubt hat, eben diese Firmen auch zu entwickeln, anzupassen, Innovation zu leisten, die Stabübergaben, also die Generationsübergaben sauber abzuwickeln etc.
15: Seit Jahrzehnten ein Thema, der Kostendruck auf die Produktion und die Wechselkurse. Und trotzdem.
3: Industriefirmen sind relativ resilient. Oder die haben ihre Fabriken, die haben ihre Produkte und so. Banken, sagt man, sterben über Nacht. Aber Industriefirmen, die haben dann meist noch 5 oder 10 Jahre zu leben, auch wenn sie eben Schwierigkeiten haben.
15: Doch die heutige Situation sei nicht vergleichbar mit früher, sagt Martin Hirzel, Präsident des Industrieverbands Swissmem.
17: Aber was wir jetzt erleben, ist die totale Unsicherheit. Und nicht vergessen, auch im Gegensatz zu 2008 und 2015 haben wir eine Zwei-Fronten-Situation. Das Zollchaos im Westen, aber auch diese Überkapazitätskonkurrenz aus China.
15: Seine Forderung, damit möglichst viele Schweizer Industriebetriebe eine Zukunft haben, wenig Bürokratie, tiefe Standortkosten, mit Blick auf Mercosur ein Freihandelsabkommen. Was darf oder soll der Staat? Eine Diskussion, die einhergeht mit der Industriegeschichte, wie Historikerin Regula Wies erzählt.
16: Also als das Automobil neu war, hat der Kanton Graubünden das Automobil verboten, um die Fuhrunternehmer zu schützen. Aber sie haben dann gemerkt, es geht nicht, wir können diese Entwicklung nicht aufhalten. Also besser die Segel mit dem neuen Wind setzen, als dagegen anzukämpfen.
15: Einfacher gesagt als getan. Und so tun die Industriebetriebe wie Bossart oder Schindler, was sie seit Jahrzehnten tun. Sie konzentrieren sich auf den Alltag und versuchen, sich immer wieder neu zu erfinden.
14: Türe öffnet sich.
7: Lucia Theiler über Schweizer Industrieikonen. Das war das Echo der Zeit vom Montag, dem 27. Juli, mit Redaktionsschluss um 18.32 Uhr. Verantwortlich für die Sendung heute Marisa Eckli, für die Nachrichten Karin Britsch, am Mikrofon war Ivan Lieberherr.
18: Informiert sind wir. Nach der Hintergrundsendung «Echo der Zeit» da geben wir dem Montagabend noch den letzten Schliff. Mit einem bunten Musikmix bis um 8 Uhr. Und darüber ab dann gibt es bei uns auf der SRF Musikwelle das Montagabend Wunschkonzert bis um 10 Uhr.

0: 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Die Nachrichten von SRF um 8 mit Olivia Limacher. Im aargauischen Untersiggental sind am Abend mehrere hundert Menschen zu einer Solidaritätskundgebung zusammengekommen. Hintergrund ist der Fall eines Ex-Politikers aus dem Kanton Aargau, der mehrere weibliche Opfer betäubt, sexuell missbraucht und die Taten gefilmt haben soll. Die Solidaritätskundgebung wurde von den SP-Frauen Aargau organisiert. Darunter war auch die Aargauer SP-Grossrätin und Co-Fraktionspräsidentin Mia Jenny. Sie kritisierte die Aargauer Behörden, weil sie die Betroffenen ungenügend geschützt hätten. Der Fall in Untersiggental sei Ausdruck struktureller Gewalt.
1: Es braucht eine Aufarbeitung dieses Falls und da, wo es Lücken gibt, da, wo die notwendige Information nicht geflossen ist, da müssen diese Lücken gefüllt werden.
0: An der Mahnwache nahmen auch zwei der drei mutmaßlich betroffenen Opfer teil. Die Staatsanwaltschaft klagt den 57-jährigen Schweizer unter anderem wegen mehrfach versuchten Mordes, mehrfacher Vergewaltigung und sexuellen Handlungen mit Kindern an. Die Schweiz unterstützt Frankreich mit drei Armeehelikoptern, um die Waldbrände in mehreren Regionen zu bekämpfen. Wie das Verteidigungsdepartement mitteilte, würden drei Helikopter des Typs Super Puma auf die französische Insel Korsika geschickt. Zudem würden 20 Fachleute zur Brandbekämpfung ins Einsatzgebiet reisen. Die Einsatzdauer sei auf 7 Tage festgelegt worden. Neben den Helikoptern sind bereits Schweizer Feuerwehrleute in Frankreich im Einsatz. Seit Samstag unterstützen rund 30 Angehörige des Feuerwehr- und Rettungsdienstes der Stadt Genf die Löscharbeiten an der Atlantikküste bei Bordeaux. Dieser Einsatz soll bis zum 1. August dauern. Der ukrainische Präsident Volodymyr Zelensky ist in Großbritannien empfangen worden als erster internationaler Gast von Großbritanniens neuem Premier Andy Burnham. Die Wahl des Besuchers sei kein Zufall gewesen, sagte Burnham bei dem Treffen in der südenglischen Hafenstadt Portsmouth. Man wolle die klare Botschaft senden, dass Großbritannien zu 100% an der Seite der Ukraine stehe. Der britische Premier verkündete zudem, die Ukraine dürfe künftig ein Störsystem produzieren, das von Großbritannien entwickelt worden sei. Mit diesem System sollen ukrainische Drohnen vor russischen Angriffen schützen. Es bleibt der Blick aufs Wetter. Morgen ist es sonnig und heiß bei 29 bis 32 Grad. Das waren Nachrichten von Radio SRF. Verantwortlich Juliette Schild.
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3: Es war manches Jahr die beliebteste Sendung auf Radio Beromünster. Münster. Das Wunschkonzert am Montagabend. Und es ist auch heute noch eine von vielen beliebten Sendungen. Wir haben ja natürlich jetzt heutzutage ganz verschiedene Wunschkonzerte und fast jeden Tag. Aber sie sind beliebt. Es ist auch eine schöne Sache, wenn man etwas wünschen kann und jemandem liebe Grüße überbringen kann. Das macht heute Abend zum Auftakt vom Wunschkonzert Helene Riffel von Unterseen. Sie wünscht etwas vom Jean Gabilou, Humanaum nämlich. Und sie grüßt den Kurt Riffel von Unterseen. Das ist ihre Brüder. Sie wünscht ihm eine schöne Zeit, geniesse es und dann lohne ich noch Andrea Köliker herzlich grüßen. So schreibt es Helene weiter. Und ich danke ihr für die super Therapie, die sie macht.

Hier ist Friedrich Kathrin von Lützowflüe. Grüße. Ich würde meinem Mann wünschen, der Würz Brünnel, der wünsche ihm alles Gute. Und hoffe, es gefällt ihm. Danke. Ade.

0: Ja, guten Abend. Ich wünsche mir für meine Mutter im Seelandheim, im Rosenhaus, meine Mutter ist Lilo Meyerwede, und da wünsche ich mir, komm in meine Liebeslaube, in mein Paradies, vom Willi Rose von 1910. Und an alle hebt das Glas auf und ein Bröstchen Gesundheit und dann nehmt gerade allzusammen mal einen guten Schluck. Jawohl. Bröstchen, Dankeschön. Zum Wohl.
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1: Der Willi Rose, komm in meine Liebeslaube, im Viertel ab 8, das ist jetzt denn gerade. Der nächste Wunsch, den hat Bibiana Fluri aufgegeben von Biel. Sie wird etwas von Frank Galan hören und das machen wir auch. Und zwar «Du» wird sie hören. Und sie wird das für sich selber und grüßt dazu her noch alle, die sie kennt.

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1: Das ist der Hans-Rudi Rutschi aus Bettwil im Leimental. Ich wünsche für meinen ehemaligen Berufskamerad, den Werner Simmen aus Fürstenaubruck, und zwar den Marsch Grenzwächter von der Zoomusik Basel. Besten Dank.

Zollmusik Basel und der Grenzwächter, so hat der Marsch geheissen. Man gehört dann hier auf der SRF Musikwelle Montagabend. Der nächste Wunsch, der kommt vom Sepp Lehmann von Leibstadt. Er grüßt einen anderen Sepp, nämlich den Sepp Wittmer von Schleisigen. Viele gute Wünsche schicke ich dir, schreibt der Sepp am Sepp, und dass es bald wieder aufwärts geht und du weniger Schmerzen hast. Ich wünsche dir viel Kraft. Grüße aus Leibstadt an dich und an Martha. Und spielen sollen wir die Fricktaler Musikanten, und das machen wir mit 1000 goldenen Sternen.

0: Montagabend auf der SRF Musikwelle. Wir sind vielleicht warm gelaufen hier im Wunschkonzert. Und wenn Sie jetzt Lust hätten, etwas zu wünschen und jemanden grüssen und schöne Musik hören, ja, dann wäre jetzt der richtige Zeitpunkt für Sie, hierher anzuläuten im Studio und genau das zu machen, nämlich etwas zu wünschen. Und wir würden dann noch ein bisschen Gespräche miteinander, so, also am Radio. Das wäre so der Deal, oder, wie man heute auf Neudeutsch sagt. Sind Sie dabei? 0848 531 531. 0848 531 531.
1: Ja, guten Abend, liebes Musikwellen-Team am Montagabend. Meine Wünsche gehen heute zu der Brigitte Hegnauer. Sie hat am 21. Geburtstag gehabt. Sie ist im Altersheim Beifang. Und viele andere Bewohner lasse ich auch ganz herzlich grüßen. Aber der Brigitte wünsche ich ins neue Lebensjahr einfach alles, was sie zufrieden und glücklich macht. Auch möchte ich grüßen Monika Michel, weil sie ist im Altersheim Beifang einfach eine gute, gute Seele. Und alle, die jetzt dort zuhören, ich wünsche euch einen ganz schönen, guten Abend und später dann eine gute, Gott gesegnete Nacht. Das Lied wäre, Brigitte hat sich das gewünscht, vom Semino Rossi. Rot, rot, rot sind die Rosen. Danke vielmals, der Stadelheit, Knobloch gewesen.

0: Der Semino Rossi, rot sind die Rosen. Ne, voilà. Und jetzt habe ich die Maya Günthard in der Leitung. Sie ist zu Küsnacht im Kanton Zürich zuhause. Grüezi, Frau Günthard.
1: Guten Abend, Herr Salzmann. Guten Abend, Schweiz. Ja, kann man mal sagen.
0: Sie haben mir da eine Geschichte erzählt, Herrschaft, nochmal. Also der Rudi Günthard ist Ihr Mann. Und vielleicht glöckelt es jetzt gerade beim einen oder bei der anderen, weil der ist ein Olympia-Fastgewinner. Also die Silbermedaille hat er geholt. Erzählen Sie mal.
1: Jawohl, also in der Mannschaft, der ist 1960 in Rom im Militari-Reiten. Also das ist die Krone der Reiterei mit Dressur, Geländeritt und Springen, ist er mit der Mannschaft zusammen, haben sie die Silbermedaille gewonnen.
0: Mhm. Und aufgrund von dem hat es dann einen Marsch gegeben, und das ist dann nicht irgendeiner, sondern das hat der Christoph Walter komponiert. Silbertraum, der lehnt sich ja an der Silbermedaille. Wie haben sie denn das eingefädelt?
1: Ja, mein Mann hat einmal gesagt, ja, ich will irgendwie auch mal einen Marsch, das wäre noch schön. So ein bisschen Bundesräte haben teilweise Marsch oder sonst irgendwie haben für alle ein bisschen einen Marsch. Und das wäre auch noch schön. Und dann habe ich von meiner Freundin, deren ihr Sohn hat in einer Musik gespielt. Und dann hat er hat mir am 6. Leuten, das muss man so sagen, mein Mann war am 6. Leuten Reiterchef bei der Zunft Sowjetiker 30 Jahre lang, vorausgeritten mit Standarten. Mit allen seinen Sportrossen hat er als 6 Leute mitgenommen. Und er hat mir auch geholfen. Und dann habe ich gesagt, du, könntest du mir irgendetwas so einfädeln? Kennst du jemanden, der so etwas könnte schreiben? Und dann hat er gesagt, ja, ich muss mal schauen. Und dann hat er plötzlich mal gekommen. Und dann sagt er, ja, du, ich habe da den Christoph Walter gesehen. Der macht noch gute Musik. Also ich meine, das sind 20 Jahre seither. Jetzt ist natürlich der Christoph auch noch nicht ganz... Er ist da... Chef war vom Armeespiel in Aarau als Major. Und dann hat er ihn gefragt und hat gesagt, ja, mal gut, ja, ja, ich kann das schon machen. Ja, was ist denn das für einer, da der Rudi Günthard? Hat dann ein bisschen wissen. Und er hat dann auch den Marsch so dementsprechend gemacht, dass er so ein bisschen die drei drin reinkommt. Also so ein bisschen, wenn sie dann hören, nachher so ein feinere Stück von der Dressur, dann wieder so ein bisschen vorwärts

0: haben den Marsch überreicht, er hat von gar nichts gewusst. Und wir haben hier auf der Hartwiese, dem schönen Reitplatz, wo wir noch haben, in Engstringen, unten, haben wir, Kollegin und ich, sie ist in der Militäruniform reingeritten, ich im Sechserleutengewand reingeritten und eigentlich praktisch nur etwa 5 Personen haben wirklich gewusst von dem. Haben wir den übergeben und meine Freundin hat also trotzdem mal gesagt, weisst, ich kenne jetzt ja den Rudi schon relativ lang, aber so sprachlos, sondern hat es noch nie gesehen. Und das will bei ihm also schon etwas heissen.
1: Also.
0: Und ja, es hat einfach wirklich, wenn er ihn gehört, hat er immer sehr Freude.
1: Gut. Die Überraschung ist gelungen vor 20 Jahren und jetzt gelingt sie auch. Dann spielen wir jetzt nämlich den Silbertraummarsch, gespielt vom Rekrutenspiel 16-1 aus dem Jahr 2007. Jetzt dürfen Sie noch Grüße verschicken über das Radio.
0: Ja, ich möchte zuerst natürlich mal meinen lieben Mann, den Rudi, herzlich grüßen und dann so einfach alle, die mich kennen. Das sind viele aus dem Reitsport, das sind noch viele, die mich vielleicht jetzt noch kennen als ehemalige Lehrerin. Ich bin 42 Jahre im Lehrerberuf als Handarbeitswerklehrerin und Zeichnungslehrerin, noch als Bezirksschulpflegerin und viele kennen mich wahrscheinlich noch aus dieser Zeit. Und ich möchte einfach allen zusammen noch einen recht schönen Abend, einen recht schönen Sommer noch und nicht mehr zu heiß, wo wir vielleicht alle mal endlich mal ein bisschen auf Regen würden, ja, hoffen. Und ja, allen alles Gute und euch allen zusammen recht herzlichen Dank für eure schönen Sendungen, für die teilweise lustigen Sprüche, für die teilweise auch ein bisschen nachdenklichen Sachen, die ihr sagt. Das ist bei uns immer auch am Morgen früh schon das Thema, wenn wir hören, wenn wir die Musik wollen einstellen.
1: Wunderbar. Dann wünsche ich Ihnen und Ihrer Mom Ruhe die ganz schönen Abend, Frau Günthard.
0: Danke gleichfalls, wünsche ich Ihnen auch und macht weiter so. Alles Gute. Danke vielmals.
1: Danke. Ade miteinander.
0: Merci. Ade.

Wow, cooler Marsch, kann man also schon sagen. Flotte Sache, Silbertraum. Das Rekrutenspiel 16-1 aus dem Jahr 2007 hat ihn gespielt. Und ist es ein Geburtstagsgeschenk gewesen? Das kommt ja nicht jeder über. Für den Mann von der Maya Günther, jetzt habe ich gerade den Namen, Moment, lass schauen, wo er ist. Für den Rudi Günther, et voilà, ist das gewesen. Schön. Also, der nächste Wunsch, das sind Tobi Sänger Appenzell mit dem Siloballen-Blues. Das wünscht sich die Margrit Michel von Bärau. Sie grüßt den Markus Pfeiffer auf der Alp Starlera. Wir schicken einen herzlichen Gruß, schreibt Margrit, und wir wünschen alles Gute für die zweite Halbzeit.

0: Liebes Musikwellen-Team, ich möchte gerne einen Wunsch aufgeben für Katharina Luder im Wohnheim Sebastian. Und zwar das Lied Vater Unser von Hanni Haller. Jetzt geht endlich der grosse Wunsch von dir in Erfüllung, liebes Kathi. Genieß das schöne Lied. Liebe Grüße von der Antoinette. Dankeschön.
1: Vielen Dank.

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1: Grüezi, geschätztes Musikwelle-Team, das ist Pia Kuhm. Ich hätte einen Wunsch für heute Abend. Das wäre, wo sind auch all die Jörli her? Von der Maya Brunner. Der Martin Rüeg von Wattwil hat kürzlich den 90. Geburtstag gehabt. Im Nachhinein wünschen der Toni und ich ihm alles Gute und besonders Gesundheit für die kommenden Jahre. Zusammen mit der Annemarie. Möge es Ihnen gut gehen. Wir schicken die Begrüße aus Jonschwil. Danke vielmals.

Weyerbrunner, wo sind auch all die Jährlichen? Am 7 vor 9. Ich kann noch zwei Wünsche erfüllen in dieser Stunde. Vorher möchte ich Ihnen noch sagen, wie Sie mitmachen können hier bei uns. Wenn Sie für das nächste Montagabend Wunschkonzert etwas wünschen wollen, dann geht das am einfachsten, wenn Sie anrufen auf 0848 00 23 25. 0848 00 23 25 oder Sie können natürlich auch schriftlich wünschen auf srfmusikwelle.ch. Genau das gemacht, nämlich das Formular ausgefüllt, das es dort hat, haben Elisabeth und Hans Jung von Bütschwil. Sie grüssen herzlich vielleicht auch, der Bernie Hardegger in Arosa, der Roman Neff auf der Bütschwiler Alp Oberberg, der Friedli Schöneberger auf der Alp Steinweid zu Libingen, der Walter Zeller auf der Alp Unterstetten Urnäsch. Wir grüssen die vier Alpler, die wir gut kennen, und wünschen allen noch einen guten Alpsommer. Und hören wir Julia Steiner mit dem

Guten Abend, da ist Kinga. Ich grüße mein Fraueli, wo mir immer das Essen gibt und wünsche mir Dorfglocken von Stammheim. Vom Stammer Musikverein. Schönen Abend.

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1: Die Nachrichten von SRF um 9 mit Olivia Limacher. Im aargauischen Untersiggental sind am Abend mehrere hundert Menschen zu einer Solidaritätskundgebung zusammengekommen. Hintergrund ist der Fall eines Ex-Politikers aus dem Kanton Aargau, der mehrere weibliche Opfer betäubt, sexuell missbraucht und die Taten gefilmt haben soll. Die Teilnehmenden der Mahnwache forderten eine umfassende und transparente Aufarbeitung der Geschehnisse. Der Opferschutz müsse gestärkt werden. Am Anlass nahmen auch zwei der drei mutmaßlich betroffenen Opfer teil. Die Staatsanwaltschaft klagt den 57-jährigen Schweizer unter anderem wegen mehrfach versuchten Mordes, mehrfacher Vergewaltigung und sexuellen Handlungen mit Kindern an. Weitere Meldungen aus dem Inland. Die Schweiz unterstützt Frankreich mit 3 Armeehelikoptern, um die Waldbrände in mehreren Regionen zu bekämpfen. Wie das Verteidigungsdepartement mitteilte, würden 3 Helikopter des Typs Super Puma auf die französische Insel Korsika geschickt. Zudem würden 20 Fachleute zur Brandbekämpfung ins Einsatzgebiet reisen. Die Einsatzdauer sei auf 7 Tage festgelegt worden. Die SBB hält an Fanzügen für Fußballspiele fest, trotz der Zugblockade durch GC-Fans am Wochenende. Diese Züge seien wichtig für eine sichere und geordnete Anreise, schreibt die SBB in einer Mitteilung. Am vergangenen Samstag hatten Fans des Grasshopper-Clubs Zürich einen Zug zwischen Zürich und Bern blockiert. Sie hatten über 10-mal die Notbremse gezogen sowie den Brandalarm ausgelöst. Der ukrainische Präsident Volodymyr Zelensky ist in Großbritannien empfangen worden, als erster internationaler Gast von Großbritanniens neuem Premier Andy Burnham. Die Wahl des Besuchers sei kein Zufall gewesen, sagte Burnham bei dem Treffen in der südenglischen Hafenstadt Portsmouth. Man wolle die klare Botschaft senden, dass Großbritannien zu 100% an der Seite der Ukraine stehe. Der britische Premier verkündete zudem, die Ukraine dürfe künftig ein Störsystem produzieren, das von Großbritannien entwickelt worden sei. Mit diesem System sollen ukrainische Drohnen vor russischen Angriffen geschützt werden. Tausende der Geräte wurden nach Angaben der britischen Regierung bereits an die Ukraine geliefert. Es bleibt der Blick aufs Wetter. Morgen ist es sonnig und heiß bei 29 bis 32 Grad. Das waren Nachrichten von Radio SRF. Verantwortlich Juliette Schild.
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0: Ja, ich heisse Sie herzlich willkommen hier bei der zweiten Hälfte von unserem Klassiker, wie wir es jetzt gerade gehört haben. Und das ist er ja wirklich. Der Montagabend hier bei uns mit dem legendären Wunschkonzert. Und bei dem Wunschkonzert, da kann man, wie wir es eigentlich immer haben, kann man jemanden grüssen. Man kann gratulieren zum Geburtstag, das ist so da, wo in der Regel passiert, oder zu einem hohen Hochzeitstag, oder man kann einfach auch selber für sich etwas wünschen. Das geht natürlich auch. Und das macht Rosmarie Egli zum Starten in die zweite Stunde. Sie ist Zoberriete heim und sie schreibt, sie brauche einen Aufsteller und das breche ihr den Traufer mit Heimweh und Sternenlicht mehr.

Guten Abend, Musikwelle. Guten Abend, Schweiz. In ein paar Tagen feiert mehr der 1. August. Heimat von der Jodelgruppe Hirschberg und dem Tiefnergruß würde doch gerade noch passen. Allen Zuhörern eine schöne 1. August-Feier. Traut Kliebeschädel von Liechtensteig.

Der Paul Güntensberger von Kirchberg, Kanton St. Gallen. Der ist im Moment unterwegs, und jetzt müsst ihr hören, der ist auf seiner Veloreise zum Nordkap. Der hat die unterwegs aufgegeben, die Grüße. Herrschaft nochmal. Und zwar am letzten Dienstag hat er das gemacht, und er schickt Grüße an seine Frau Edith, die vier Kinder mit den Schätzen und seine Geschwister. Spezielle Grüße schreibt er gerade meinen Zwillingsbruder, der morgen 74 wird. Also der ist am letzten Mittwoch 74 geworden. Happy Birthday noch einmal von da aus. Und die Schwester wird grüßt, die ihren Geburtstag dann Anfang August feiert. Und gehört über den Hausi Straub mit «Sei glücklich».

Ja, das ist Toni Stobel. Ich wünsche mir das Vreni und der Rudi, unser Bernhardiner, ist ein Schlauwiener.

0: Vreni und Rudi, unser Bernhardiner.
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0: Es geht vor meinem inneren Auge, wie der Bernhardiner da sein Fässchen nimmt und das gerade selber hinterlädt. Ja, gut. Wenn Sie einen Wunsch haben, also einen Express-Wunsch, und Express heisst, wir erfüllen es gerade jetzt, sofort, augenblicklich. Und wenn das so ist, dann rufen Sie uns an, hier im Studio, oder rufen Sie mir an, ich bin nämlich allein. Und dann tun wir ein bisschen Gespräche zusammen und Sie wünschen dann etwas und dann spiele ich Ihnen und dann schicken Sie noch liebe Grüße hinter drin. Irgendwie so würden wir das angattigen. 0848 531 531. 0848 531 531.
2: Das ist der Mauritz Bonsel. Ich möchte gerne den Wunsch von der Genderbübel Freundschaft aufgeben. Und ich möchte grüssen meine Nani, der Neni und der Onkel und möchte Ihnen nochmal vielmal Danke sagen, dass ich diese Woche bei Ihnen übernachten durfte. Tschüss, danke vielmals.

0: Schweizer Örgeli-Quartett Genderbübel und Freundschaft am 6 Minuten vor der halben 10. Jetzt habe ich Berta Wittmer von Schweiz in der Leitung. Grüezi, Frau Wittmer.
1: Ja, grüezi, Herr Schalzmann.
0: Sie haben ganz eine grosse Familie. Also, Sie haben 6 Brüder und 5 Schwestern. Also, 6 Buben, 6 Mädchen. Wenn Sie so zurückdenken, wie war das in der Kindheit?
1: Wir haben es ganz gut gehabt.
0: Mhm.
1: Untereinander. Klar, die Grösseren haben etwa ein bisschen zu den Kleineren geschaut. Und das war super gewesen.
0: Heute redet man immer davon, ja, man muss schauen, dass alle möglichst gleich viel überkommen und dass es ganz gerecht läuft. Und man hat ja sowieso nur noch zwei Kinder oder ein Kind oder so, wenn sie so vergleichen zu früher. Ist das wirklich besser heute?
1: Ich sage nein.
0: Aha.
1: Nein. Und wir haben eine 58-jährige Mutter ist gestorben und die Jüngste war 7-jährig. Dann haben natürlich, der Vater hat uns gebeten, die älteste Schwester war hier 19, als wir daheim nachher alle Schwestern 2 Jahre den Haushalt machen, bis die Jüngsten draußen waren. Und das haben wir dem Vater zulieb gemacht.
0: Hey.
1: Das ist tiptop gegangen, Salzmann.
0: Aha.
1: Und uns, also die jüngste Brütsch hat sogar noch vor 10 Jahren gesagt, er hat super gehabt bei uns Schwestern immer. Das war das schönste Dankeschön. Das
0: ist noch schön, oder, wenn man das im Nachhinein dann einmal gehört.
1: Ja, genau.
0: So als Kind sagt man das ja aneinander nicht so. Aber nachdem, je älter dass man wird, umso mehr schätzt man das, was es war.
1: Ja, sehr. Sie haben es also wirklich im Alter oben gesetzt, dass wir Mädchen das gemacht haben.
0: Mhm.
1: Also das war eine Aufgabe, Herr Salzmann. Von 16 haben wir jedes Messer daheim, den Haushalt machen bis 18. Mit 18 haben wir wieder dürfen gehen.
0: Mhm.
1: Das war eine Aufgabe für uns, aber wir haben es gerne gemacht.
0: Ich kann gerade sagen, haben Sie es mal bereut, haben Sie das gemacht?
1: Nie, im Gegenteil.
0: Es war eine Lebensschule, oder?
1: Sehr, sehr, ja. Aber stellen Sie mal heute das 16-jährige, also ich sage nicht Mädchen, aber das macht.
0: Ja, das ist
1: wirklich, wie Sie sagen, eine Aufgabe gewesen.
0: Das ist alles schwierig heute, habe ich so das Gefühl. He?
1: Ja.
0: Der Generation, die kommt. Ja, sie.
1: Ja.
0: Man könnte noch viel.
1: Das muss nicht so sein, wie vor 50 oder 60 Jahren, als wir das noch gemacht haben.
0: Das ist ja so. Andere Zeiten gewesen.
1: Genau.
0: Frau Wittmer, ich spiele Ihnen den Andi Borg, den Sie gerne hören mit «Es war einmal». Wer wollen Sie denn hören?
1: Mich grüße da meinen Schatz, der neben mir so sitzt. Und alle, die mich kennen, der Salzmann.
0: Was haben Sie jetzt gesagt? Wer wollen Sie hören? Nein, wer wollen Sie grüßen natürlich. Aber Sie haben das absolut richtig gemacht. Ja, schön, dass wir können reden miteinander. Ich wünsche Ihnen alles Gute und einen schönen Abend miteinander.
1: Das wünsche ich doch Ihnen auch, Herr Salzmann. Danke vielmals.
0: Danke
1: auch. Ja.
0: Machen Sie es gut. Adi miteinander.
1: Danke. Herr Salzmann.

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3: Ja, ja, da geht eine Fuhre, kann ich Ihnen sagen. Also am nächsten Montag ist dann etwas los zu Elm. He? Da gibt es Musikgrüße von Alp zu Alp, die man da zu Abend verschickt, vom 8. bis 10. Aber nicht nur das, der Festbetrieb, der geht nämlich schon um 2 am Nachmittag los und nachher wird noch gefeiert, bis sicher einmal am Morgen um 2. Und dann schauen wir mal, was weiter passiert. Und wenn Sie etwas wünschen wollen, wir haben es gerade vorhin gehört, dann kommen Sie rasch vorbei bei uns auf der Homepage und füllen Sie das Formular aus. Es ist im Fall simpel. Es ist gerade vor der Strophe, wenn Sie auf srfmusikwelle.ch gehen, dann kommt es gerade zuerst, das Elplerwunschkonzert steht bevor. Ja, und da haben wir natürlich Freude, dass möglichst viel zusammenkommt, dass wir eben möglichst viel Grüße auf die Alp schicken können. srfmusikwelle.ch.
4: Ja, guten Abend. Das ist der Rolf Müller von Kriems. Ich möchte gerne etwas hören von den Mühlörgeln von Kriens. Denn die sparte Mühlörgeli-Musik gehört mir höchst selten auf der SRF-Musikwelle. Ich möchte damit grüßen meinen Schatz, den Frieda Item von Unterwegeri und Heidi und den Marcel Kramer. Vielen herzlichen Dank. Und einen recht schönen Abend.

0: Dr. Sir Cliff Richard, rote Lippen, soll man küssen. 18 Minuten vor der 10. Das ist SRF Musikwälder am Montagabend. Wir kommen langsam auf die Zielgerade vom Wunschkonzert. Und damit ist Zeit, dass ich Ihnen auch wieder mal sage, wie Sie mitmachen können, hier im Montagabend Wunschkonzert. Das ist nämlich ganz einfach. Läutet Sie doch an auf 0848 00 2325. 0848 00 23 25. Am besten machen Sie es gerade. Dann haben Sie es erledigt und dann vergisst man es sicher nicht. Und mit ein bisschen Glück sind Sie am nächsten Montag mit dabei. Und wenn Sie es nicht so haben, mit auf den Telefonbeantworter schwätzen, dann empfehle ich Ihnen, unser Formular auf dem Internet auszufüllen. srfmusikwelle.ch und dort dann eben die Formular suchen, Wunschkonzerte, und eins von diesen Formular, also es hat ja nur zwei, eben eins von diesen Formular, das werden da fürs Montagabend Wunschkonzerte. srfmusikwelle.ch und Wunschkonzerte suchen.
1: Da ist Barbara Rothenbühler von Breiteneck, der Gemeinde Winigen. Und?
2: Gabi Bombeger.
1: Wir wünschen Gabis Kollege, am Geri Müllermann, ein lieber Gruß mit dem Lied «Du grosser Gott, wenn ich die Welt betrachte» und an alle liebe Grüße von uns kennen und noch einen schönen Abend.

0: Das ist ein wunderbarer Choral. Der Männerchor Ebersäcken haben wir gehört mit «Wie gross bist du?».
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2: Ich möchte gerne den Rita Zink, der auf der Alp Wallerbütz im Wiestal ist, einen lieben Gruß geben von der ehemaligen Frauenchorfrau von Doppeltüfe mit dem Lied vom Saumchörli Heresau übers Elbli. Ganz einen lieben Gruß, Margrit Brüllesauer. Mach's gut!

Saumchörli, Herisau übers Alpli. Am 8 Minuten vor der 10. Wir können noch einen Wunsch erfüllen. Es langt leider gerade nicht für zwei, aber einen, der schon noch. Der Andreas Gabalier mit «Amoy sehen wir uns wieder». Und er ist einmal da gewesen, er ist mehr als einmal da gewesen, aber ich habe ihn einmal gehabt, hier im Studio, der Andreas Gabalier, und man merkt schon, wenn er reinkommt sogar, ja, der Kerl hat Erfahrung, obwohl er ja gar noch nicht so alt ist, und das hat er natürlich, und zwar nicht nur schöne. Er hat, vielleicht wissen Sie, sein Vater und dann auch seine Schwester bereits verloren. Das prägt natürlich, das ist klar. Mit dem kannst du dann auch über andere Themen reden, als einfach nur über lässig und lustig und feiern und so. Also, das Lied hören wir und das spiele ich gerne für Agnes Stefani von Küttigen. Sie möchte das für sich selber hören und grüßen alle, die sie kennt. Ja, und damit darf ich mich verabschieden. Schön war, wieder einmal das Montagabend-Wunschkonzert moderieren. Ich hoffe, Ihnen hat es ein bisschen gefallen. Am Mikrofon war Christian Salzmann. Gute Zeit und bis gleich.

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1: Die Nachrichten von SRF um 10 mit Olivia Limacher. Kundgebung im Kanton Aargau. Hunderte Menschen demonstrieren ihre Solidarität für die Opfer sexueller Gewalt im Fall um den Aargauer Ex-Politiker. Der ukrainische Präsident Zelensky ist sein erster internationaler Gast. Der neue britische Premier Burnham demonstriert Solidarität mit der Ukraine. Das Wetter morgen sonnig bei Höchstwerten um 30 Grad. Im aargauischen Untersiggental sind am Abend mehrere hundert Menschen zu einer Solidaritätskundgebung zusammengekommen. Hintergrund ist der Fall eines Ex-Politikers aus dem Kanton Aargau, der mehrere weibliche Opfer betäubt, sexuell missbraucht und die Taten gefilmt haben soll. Die Solidaritätskundgebung wurde von den SP-Frauen Aargau organisiert. Darunter war auch die Aargauer SP-Grossrätin und Co-Fraktionspräsidentin Mia Jenny. Sie kritisierte die Aargauer Behörden, weil sie die Betroffenen ungenügend geschützt hätten. Der Fall in Untersiggental sei Ausdruck struktureller Gewalt.
2: Es braucht eine Aufarbeitung dieses Falls und da, wo es Lücken gibt, da, wo die notwendige Information nicht geflossen ist, da müssen diese Lücken gefüllt werden.
1: An der Mahnwache nahmen auch zwei der drei betroffenen Opfer teil. Die Staatsanwaltschaft klagt den 57-jährigen Schweizer unter anderem wegen mehrfach versuchten Mordes, mehrfacher Vergewaltigung und sexuellen Handlungen mit Kindern an. Der neue britische Premierminister Andy Burnham hat heute seinen ersten internationalen Gast empfangen, den ukrainischen Präsidenten Volodymyr Zelensky. Aus London berichtet Franziska Hoppen von der ARD.
3: Großbritannien stehe Seite an Seite mit der Ukraine. Seine Unterstützung bleibe ungebrochen, erklärte Großbritanniens neuer Premierminister Andy Burnham. Russland solle keinen Zweifel an der Entschlossenheit der Briten haben, die nicht nachgeben würden, bis ein dauerhafter und gerechter Frieden für die Ukraine erreicht sei. Der ukrainische Präsident Zelensky ist der erste ausländische Staatschef, den Burnham seit seinem Amtsantritt vor einer Woche empfangen hat. Und er war der letzte, den dessen Vorgänger Keir Starmer bei einer Auslandsreise besucht hatte. Das Signal, auch wenn die politische Führung wechselt. Großbritannien bleibt einer der wichtigsten Verbündeten der Ukraine. Burnham machte auch klar, dass Großbritannien weiter die sogenannte Koalition der Willigen an der Seite Frankreichs anführen werde. Ein Zusammenschluss von mehr als 30 Ländern, die die Ukraine langfristig militärisch und sicherheitspolitisch unterstützen wollen. Gemeinsam besuchten Burnham und Zelensky einen Marinestützpunkt in Portsmouth an der Südküste Englands. Großbritannien kündigte zudem an, der Ukraine die Rechte an einer neuen Technik zur elektronischen Störung russischer Luftabwehrsysteme zu überlassen. Zelensky betonte, dass die Ukraine und Großbritannien die stärksten Beziehungen in der Geschichte der Zusammenarbeit beider Länder aufgebaut hätten.
1: Die Schweiz unterstützt Frankreich mit 3 Armeehelikoptern, um die Waldbrände in mehreren Regionen zu bekämpfen. Wie das Verteidigungsdepartement mitteilte, würden 3 Helikopter des Typs Super Puma auf die französische Insel Korsika geschickt. Zudem würden 20 Fachleute zur Brandbekämpfung ins Einsatzgebiet reisen. Die Einsatzdauer sei auf 7 Tage festgelegt worden. Neben den Helikoptern sind bereits Schweizer Feuerwehrleute in Frankreich im Einsatz. Seit Samstag unterstützen rund 30 Angehörige des Feuerwehr- und Rettungsdienstes der Stadt Genf die Löscharbeiten an der Atlantikküste bei Bordeaux. Dieser Einsatz soll bis zum 1. August dauern. Nun zu weiteren Meldungen des Tages in der Übersicht. In Berlin ist ein Mann wieder auf freiem Fuß, der nach dem mutmaßlich islamistischen Terroranschlag festgenommen worden war. Er war als Mittäter verdächtigt worden. Beim Terroranschlag am Rand des Christopher Street Days wurden am Samstagabend eine Frau getötet und weitere 29 Menschen verletzt. Der mutmaßliche Täter wurde gestern Abend bei einem Polizeieinsatz in Berlin getötet. Nach diesem Angriff in Berlin wird auch in Zürich die Sicherheit an Grossanlässen zum Thema. Denn am 8. August werden in der Stadt Zürich ebenfalls mehrere hunderttausend Menschen erwartet, anlässlich der Street Parade. Bei der Stadtpolizei Zürich heißt es, die Sicherheitsvorkehrungen für die Street Parade würden nach dem Anschlag in Berlin nochmal genau angeschaut und wenn nötig angepasst. Der Sportwagenbauer Porsche baut bis 2035 insgesamt 5'000 Stellen ab. Betroffen sind das Stammwerk in Stuttgart und das Entwicklungszentrum. Wie das Unternehmen schreibt, wird die Standortsicherung um 5 Jahre verlängert bis 2035. In diesem Zeitraum seien Kündigungen ausgeschlossen. Die Stellen sollen vor allem über freiwillige Austritte, Pensionierungen oder auslaufende befristete Verträge wegfallen. Gunther von Hagens ist im Alter von 81 Jahren gestorben. Berühmt wurde er mit seinen Ausstellungen Körperwelten. In den 1970er Jahren entwickelte von Hagens eine Konservierungstechnik. So wurden Leichen zu anatomischen Präparaten. Seine Ausstellungen mit plastinierten Leichen wurden aber auch kritisiert, beispielsweise von den Kirchen. Die Börsendaten von 22.05 Uhr geliefert von SIX. Der Swiss Market Index schließt bei 14.422 Punkten plus 0,7%. Der Dow Jones Index in New York stand kurz vor Schluss bei plus 0,5%. Der Euro wird zu 93,13 Rappen gehandelt, der Dollar zu 81,91 Rappen. Das Wetter. Morgen ist es meist sonnig. Nach einem frischen Morgen wird es am Nachmittag um 30 Grad heiß. Das waren Nachrichten von Radio SRF. Verantwortlich Juliette Schild.

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1: Die Nachrichten von SRF um 23 Uhr mit Patrick Seiler. Einen schönen guten Abend. Im aargauischen Unterseggental sind am Abend mehrere hundert Menschen zu einer Solidaritätskundgebung zusammengekommen. Hintergrund ist der Fall eines Ex-Politikers aus dem Kanton Aargau, der mehrere weibliche Opfer betäubt, sexuell missbraucht und die Taten gefilmt haben soll. Die Teilnehmenden der Mahnwache forderten eine umfassende und transparente Aufarbeitung der Geschehnisse. Der Opferschutz müsse gestärkt werden. Am Anlass nahmen auch zwei der drei mutmaßlich betroffenen Opfer teil. Die Staatsanwaltschaft klagt den 57-jährigen Schweizer unter anderem wegen mehrfach versuchten Mordes, mehrfacher Vergewaltigung und sexuellen Handlungen mit Kindern an. Zu weiteren Meldungen des Abends in Kurzform. Die Schweiz unterstützt Frankreich mit drei Armeehelikoptern, um die Waldbrände in mehreren Regionen zu bekämpfen. Wie das Verteidigungsdepartement mitteilte, würden drei Helikopter des Typs Super Puma auf die französische Insel Korsika geschickt. Zudem würden 20 Fachleute zur Brandbekämpfung ins Einsatzgebiet reisen. Die Einsatzdauer sei auf 7 Tage festgelegt worden. Und der ukrainische Präsident Volodymyr Zelensky ist in Großbritannien empfangen worden, als erster internationaler Gast von Großbritanniens neuem Premier Andy Burnham. Die Wahl des Besuchers sei kein Zufall gewesen, sagte Burnham bei dem Treffen in der südenglischen Hafenstadt Portsmouth. Man wolle die klare Botschaft senden, dass Großbritannien zu 100% an der Seite der Ukraine stehe. Ein Flugzeug der Swiss hat auf dem Weg von Zürich nach New York notfallmäßig landen müssen. An Bord habe es eine Rauchentwicklung gegeben, sagte die Swiss gegenüber der Nachrichtenagentur Keystone SDA. Das Flugzeug sei danach sicher in Bangor im US-Bundesstaat Maine gelandet. Laut der Swiss wurde im vorderen Teil der Business-Klasse Rauch bemerkt. Die Feuerwehr kontrollierte das Flugzeug nach der Landung, fand aber weder Feuer noch starke Hitze. Warum sich der Rauch entwickelt hat, ist noch unklar. Fachleute untersuchen die Maschine nun. Nach Angaben der Swiss waren 208 Passagierinnen und Passagiere sowie die Crew an Bord. Verletzt wurde niemand. Die Swiss organisiert nun die Weiterreise der Betroffenen. Die Börsendaten von SIX, der Swiss Market Index, schließt bei 14.422 Punkten plus 0,7%. Der Dow Jones Index in New York steigt um 0,5%. Der Euro wird zu 93,12 gehandelt und der Dollar zu 81,86. Und das Wetter, das lässt sich ganz kurz zusammenfassen. Morgen ist es sonnig bei Höchstwerten um 30 Grad. Und das waren die Nachrichten von Radio SRF. Verantwortlich ist heute Nacht Patrick Seiler.

Sie sind immer noch wach. Das ist denn gut. Wir haben nämlich genau die passende Musik für diese Stunde vor Mitternacht und wünschen Ihnen gute Unterhaltung mit uns, der SRF Musikwelle.

0: Die Nachrichten von SRF mit Patrick Seiler und den folgenden Schlagzeilen um 0 Uhr. Mehr Schutz für Betroffene von sexueller Gewalt, das fordern Teilnehmende einer Mahnwache im Kanton Aargau. Dann ein deutliches Zeichen, das setzt der neue britische Premier Burnham mit dem Empfang des ukrainischen Präsidenten Zelensky und große Sorgen. Das macht sich die UNO im Hinblick auf den Kampf gegen HIV und AIDS, weil deutlich weniger Geld zur Verfügung steht und das Wetter meist sonnig bei einer Höchsttemperatur um 30 Grad. Im aargauischen Unterseggental sind am Abend mehrere hundert Menschen zu einer Solidaritätskundgebung zusammengekommen. Hintergrund ist der Fall eines Ex-Politikers aus dem Kanton Aargau, der mehrere weibliche Opfer betäubt, sexuell missbraucht und die Taten gefilmt haben soll. Die Solidaritätskundgebung wurde von den SP-Frauen Aargau organisiert. Darunter war auch die Aargauer SP-Grossrätin und Co-Fraktionspräsidentin Mia Jenny. Sie kritisierte die Aargauer Behörden, weil sie die Betroffenen ungenügend geschützt hätten. Der Fall in Unterseggental sei Ausdruck struktureller Gewalt.
1: Es braucht eine Aufarbeitung dieses Falls. Und da, wo es Lücken gibt, da, wo die notwendige Information nicht geflossen ist, da müssen diese Lücken gefüllt werden.
0: An der Mahnwache nahmen auch zwei der drei mutmaßlich betroffenen Opfer teil. Die Staatsanwaltschaft klagt den 57-jährigen Schweizer unter anderem wegen mehrfach versuchten Mordes, mehrfacher Vergewaltigung und sexuellen Handlungen mit Kindern an. Ins Ausland. Der neue britische Premierminister Andy Burnham hat heute seinen ersten internationalen Gast empfangen, den ukrainischen Präsidenten Volodymyr Zelensky. Aus London berichtet Franziska Hoppen von der ARD.
2: Großbritannien stehe Seite an Seite mit der Ukraine. Seine Unterstützung bleibe ungebrochen, erklärte Großbritanniens neuer Premierminister Andy Burnham. Russland solle keinen Zweifel an der Entschlossenheit der Briten haben, die nicht nachgeben würden, bis ein dauerhafter und gerechter Frieden für die Ukraine erreicht sei. Der ukrainische Präsident Zelensky ist der erste ausländische Staatschef, den Burnham seit seinem Amtsantritt vor einer Woche empfangen hat. Und er war der letzte, den dessen Vorgänger Keir Starmer bei einer Auslandsreise besucht hatte. Das Signal, auch wenn die politische Führung wechselt. Großbritannien bleibt einer der wichtigsten Verbündeten der Ukraine. Burnham machte auch klar, dass Großbritannien weiter die sogenannte Koalition der Willigen an der Seite Frankreichs anführen werde. Ein Zusammenschluss von mehr als 30 Ländern, die die Ukraine langfristig militärisch und sicherheitspolitisch unterstützen wollen. Gemeinsam besuchten Burnham und Zelensky einen Marinestützpunkt in Portsmouth an der Südküste Englands. Großbritannien kündigte zudem an, der Ukraine die Rechte an einer neuen Technik zur elektronischen Störung russischer Luftabwehrsysteme zu überlassen. Zelensky betonte, dass die Ukraine und Großbritannien die stärksten Beziehungen in der Geschichte der Zusammenarbeit beider Länder aufgebaut hätten.
0: Massive Finanzkürzungen bedrohen den weltweiten Kampf gegen die HIV-Epidemie. Davor warnt die UNO in einem Bericht zum Auftakt der internationalen AIDS-Konferenz in Brasilien. Die internationalen Hilfsgelder sanken im vergangenen Jahr um 18%. So wenig Geld gab es seit fast zwei Jahrzehnten nicht mehr. Hauptgrund sind gestrichene Hilfen der USA unter Präsident Donald Trump. Das trifft vor allem afrikanische Länder südlich der Sahara hart. Dort fielen Vorsorgemaßnahmen teils komplett weg. In Staaten wie Kamerun oder Nigeria brach die Ausgabe von Prophylaxe-Medikamenten um die Hälfte ein. Das globale Ziel, AIDS bis 2030 einzudämmen, sei damit ernsthaft in Gefahr. Im vergangenen Jahr steckten sich weltweit rund 1,2 Millionen Menschen neu an. Mit einer gemeinsamen Erklärung reagieren Schweizer Pride-Organisationen und queere Dachverbände auf den mutmaßlich islamistisch motivierten Anschlag auf die Pride in Berlin. Nach den Ereignissen beim dortigen Christopher Street Day verlangen sie mehr Schutz für Veranstaltungen in der Schweiz. Erste Sicherheitsmaßnahmen werden bereits geprüft, etwa für die bevorstehende Chur Pride in einem Monat. Der Bund hat die Gelder für den Schutz von Minderheiten erhöht. Die Organisationen fordern in ihrer Mitteilung jedoch zusätzlich mehr Täterprävention und ein konsequentes Vorgehen gegen Hassgruppen. Erst am Samstag hatten an der Bern Pride über 10.000 Menschen für die Rechte von Schwulen, Lesben und Transmenschen demonstriert. Ein Flugzeug der Swiss hat auf dem Weg von Zürich nach New York notfallmäßig landen müssen. An Bord habe es eine Rauchentwicklung gegeben, sagte die Swiss gegenüber der Nachrichtenagentur Keystone SDA. Das Flugzeug sei danach sicher in Bangor im US-Bundesstaat Maine gelandet. Laut der Swiss wurde im vorderen Teil der Businessklasse Rauch bemerkt. Die Feuerwehr kontrollierte das Flugzeug nach der Landung, fand aber weder Feuer noch starke Hitze. Warum sich der Rauch entwickelt hat, ist noch unklar. Fachleute untersuchen die Maschine nun. Nach Angaben der Swiss waren 208 Passagiere sowie die Crew an Bord. Verletzt wurde niemand. Die Swiss organisiert nun die Weiterreise der Betroffenen. Die Wetterprognose für heute Dienstag, den 28. Juli. Der Himmel bleibt heute den ganzen Tag meist wolkenlos und es wird sonnig. Einzig im Tessin gibt es ein paar Wolkenfelder. Am Nachmittag wird es beidseits der Alpen um 30 Grad heiß. Das waren die Nachrichten von Radio SRF, verantwortlich Patrick Seiler.

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1: Die Nachrichten von SRF um 1 Uhr mit Patrick Seiler. Wenige Monate vor den US-Parlamentswahlen im November versucht Präsident Donald Trump, vor dem obersten Gerichtshof strengere Wahlregeln durchzusetzen. Das Justizministerium hat dazu einen Eilantrag eingereicht. Ziel ist es, eine Gerichtsentscheidung aufzuheben, die Trumps Pläne gestoppt hätte. Ein Berufungsgericht hatte Trumps Pläne gestoppt mit der Begründung, er überschreite seine Befugnisse. Gemäß Verfassung entscheiden die Bundesstaaten über das Wahlrecht. Der Präsident dürfe nicht einfach per Dekret eingreifen. Trump will unter anderem, dass Wähler bei der Registrierung ihre Staatsbürgerschaft nachweisen müssen und dass Briefwahlen erschwert werden. Kritiker warnen, dass dadurch Millionen US-Bürger ohne Reisepass vom Wählen ausgeschlossen werden könnten. Mehrere demokratisch regierte Bundesstaaten wehren sich juristisch gegen Trumps Vorhaben. Massive Finanzkürzungen bedrohen den weltweiten Kampf gegen die HIV-Epidemie. Davor warnt die UNO in einem Bericht zum Auftakt der Internationalen AIDS-Konferenz in Brasilien. Die internationalen Hilfsgelder sanken im vergangenen Jahr um 18%. So wenig Geld gab es seit fast 2 Jahrzehnten nicht mehr. Hintergrund sind gestrichene Hilfen der USA unter Präsident Donald Trump. Das trifft vor allem afrikanische Länder südlich der Sahara hart. Dort fielen Vorsorgemaßnahmen teils komplett weg. In Staaten wie Kamerun oder Nigeria brach die Ausgabe von Prophylaxemedikamenten um die Hälfte ein. Das globale Ziel, AIDS bis 2030 einzudämmen, sei damit ernsthaft in Gefahr. Im vergangenen Jahr steckten sich weltweit rund 1,2 Millionen Menschen neu an. Mit einer gemeinsamen Erklärung reagieren Schweizer Pride-Organisationen und queere Dachverbände auf den mutmaßlich islamistisch motivierten Anschlag auf die Pride in Berlin. Nach den Ereignissen beim dortigen Christopher Street Day verlangen sie mehr Schutz für Veranstaltungen in der Schweiz. Erste Sicherheitsmaßnahmen werden bereits geprüft, etwa für die bevorstehende Pride in Chur in einem Monat. Der Bund hat die Gelder für den Schutz von Minderheiten erhöht. Die Organisationen fordern in ihrer Mitteilung jedoch zusätzlich mehr Täterprävention und ein konsequentes Vorgehen gegen Hassgruppen. Erst am Samstag hatten an der Pride in Bern über 10.000 Menschen für die Rechte von Schwulen, Lesben und Transmenschen demonstriert. Das Wetter, es wird heute meist sonnig bei Höchsttemperaturen um 30 Grad. Das waren Nachrichten von Radio SRF, verantwortlich Patrick Seiler.

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1: Die Nachrichten von SRF um 2 Uhr mit Patrick Seiler. Wenige Monate vor den US-Parlamentswahlen im November versucht Präsident Donald Trump, vor dem obersten Gerichtshof strengere Wahlregeln durchzusetzen. Das Justizministerium hat dazu einen Eilantrag eingereicht. Ziel ist es, den Entscheid der Vorinstanzen umzustoßen. Ein Berufungsgericht hatte Trumps Pläne gestoppt mit der Begründung, er überschreite seine Befugnisse. Gemäß Verfassung entscheiden die Bundesstaaten über das Wahlrecht. Der Präsident dürfe nicht einfach per Dekret eingreifen. Trump will unter anderem, dass Wähler bei der Registrierung ihre Staatsbürgerschaft nachweisen müssen und dass Briefwahlen erschwert werden. Kritiker warnen, dass dadurch Millionen US-Bürger ohne Reisepass vom Wählen ausgeschlossen werden könnten. Mehrere demokratisch regierte Bundesstaaten wehren sich juristisch gegen Trumps Vorhaben. Massive Finanzkürzungen bedrohen den weltweiten Kampf gegen die HIV-Epidemie. Davor warnt die UNO in einem Bericht zum Auftakt der Internationalen AIDS-Konferenz in Brasilien. Die internationalen Hilfsgelder sanken im vergangenen Jahr um 18%. So wenig Geld gab es seit fast zwei Jahrzehnten nicht mehr. Hauptgrund sind gestrichene Hilfen der USA unter Präsident Trump. Das trifft vor allem afrikanische Länder südlich der Sahara hart. Dort fielen Vorsorgemaßnahmen teils komplett weg. In Staaten wie Kamerun oder Nigeria brach die Ausgabe von Prophylaxemedikamenten um die Hälfte ein. Das globale Ziel, AIDS bis 2030 als Bedrohung für die öffentliche Gesundheit zu beseitigen, sei damit ernsthaft in Gefahr. Im vergangenen Jahr steckten sich weltweit rund 1,2 Millionen Menschen neu an. Im aargauischen Untersickental sind am Abend mehrere hundert Menschen zu einer Solidaritätskundgebung zusammengekommen. Hintergrund ist der Fall eines Ex-Politikers aus dem Kanton Aargau, der mehrere weibliche Opfer betäubt, sexuell missbraucht und die Taten gefilmt haben soll. Die Solidaritätskundgebung wurde von den SP-Frauen organisiert. Unter den Teilnehmerinnen war auch die Aargauer SP-Grossrätin Mia Jenny. Sie kritisierte die Aargauer Behörden, weil sie die Betroffenen ungenügend geschützt hätten. Der Fall in Untersickental sei Ausdruck struktureller Gewalt.
2: Es braucht eine Aufarbeitung dieses Falls und da, wo es Lücken gibt, da, wo die notwendige Information nicht geflossen ist, da müssen diese Lücken gefüllt werden.
1: An der Mahnwache nahmen auch zwei der drei mutmaßlich betroffenen Opfer teil. Die Staatsanwaltschaft klagt den 57-jährigen Schweizer unter anderem wegen mehrfach versuchten Mordes, mehrfacher Vergewaltigung und sexuellen Handlungen mit Kindern an. Das Wetter heute Dienstag. Es wird heute meist sonnig bei Höchsttemperaturen um 30 Grad. Das waren die Nachrichten von Radio SRF, verantwortlich Patrick Seiler.